0: Ja, und wenn die Technik versagt, wir spielen es einfach nochmal von vorne. Come on, Strange, back to you. Ihr hört die Ultrawide Show mit der Lilly und Tamo A. heute live im Studio für euch. Noch bis 20 Uhr.
1: Viel Spaß.
0: Ja, das wünsche ich ihr auch. Genau.

0: Ja, das ist Young X mit Something Wonderful. Ihr hört die Ultrawide Show an dem Plattenteller und Mikrofon der Andreas Ort der Thermo A. Die letzten 2 Stunden für euch hier live in dem Mix. Heute am 5. September 2026. Wir hören jetzt noch einen Track. Ich bedanke mich auch, dass Lilly hier war.
1: Danke.
0: Ja, und wir hören noch was, oder?
1: Ja, jetzt kommt leider jetzt schon der letzte Song von der Ultrawide Show. Der letzte Song ist von Stray Kids, Make Me On Top. Viel Spaß. Jo. Yeah.
2: Yeah. Tschüss.
1: Tschüss.

Yeah, we owe no one. Wir schulden niemandem etwas, ja? Mit Hyrius heiße ich euch herzlich willkommen zur letztaugustlichen Ausgabe von Hart und Unabhängig hier auf 96,6 MHz beim Freien Radio Reutlingen-Tübingen. Ja, und zwar Hyrius treten in 2 Wochen im Rahmen des UND-Festivals in Biesingen zusammen mit Lords of Salem, Chinchilla und Gravedigger auf. Ja, das heißt, wenn ihr am 12. September meine Sendung einschalten solltet, also wenn heute der 12. September sein sollte, dann hört ihr die Wiederholung vom 29.8., weil ich nämlich am 11. garantiert mir Hyrius in Biesing reinziehen werde und das wird sicher spät werden, da werde ich morgens hier nicht moderieren können, ja. Wie dem auch sei, was steht heute auf dem Programm? Wir haben 1, 2, 3, 4, 5, 6 Hörerwünsche inklusive wunderbarer Widmungen, ja, muss man wirklich sagen. Dann haben wir 1, 2, 3 Neuvorstellungen und zum Schluss gibt es noch ein bisschen Geschichtsunterricht. Und wie immer ist das ganze Ding hier natürlich bis zum Rande vollgepackt. Das heißt, ich muss ein bisschen Gas geben, ja, um das hier alles in die nächsten 2 Stunden reingepackt zu bekommen. Ja. Wir beginnen mit einem Liedwunsch meines Schwarzwald-Wolfsmädchens, ja, in alter geliebter Tradition. Ja. Und zwar schreibt meine liebe Christine: Mein lieber Radiologe Wolf, ich wünsche mir von der Band Unleashed das Lied Fly, Raven, Fly. Wenn du Nacht für Nacht deine Schwingen erhebst, tanzt jedes Mal die Nacht im Licht des Tages. Und dein Gefieder so schwarz wie die tiefste Nacht nimmt mich zierliche Amsel in deine schützende Umarmung auf. Wir tanzen entfesselt durch die Nacht, als ob es keinen Morgen gibt. Mein lieber Wolfsrabe, nur du erkennst meine Botschaft und ich sende dir all meine Liebe zu, deine Schwarzwald-Wolfsamsel. Meine liebe Christine, ich danke dir wirklich herzlichst, allerherzlichst für deine absolut wunderbaren Zeilen. Hier sind für dich Unleashed mit Fly, Raven, Fly.

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Meine liebe Schwarzwald, Wolfsamsel, Christine, ich bedanke mich ganz herzlich für deinen exzellenten Liedwunsch. Und ich kann nur sagen, ja, auch wenn es für uns beide manchmal nicht leicht ist, ja, und wir so manche Hürde nehmen müssen, ich kann nur sagen, wir kapitulieren niemals.

berührt und diese Begeisterung hält ungebrochen nach. Hält ungebrochen an, ja. Jedes Durchhören ihrer Musik gleicht einer Schatzsuche, bei der ich auf Lieder stoße, die mich unvorbereitet und heftig ergreifen. So auch Breathing Souls. Diese tragende, majestätische Melancholie, die mich seit Wochen gefesselt hält. Es ist Musik für die Stunden, in denen die Dunkelheit zu leuchten beginnt. Deine Steffi. Meine liebe Steffi, auch dir danke ich ganz herzlichst für deine wundervoll geratenen Zeilen, ja. Und hier sind für dich Lacrimas Profundere mit Breathing Souls.

Ja, schön getragen, ja. Meine liebe Steffi, auch dir ganz herzlichen Dank für deinen Lacrimas Profundere Liedwunsch, ja. Und falls du das hier gerade hören solltest, ich kann irgendwie deine zweite Nachricht nicht mehr finden. Wenn ich mich recht entsinne, hattest du noch ein zweites Lied dir gewünscht, aber ich finde die Nachricht nicht mehr. Ich habe keine Ahnung, wo die hin ist und würde dich bitten, die mir nochmals zuzusenden, ja. Alles klar, so. Damit kommen wir zum dritten Hörerwunsch hier bei Hart und Unabhängig und zwar definitiv etwas traurigerer Natur und zwar Aristides Momzidis aus Ofterding schreibt, lieber Wolf, meine Mutter ist letzte Woche im Pflegeheim Hechingereck verstorben. Ich fühle Freude in mir, sie über 50 Jahre gekannt und geliebt zu haben. Ich bin Gott unendlich dankbar für

Sie. Ich wünsche mir von Striper Te Amo. Carlo Paradiso Mamaca. Ich kann das Pflegeheim jedem empfehlen. Sie haben sich prima um sie gekümmert. Herzlichen Dank an dieser Stelle. Ja, Aristides, ich habe dir ja mein Beileid bereits schon ausgedrückt und tue es hiermit nochmal. Ja, und sind dir all meine Kraft und Energie und ja, die Zeit wird auch diese Wunde heilen, beziehungsweise die Mutter wird ja quasi nie vergessen. Ja, also ich weiß, wovon ich rede. Meine Mutter ist ja selbst vor drei, vier Jahren von uns gegangen, hat sich verabschiedet und ich weiß, wie dunkel die Zeit ist. Ja, haltet einfach die Ohren steif und ja, nochmals alles an Kraft und Liebe, okay? Hier sind für dich Striper mit Te Amo.

Yo, te amo, ja. Aristides, Evaristopoli, auch dir für deinen Liedwunsch, wenn auch aus traurigem Anlass, ja. Und wie gesagt, Ohren steif halten, ich sende dir alle meine Kraft und Energie, okay? Ja, auf dieses traurige Thema bezogen, und den dreht sich auch der nächste Liedwunsch, ja, und zwar Andreas Volk aus Rottenburg schreibt: Lieber Wolf, das Wochenende auf dem Kit Legends war nahezu perfekt. Das Einzige, das oder der fehlte, war unser in griechischen Heldenstahl geschmiedete moralische Kompassnadel Aristides. Leider gehen er und seine wunderbare Frau Emil gerade durch sehr schwere und drückende Zeiten. Ich wünsche mir für alle beide den Song, den Savatage über schwierige Zeiten geschrieben haben, Handful of Rain. Möge er sie daran erinnern, dass die Menschen um sie herum diese Handvoll Regen und sie nicht alleine auf dem Wege sind. Wir gehen mit und stützen, wo wir können. Alles Liebe, Andreas. Andreas, ganz herzlichen Dank auch für deine wundervollen Zeilen, denen ich wirklich überhaupt nichts mehr hinzuzufügen habe. Hier sind Savatage mit Handful of Rain. Upsala. Da habe ich jetzt hier den falschen Knopf gedrückt, ich Narr. Here we go.

Yo, a handful of rain, ja. Mein lieber Andreas, ganz herzlichen Dank auch dir für deinen Liedwunsch und deine wundervollen lieben Zeilen an Aristides hier adressiert, ja. So, damit kommen wir zum, der wievielte Hörerwunsch kommt denn jetzt? 1, 2, 3, 4, 5, zum fünften Hörerwunsch. Und zwar Christoph Henning aus Betzing schreibt: Ahoi Wolf, nachdem wir beide auf dem Kid Legions Festival gemeinsam Metal Church so ziemlich komplett durchgebankt haben und nachdem ich nicht alleine, aber ohne dich mich an den wenigen Sabotage-Stücken aus der Zeit erfreut habe, in der die Oliva-Brüder den Laden noch gemeinsam gerockt haben, möchte ich mir metallseligen Angedenkens an dieses famoses Wochenende zwei meiner Lieblingsstücke dieser beiden Legenden wünschen. Zum ersten Method to Your Madness von Metal Church und zum zweiten The Unholy von Sabotage. Vielen Dank, liebe Grüße und auf bald, Christoph. Mein lieber Christoph, ich bedanke mich auch natürlich ganz herzlich für deinen Liedwunsch oder beziehungsweise für deine beiden Liedwünsche, die mir natürlich auch befehlt sind. Hier sind für dich zunächst erstmal Metal Church mit Method to Your Madness und anschließend haben wir dann, wie gewünscht, The Unholy von Sabotage.

Ja, das waren Sabotage und zuvor Metal Church, ja, hier gewünscht von und gespielt für Christoph Henning aus Betzing, ja, und ich muss dem Christoph ganz recht geben, also der Metal Church Gig im Rahmen des Keep It True Legions Festival, das war echt legendär, also das war richtig geil. Vor allen Dingen, was mich total gefreut hat, war, dass die haben ja 4 Lieder von der The Dark gespielt, die ja meine absolute Lieblingsplatte von Metal Church ist und bleiben wird, ja. Jetzt auf ganz hohem Niveau gejammert, ja, muss ich sagen, das Einzige, was mir so ein bisschen gefehlt hat natürlich, wie gesagt, auf ganz hohem Niveau gejammert, ja, war, dass sie natürlich mein Lieblingslied von der Scheibe The Dark Knight gespielt haben und das hole ich hier entsprechend nach jetzt, ja. Hier sind nochmal Metal Church mit Burial at Sea.

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Das war an Metal Church, ja, die, wie gesagt, im Rahmen des Keep It True Legion Festivals mehr als ordentlich abgeräumt haben, ja. So, damit kommen wir zu den Neuvorstellungen hier bei Hart und Unabhängig auf 96,6 MHz beim Freien Radio Reutlingen Tübingen. Und zwar habe ich noch zwei Lieder von der Scheibe Dungeon Descent, von der Debütscheibe Dungeon Descent von Torpor aus Polen übrig. Die wollte ich euch auf keinen Fall vorenthalten. Entsprechend hören wir hier im Anschluss die zwei Stücke Return to the Surface und abschließend Scythian Chase, Last of Raids.

Jo, das waren Topor aus Polen mit ihrer Debütscheibe Dungeon Descent, ja, die Ende Juli das Licht dieser Welt erblickt hat, ja. Und damit kommen wir von den Debütscheiben aus Polen zu den Debütscheiben aus Norwegen, und zwar Grave Knight haben unlängst ihre Debütscheibe The Beginning veröffentlicht, und das ganze Projekt, muss man es ja nennen, also eine Band ist es nicht, das besteht aus einem Mitglied, ja, und zwar aus Boris T., ja, der hier alle Instrumente eingespielt hat, und ich muss sagen, also das ist wirklich nicht von schlechten Eltern, das kann man durchaus hören, ja. Wir hören drei Lieder, und zwar Acid Rain, Trapped in the Mask und abschließend The Story Untold. Ladies and Gentlemen, this is Grave Knight.

Jo, ein etwas abruptes Ende, aber so ist es nun mal, ja, dass man... ja, Grave Knight aus Norwegen, richtig. Das Einmannprojekt hier von Boris T. Ja? Meines Erachtens durchaus hörbar geraten, kann man nicht sagen, ne? Entschuldigung. So, damit kommen wir von den Einmannprojekten zu den Zweimannprojekten und damit zu Seeds of Torment aus Gelsenkirchen, ja. Und zwar hat mich deren Sänger Daniel angeschrieben und schreibt: Hey Wolf, wir sind Seeds of Torment aus Gelsenkirchen-Hattingen an der Ruhr und spielen Death Metal mit Einflüssen von Morbid Angel und Dissection. Mit Those Who Feed the Maw haben wir im Frühjahr 2025 unser Debüt über Head on Stake Records auf Tape veröffentlicht. Da wir der Meinung sind, dass die Songs deutlich mehr Aufmerksamkeit verdienen, haben wir uns dazu entschlossen, das Album über Black Blood Records nun auch auf CD zu veröffentlichen. Veröffentlichungstermin ist der 21.08.26, das war also da vor 8 Tagen, ja. Haben wir dein Interesse geweckt? Über Unterstützung in Form eines Features, eines Reviews oder einer sonstigen Vorstellung würden wir uns da sehr freuen. Wir freuen uns auf deine Rückmeldung und bedanken uns schon jetzt herzlich für deine Zeit. Beste Grüße, Daniel. Ja, mein lieber Daniel, ich bedanke mich ganz herzlich für deine Kontaktaufnahme, wobei ich mich immer noch frage, wie ihr eigentlich auf mich gekommen seid, weil Gelsenkirchen ist ja jetzt halt gerade um die Ecke. Und ich kann mir das vorstellen, dass in Gelsenkirchen irgendjemand meine Sendung hört, ja. Wie dem auch sei, ich habe mir eure Scheibe Those Who Feed the Maw mehrere Male angehört. Das sind 8 Lieder drauf und ich würde jetzt im Anschluss 4 Stück davon spielen. Und zwar hören wir im Anschluss Cause of Anguish, dann The Conjuring, anschließend Embrace the Sun und abschließend Deliverance. Ladies and gentlemen, this is Seeds of Torment.

here, Deliverance. Das waren Seeds of Torment aus Gelsenkirchen mit ihrer Debütscheibe Those Who Feed the Maw, die, die den Schlund füttern, ja. Daniel, ich bedanke mich nochmal ganz herzlich für die Aufmerksammachung auf euer neues Album, ja, und kann das nur jedem Fan des gepflegten Knüppels hier an sein Metalherz legen, ja, so sieht's aus. So, wir haben noch ein bisschen Zeit für ein bisschen Geschichtsunterricht, und zwar vor 40 Jahren, am 9.8.86, haben Motorhead ihre achte Scheibe Orgasmatron rausgebracht, ja. Klar, die achte Scheibe, aber es war die erste LP in der Viererbesetzung, nachdem nämlich Brian Robertson, der ja zuvor Fast Eddie Clark ersetzt hat, dann durch Phil Campbell und Michael Burston alias Würzel ersetzt worden ist, ja. Wir hören von der Scheibe Nothing Up My Sleeve, Ain't My Crime, Mean Machine, Riding With A Driver und das darf natürlich nicht fehlen. Zum Schluss natürlich das Titelstück Orgasmatron. Here we go, this is Motorhead.

Jo, das waren Motorhead, ja, mit Orgasmatron, ja, ihre achten LP, die vor knapp oder vor guten 40 Jahren hier das Licht der Welt erblickt hat, ja. Tja, Leute, 120 Minuten, hart und unabhängig, neigen sich im Ende zu. Ich hoffe, ihr konntet ja mit dem einen oder anderen Lied gut etwas anfangen, ja. Ich bedanke mich fürs Zuhören natürlich und für die Zusendung eurer Liedwünsche ganz herzlich. Ja, genießt den Sommer und in vollen Zügen, will ich mal meinen. Ja, und lasst es ordentlich krachen, ja. Wir hören uns live erst am 26. September wieder. Das heißt, insofern ich, wie gesagt, am 12. September ausschlafen muss, insofern ich auf dem Umsonst und Draußen Metal Festival in Biesing es krachen lassen werde. Ja, also, ihr wisst Bescheid. Bleibt sauber, haltet die Ohren steif und wir haben noch ein bisschen Zeit für einen ganz den ungewöhnlichen Abschluss, sag ich mal. Sie ist neulich erst gestorben und ich mochte das Lied so gern von ihr. Es hat nichts mit Metal zu tun, aber ich lasse es trotzdem laufen. Hier ist Dolly Parton mit Jolene. Macht's gut.

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0: So, da sind wir bei einer weitjährigen Runde Literaturlotterie. Mit mir, Fenja, als Host und als Gast haben wir...
1: Daniel.
0: Genau. Hallo. Worüber reden wir heute? Was hast du uns mitgebracht?
1: Okay, ich habe voll das interessante Thema. Ich habe das auch noch nie auf diese Art und Weise betrachtet. Aber ich habe rein theoretisch ein russisches Märchen mitgebracht.
0: Mhm.
1: Und... dieses russische Märchen, so habe ich dann so letztens angefangen zu betrachten, aus der Sicht von Tarotkarten. Das heißt, es gibt die Heldenreise.
0: Mhm.
1: So, und bei Tarot gibt es sowas Ähnliches, das nennt sich The Fool's Journey. Genau, und dann dachte ich, okay, man könnte so rein theoretisch Geschichten nicht basierend auf der Heldenreise analysieren, sondern basierend auf The Fool's Journey.
0: Mhm.
1: Und ja. Darüber wollte ich heute ein bisschen was erzählen.
0: Also Tarotkarten und in Geschichten, wie sie da dargestellt werden oder überhaupt irgendwie vorkommen.
1: Ja, genau. So, weil in Tarot gibt's die Major Arcana Karten. Das ist so, Tarotkarten werden so in verschiedene Gruppen eingeteilt. Das sind so 78 Karten, die sich in verschiedene Gruppen einteilen lassen. Und es gibt die Major Arcana. Und die stellen sozusagen, keine Ahnung, mehr oder weniger alle Lebensphasen da, die durch die ein Mensch in seinem Leben geht. Oder Themen, die jeden Menschen zu einem gewissen Punkt in ihrem Leben irgendwie betreffen. Oder man sich mit auseinandersetzen muss.
0: Mhm.
1: Ja, und es ist wie so, viele interpretieren so diese ganzen Major Arcana weniger als einzelne Karten, die getrennt voneinander sind, sondern mehr als eine zusammengehörende Geschichte, so, die anfängt mit dem Narren, der sozusagen der Held ist, oder die Hauptperson der Geschichte, und der Narr geht, der noch, keine Ahnung, unerfahren ist und noch nicht so viele Erfahrungen gemacht hat, macht dann nacheinander diese ganzen Erfahrungen und wächst an diesen Erfahrungen.
0: Okay, und das lässt sich jetzt auf das Märchen projizieren.
1: Genau.
0: Okay, wie lang ist das Märchen? Willst du es einmal kurz vorlesen, wenn es kürzer ist? Oder ansonsten
1: oh
0: nur
1: nein,
0: kurz?
1: Das ist ein längeres Märchen. Ein längeres, ich glaube nicht,
0: okay,
1: dass wir das vorlesen
0: dann
1: können.
0: Dann fürchte ich, muss es zusammenfassen. Genau.
1: Genau. Und zwar, das Märchen heißt Maria Murevna. Auf Russisch heißt es ein bisschen anders, aber ich beziehe mich jetzt auf die deutsche Version. Es ist ein russisches Volksmärchen. Das wurde im 19. Jahrhundert von Alexander Afanasiev gesammelt. Alexander Afanasiev hat sehr, sehr, sehr viele russische Märchen gesammelt, geschrieben. Das heißt, die ganzen Gedichtsammlungen, die man so kennt unter russischen Volksmärchen, sind von ihm.
0: Okay.
1: Genau. Die Hauptfigur ist Iwan Zarewitsch. Er ist ein junger Prinz und nach dem Tod seiner Eltern heiraten alle seine drei Schwestern jemals so geheimnisvolle Männer und verlassen ihren Bruder dann. Und danach macht sich Iwan, der Bruder, auf die Suche nach jedem einzelnen von ihnen, nach denen jeder ausgezogen ist.
0: Mhm.
1: Und auf seiner Reise begegnet er Maria Murevna. Sie ist eine mächtige kriegerische Königin. Und die beiden verlieben sich ineinander und heiraten dann.
0: Mhm.
1: Daraufhin zieht Maria in den Krieg und überlässt Iwan ihr Reich. Und sie gibt ihm aber eine wichtige Anweisung. Die ist, dass er eine bestimmte Kammer in diesem Schloss auf gar keinen Fall öffnen soll.
0: Ah, und vermutlich wird er genau das machen, weil er von der Versuchung gelockt ist.
1: Ja.
0: Das kennt man doch.
1: Kurz gesagt, er öffnet sie trotzdem und findet Koshe, den Unsterblichen.
0: Mhm.
1: Er ist gefangen gehalten worden in dieser Kammer, komplett dürr und... sieht auf jeden Fall nicht gut aus.
0: Ja, was halt Gefangenschaft so mit einem macht, vermutlich.
1: Genau. Eröffnen sie auf jeden Fall trotzdem. Und aus Mitleid gibt Iwan, nachdem Koshe bettelt, ihm Wasser. Und Koshe bekommt dadurch seine Kräfte zurück und befreit sich und entführt Maria. Weil Koshe, der Unsterbliche, also, das ist so eine Person, so, die irgendwie in sehr, sehr vielen Märchen auch irgendwie auftaucht. Es ist immer irgendein unsterblicher Typ oder irgendwer, der irgendwie zaubern kann, was auch immer. Und dann irgendwie, ja, der böse Antagonist ist. Und das ist er in diesem Fall. Und genau, durch dieses Wasser, das er dann eimerweise getrunken hat, kriegt er seine Kräfte zurück und kann sich befreien.
0: Eimerweise Wasser getrunken?
1: Ja.
0: Ach, krass.
1: Also, der hat dem da mehrere Eimer hingestellt und er hat aus diesen Eimern gesoffen, weil er wahrscheinlich so lange eingesperrt war.
0: Okay.
1: So. Und wahrscheinlich hatte er dadurch irgendwie nicht Zugriff auf seine magischen Fähigkeiten.
0: Also, immer viel trinken.
1: Ja.
0: Das vielleicht heißt, haben wir dann auch magische Kräfte.
1: Ja, und dadurch, dass er wahrscheinlich unsterblich ist, so, hat er ohne Essen und Trinken überleben können, aber hatte dann eben keinen Zugriff auf seine Kräfte. Und dementsprechend war er da halt irgendwie machtlos eingesperrt und konnte nichts machen. Dann hat er eben diese Kräfte zurückbekommen und eben Maria entführt. Das heißt, die Taten von Ivan haben sozusagen seine Liebste gefährdet. Genau. Was dann passiert ist, Ivan versucht mehrmals, Maria zu retten und scheitert immer wieder. Schließlich wird er von Kosche getötet. Ui. Aber seine Schwäger, die er davor alle nacheinander besucht hat, retten ihn mit Wasser des Todes und Wasser des Lebens. Das heißt, es ist irgendwie, die Zahl 3 kommt sehr oft vor.
0: Ja, aber das ist ja häufig. Das ist die häufig Zahl 3 ist sehr typisch für so ein Märchen und
1: genau,
0: das alles, ja.
1: Genau, das heißt, er besucht 3 Schwäger, er hat 3 Schwestern und diese 3 retten ihn am Ende des Tages auch. Genau, das heißt, er ist tot, wird dann wieder zum Leben erwacht und dann beginnt eine neue Phase, wo er dann weiterhin versucht, so die Frau, die er geheiratet hat, zu retten, die entführt wurde.
0: Zweiter Versuch.
1: Ja, genau. Nee, davor gab es mehrere Versuche. Und
0: ja, gut,
1: dann ist er gestorben.
0: Zwei Versuche im Sinne von nochmal komplett neuer Anlauf mit zweitem Leben.
1: Genau, nachdem er wiederbelebt wurde. Und danach beginnt eben diese neue Phase seiner Reise, in dem Ivan Prüfungen bestehen muss. Unter anderem bei Baba Yaga. Das ist diese, berühmte russische Hexe, die sehr viel in so slawischer Folklore und Volksmärchen vorkommt.
0: Mhm.
1: Genau. Und Baba Yaga, also er geht zu Baba Yaga, okay? So eine alte Holzhütte, ein riesiger Zaun, an den Zäunen sind irgendwie, ich weiß nicht mehr, ob es Schädel waren oder Köpfe von Menschen, irgendwie so aneinandergereiht auf diesen Pfosten, die diesen
0: Toll.
1: Zaun bilden.
0: Und das macht doch einen sympathischen Eindruck. Das ist bestimmt eine ganz nette.
1: Genau. Und dann stellt sie eine Bedingung, dass entweder er tut diese und diese Prüfungen irgendwie so hinbekommen, oder sie, keine Ahnung, irgendwelche Konsequenzen, sie frisst ihn entweder oder bringt ihn um, ich weiß nicht. Ich weiß nicht mehr ganz genau, was der Plot war, aber auf jeden Fall würde ihm was ganz Schlimmes passieren.
0: Okay.
1: Er musste auf die Pferde aufpassen. Denn Baba Yaga hat diese unfassbar schnellen Pferde. So. Und mit Hilfe dieses unfassbar schnellen Pferdes, so, hätte er sozusagen, Kosche, der unfassbar schnell ist, so einholen können. So, weil jedes Mal, wenn er versucht hat, Maria Morevna zu retten, hat er sie kurz retten können und dann ist Kosche schon gekommen und hat sie wieder zurückentführt. Und es hat nichts gebracht, weil Kosche halt unsterblich ist, magische Fähigkeiten hat und unfassbar schnell ist. Und er musste auf diese Pferde aufpassen und dafür sorgen, dass diesen Pferden nichts passiert. Und das waren aber unfassbar schnelle Pferde, die jedes Mal, wenn er auf sie aufpassen musste, so einfach ausgebrochen sind und weggerannt sind. Und die sind unfassbar schnell. Das heißt, er konnte denen nicht hinterherrennen. Aber auf dem Weg zu Baba Yaga ist er mehreren Tieren irgendwie über den Weg gelaufen und hat denen geholfen.
0: Und jetzt helfen die ihm.
1: Genau. Dann gibt es so Szenen wie zum Beispiel die Wespen, die diese Pferde dann irgendwie jagen zu Baba Yagas Hütte und alles. Genau, und das passiert dann mehrmals so. Und das heißt, er hat alle Prüfungen bestanden. Baba Yaga ist aber trotzdem eine sehr, sehr gefährliche Frau oder Hexe. Und deshalb hat er dann eines Nachts, nachdem er alle Prüfungen bestanden hat, sich ein Pferd genommen und ist damit geflohen.
0: Hm.
1: Genau.
0: Aber dann hat er ja in der Aufgabe versagt eigentlich, weil ein Pferd jetzt ja weg ist. Mit ihm sogar.
1: Nein, nein, er musste oder? Für eine bestimmte Zeit diese Pferde irgendwie, ja, irgendwie nicht entwischen lassen und auf die aufpassen. Und da er das in dieser vorgegebenen Zeit geschafft hat, ja, hat er die Aufgabe
0: dann
1: geschafft.
0: Haut er ab damit.
1: Genau, aber Baba Yaga, ja, ist davon ausgegangen, dass er das nicht hinbekommt. Das heißt, sie wäre dementsprechend unfassbar, also war auch unfassbar sauer, als er es hinbekommen hat.
0: Er hat es geschafft.
1: Ja.
0: Wie schlecht für mich.
1: Und genau, weil Baba Yaga in russischen Volksmärchen eher keine Person ist, die unfassbar vertrauenswürdig ist, ja, hat er dann Nacht- und Nebelaktion dieses Pferd genommen und ist damit weggeritten. Genau.
0: Ist gut, dass das ein schnelles Pferd ist auch.
1: Eben. Und mit der Hilfe dieses magischen Pferdes, weil die sind unfassbar schnell, kann er schließlich Kusche besiegen und Maria befreien. Und am Ende kehren beide gemeinsam nach Hause zurück. Und es gibt ein Happy End.
0: Das ist schon mal sehr gut. Happy Endings in Märchen gibt's ja auch nicht immer.
1: Mhm.
0: Also von daher, immerhin das.
1: Immerhin das.
0: Schön.
1: Ja. Genau. Und wie schon gesagt, habe ich dann darüber nachgedacht, okay, irgendwie ist so Ivan ja die Hauptperson. Okay, das heißt, er könnte der, aus der Sicht von den Tarotkarten, der Nah sein.
0: Mhm.
1: So, und jetzt kommen wir zu der Interpretation davon. Die Major.
0: Wie wäre es, wenn wir aber die Interpretation nach der Musikpause machen? Weil wir haben jetzt hier einen wunderbaren Pausenstelle.
1: Das ist
0: genau,
1: auf jeden Fall eine sehr gute
0: Idee. Genau, du hast uns ja auch wieder drei Lieder mitgebracht.
1: Ja.
0: Das erste ist When I Get Low von Kate Courtum.
1: Ja.
0: Gibt es da einen Grund, warum du das ausgesucht hast? War das einfach gerade auf Spotify aufgepoppt und warst da, ja, das nehme ich, oder?
1: Der Song ist ursprünglich nicht von ihr, sondern, ich weiß nicht mehr den Vornamen, der Nachname ist Fitzgerald, keine Ahnung. Ist ein sehr, sehr alter Song und der ist mehr oder weniger, ja, bisschen neu interpretiert von dieser Sängerin und ich mag die Version sehr gerne.
0: Okay, dann wünschen wir euch viel Spaß mit dem Song und wir hören uns nach der Musikpause wieder.

0: Ja, genau. Ich mache einfach da weiter.
1: Ja, wir haben das ja jetzt alles schön zusammengefasst, das Märchen. Und jetzt kommen wir zum eigentlichen Punkt.
0: Genau, also die Major Arcana Karten bestehen aus 22 Karten. Genau, von 0 bis, lass mich schauen, bis 21, 22, ich bin mir nicht ganz sicher. Genau.
1: Mhm.
0: Und ich gehe einfach chronologisch durch. Also es fängt an mit dem Nahen. Der Nahe ist assoziiert mit dem Aufbruch ins Unbekannte.
1: Mhm.
0: Das heißt, der Nahe ist, ja, wie so, ich vergleiche den Narren immer mit einem Kind, was gerade erst geboren wurde und eigentlich nicht wirklich weiß, was mache ich hier eigentlich und wohin möchte ich eigentlich und so nicht genug Erfahrungen gehabt haben, um irgendwie ja, Entscheidungen treffen zu können und so weiter und so fort. Das heißt, erstmal ja, passieren einfach Sachen und passieren Erfahrungen, aus denen du lernen musst. Das heißt, es ist auch teilweise assoziiert mit Naivität und so weiter und so fort.
1: Ja.
0: Und lässt sich assoziieren ja, als sozusagen die Hauptperson zum Beispiel einer Geschichte. Also der Held in der Heldenreise. Oder die Hauptperson, die eben diese ganzen Erfahrungen macht durch diese Geschichte, wie zum Beispiel in unserer Geschichte jetzt Ivan. Genau. Genau, es ist dieser Aufbruch ins Unbekannte. Und das sieht man daran, dass Ivan sein gewohntes Leben so mit seinen Schwestern, die dann alle geheiratet haben, er verlässt das. Und nachdem seine Schwestern ihn verlassen haben, und sucht eben nach diesen Schwestern und nach deren neuen Leben. Und das ist sozusagen der Beginn der Reise. So.
1: Mhm.
0: Und der Narr geht auf Reisen. So, das ist einfach die Bedeutung der Karte. So ist diese Karte auch mehr oder weniger dargestellt bei dem Rider-Waite-Tarot.
1: Mhm.
0: Zumindestens ist das einfach, ja, so das Bild von so einem Narren, was so ein bisschen Gepäck dabei hat.
1: Oh ja, okay. Und ausgelöst ist es dann quasi durch die Schwestern, weil die auch schon
0: genau,
1: weg sind.
0: Genau, genau.
1: Das ist sein Grund dann.
0: Ja, okay. Das ist der Grund für seine Reise. So, und damit beginnt sie. Und er verlässt seine ungewohnte Umgebung und geht theoretisch ins Unbekannte.
1: Ja.
0: Er weiß nicht, was vor ihm liegt. Er weiß nicht, was als nächstes passiert. Er weiß nicht, kommt er von dieser Reise nochmal wieder zurück oder was erwartet ihn?
1: Mhm.
0: Genau, das ist eigentlich die komplette Bedeutung des Narren und das sehen wir ja komplett in der Geschichte. Als nächstes haben wir den Magier. Der Magier steht für Handlungskraft.
1: Mhm.
0: Das heißt, wo wir das hier sehen, ist, er wartet nicht darauf, dass irgendjemand anderes seine Probleme löst, sondern er macht sich selbst auf den Weg und handelt.
1: Ja.
0: So. Der Magier ist auch assoziiert mit so, keine Ahnung, so Skills, die wir haben irgendwie. Also, dass wir ja dazu fähig sind, irgendwie, ja, dass wir eben diese Handlungskraft haben. Das heißt, wir haben irgendwie in unserem Leben some kind of Macht, so Sachen zu erschaffen oder unser Leben so zu formen, wie wir möchten.
1: Mhm.
0: Und das tut er, indem er aktiv so handelt, diese Reise auf sich nimmt und sich auch aktiv dazu entscheidet, seinen Schwestern nachzugehen und dann später, als Maria Morevna entführt wird, eben ja, dieses Problem zu lösen mit seinen eigenen Skills und mit seinen eigenen Möglichkeiten. Mhm. Und sich nicht darauf verlässt, dass irgendjemand anderes das für ihn übernimmt. So, genau. Dann haben wir als dritte Karte, aber sie hat die Zahl 2 im Tarot, weil es fängt an mit 0. Das zweite ist die Hohepriesterin. Die Hohepriesterin steht für Geheimnisse. Und das sehen wir zum Beispiel daran, dass Maria, diese verbotene Kammer, wo eben Koschei eingesperrt ist, so dass sie ihrem Mann nichts davon erzählt. Das heißt, diese verbotene Kammer

0: ist sozusagen dieses verborgene Wissen, von dem niemand so wirklich Bescheid weiß. So, das heißt, Ivan weiß, dass er diese Kammer nicht öffnen sollte. Er
1: Ja,
0: weiß
1: aber
0: aber
1: komm, also
0: nicht warum.
1: wenn hier so gesagt wird, ja, da auf gar keinen Fall rein, also gerade ich bin auch ein neuer Mensch, ich würde das vermutlich machen, wenn du mir nicht sagst, warum genau nicht.
0: Ja.
1: Also wenn du mir das schon sagst, bitte auch mit Grund, weil wenn du sagst, okay, ja, weil gefährlich oder was auch immer, dann würde ich sagen, okay,
0: Ja.
1: mein Leben ist sonst in Gefahr,
0: Ja.
1: kann ich mit leben, wenn du das mir sagst, mache ich, okay. Aber wenn du mir nicht mal sagst, warum, dann bin ich so, ja, warum? Ich will das ja wissen.
0: Ja.
1: Also das lockt ja voll danach,
0: Ja.
1: das genau dann trotzdem zu machen.
0: Ja. Ja, das macht auf jeden Fall Sinn, aber ich weiß nicht, vielleicht hatte sie nicht die Zeit. Sie ist eine, ja, kriegerische Frau gewesen, die in den Krieg gezogen
1: Keine
0: ist.
1: Zeit für
0: Keine
1: Erklärungen,
0: Zeit für
1: geht nicht.
0: Erklärungen. Sie so, ey, ich muss los in den Kampf.
1: Ich habe Wichtigeres
0: Ich
1: zu
0: lasse
1: tun.
0: meinen Mann zurück und er soll sich um das Reich kümmern, das Schloss.
1: Aber eigentlich auch ein schönes Konzept, dass mal so die Frau so das
0: Das war,
1: Kriegerische,
0: ja, das
1: das
0: habe ich mir
1: alleine.
0: auch gedacht, ja.
1: Wobei ich finde, dass das ein bisschen so abgeschwächt wird, dadurch, dass sie dann entführt wird und dann so zu Damsel in Distress ein bisschen wird, dass
0: Ja.
1: er sie dann doch wieder retten muss. Und ich so, ah, schade.
0: Ja.
1: Aber es ist schon ein guter Start, zumindest so für eine Frauenrolle
0: Ja,
1: eigentlich.
0: irgendwie, like, ja, am Ende des Tages wird sie immer noch irgendwie von ihm gerettet und beschützt, aber zumindestens ist sie, ja, wird sie nicht dargestellt als eine Person, die komplett machtlos ist
1: Ja.
0: und ja, so gar keine Handlungskraft hat. So, das finde ich eigentlich ganz cool und so, weil
1: Ja.
0: ja, sie ist kriegerisch, sie geht in den Krieg und ja, ist keine Prinzessin, die ruhig auf dem Thron sitzt und das tut, was der Mann ihr sagt.
1: Ja, das ist schon
0: Und
1: mal etwas.
0: ja.
1: Hat man ja auch nicht so oft im Märchen.
0: Genau. Und das finde ich ehrlich gesagt ganz interessant.
1: Aber ja, er öffnet die Tür. Gut, ist halt auch plotrelevant, dass er das dann macht.
0: Ja.
1: Ansonsten
0: Ja,
1: wird es ja auch nicht
0: ansonsten
1: weitergehen.
0: würde die ganze
1: Dementsprechend
0: Geschichte nicht funktionieren, ja.
1: muss er das ja auch machen. Aber ja.
0: Ja. Als nächstes haben wir die Herrscherin. Die Herrscherin ist assoziiert mit Liebe und Leben. So, beziehungsweise so kann man die Karte interpretieren für diesen Moment. Diese Karte lässt sich auch teilweise assoziieren mit so, ja, Muttersein oder Mütterlichkeit, also diese ganzen Charaktereigenschaften, die mit Müttern assoziiert werden. Genau, das heißt so. Alles, was so ein bisschen feminin ist und so weiter und so fort. Vitalität lässt sich damit assoziieren, Geburt lässt sich damit assoziieren und so. Es ist irgendwie ganz viele Sachen, die aber alle irgendwie, ja, Teil von einem großen Ganzen sind. Hier lässt es sich so interpretieren, dass Ivan und Maria, sie verlieben sich und sie heiraten. Und Maria steht gleichzeitig eben so für Leben, Beziehung und Fülle im Sinne von, dass das ist die Frau, die ihn erfüllt. Weil davor haben all seine drei Schwestern geheiratet. Und dann dadurch, dass die geheiratet haben und das Haus verlassen haben oder das Schloss, ich weiß nicht mehr, durch diesen Umstand ist er dann alleine gewesen.
1: Keine
0: So.
1: Frau mehr im Leben gehabt.
0: Genau, er war komplett alleine und es war niemand mehr da. Und daraufhin. So ist er eben auf diese Reise gegangen und dann hat er eben jemanden gefunden. Genau, das heißt, sie hat so das, was ihm in seinem Leben in dem Moment gefehlt hat, erfüllt. Genau. Und ja, so könnte man diese Karte zum Beispiel interpretieren. Was man auch dazu sagen muss, ist nicht komplett chronologisch. Also es ist im Tarot ist es natürlich schon irgendwie eine chronologische, ja, so, ja, die Karten von 0 bis 21, so, 22. Aber, ja, ich glaub niemand, also ich glaube, die meisten, die Tarotkarten legen, so, sagen nicht, oh, das muss unbedingt in dieser Reihenfolge passieren, sondern das ist
1: Okay.
0: einfach eine Reihenfolge, die bewusst gewählt wurde, die einfach so passt, die einfach so, ja, so eine gute chronologische Reihenfolge ergibt, So, aber wenn du jetzt zum Beispiel Tarotkarten legen würdest, dann kommen ja die Karten mehr oder weniger random aus diesem Deck raus.
1: Ja.
0: Das heißt, du erwartest ja nicht, dass zum Beispiel von diesen großen Arcana-Karten, von diesen Major-Arcana-Karten, alle Karten in der Reihenfolge, die sie ursprünglich haben, auch rauskommen. Das heißt, keine Ahnung, vielleicht ist erstmal das Thema, das in deinem Leben wichtig ist, oder einer der ersten Themen, die in deinem Leben wichtig wären, Liebe, viel, viel früher als Handlungskraft und keine Ahnung, die eigenen Skills, Talente, die man zum Beispiel hat. Genau, deswegen ist das auch ein bisschen unchronologisch in der Geschichte. Deswegen springen wir gerade die ganze Zeit auch so ein bisschen rum.
1: Wir haben die Zusammenfassung vorher gehört, wir wissen so.
0: Genau.
1: Von daher können wir ein bisschen springen, das sollte alles passen.
0: Ja. Genau. Als nächstes haben wir den Herrscher. Mhm. Der Herrscher steht für Macht und Verantwortung. Ja, es ist alles ein bisschen sehr klischeehaft. Die Männer. Tarot ist ein sehr altes Konzept.
1: Mhm.
0: Genau, so zum Beispiel dieses Rider-Waite-Tarot-Deck. Das ist von Rider-Waite eben gemacht worden. Und eine Partnerin, die mit ihm zusammengearbeitet hat, hat diese ganzen Karten gezeichnet. Und Rider-Waite war in The Order of the Golden Dawn, also ich weiß nicht, wie man das auf Deutsch übersetzt. Aber zumindest war er in diesem Orden drinnen und der sehr stark diese westliche Esoterik irgendwie repräsentiert.
1: Mhm.
0: Und so wurden diese Karten dann eben irgendwie gemacht. Und das ist alles schon sehr, sehr lange her. Das heißt, man merkt die Klischees, okay, die Herrscherin, ja, da dreht sich eher um Vitalität und Weiblichkeit und
1: ja, der Herrscher. Ja, halt einen zeitlichen Kontext.
0: Genau, es ist halt der zeitliche Kontext.
1: Ja.
0: Genau. Der Herrscher, Macht und Verantwortung, assoziiert mit Dominanz, mit Verantwortung haben über etwas jemanden, genau eine feste Richtung setzen und dann wird es so gemacht. Genau, das sieht man in der Geschichte daran, dass Maria selbst eine mächtige Königin und sie führt den Krieg und Ivan bekommt während ihrer gesamten Abwesenheit Verantwortung über dieses Reich. Das heißt, beide von denen tun irgendwie die Rolle des Herrschers einnehmen.
1: Ja, stimmt.
0: Das heißt, er herrscht gleichzeitig über dieses Reich, während sie weg ist. Sie beschützt dieses Reich aber auch.
1: Mhm.
0: So, und hat diese Macht und diese Verantwortung ihrem eigenen Land gegenüber, es dann zu beschützen und und diesen Krieg eben zu führen. Genau. Obwohl wir über diesen Krieg ehrlich gesagt nicht viel Kontext kriegen. Wir wissen einfach nur, sie ist
1: halt weg.
0: Kriegerisch und dann geht sie halt Krieg.
1: Oh. Ist ja auch in Ordnung, wenn man mal nicht den Krieg so detailliert ausführt. Das ist ja auch jetzt nicht so wichtig, weil der Hauptcharakter ist ja Ivan und nicht sie.
0: Ja, und Märchen haben das ja oft an sich, dass es wird nicht...
1: Ich kann mal so zusammenfassen, ein paar Sätze. So, ja, da ist halt Krieg.
0: Ja,
1: werden passt nicht schon.
0: Spezifiziert. Ja. Genau. So ist es auch irgendwie zum Teil eine Lehre für Ivan, weil er so muss dann lernen, mit dieser Verantwortung auch umzugehen, so mit dieser Macht. Okay, er hat jetzt irgendwie diese alleinige Macht über das Reich. Dementsprechend ist er auch so die wichtigste Person in dem Schloss. Und da gibt es eben diese Kammer und er kann sich dazu entscheiden, diese Kammer zu öffnen oder nicht diese Kammer zu öffnen. So, und am Ende des Tages tut er das. So, das heißt, es ist, man kann es auch assoziieren mit, keine Ahnung, er wird auf die Probe gestellt oder ja, wie so eine kleine Leere, weil er danach,
1: ja, schon.
0: Danach läuft es ja nicht so gut.
1: Also du hast nie auf deine Frau gehört, hättest immer besser auf deine Frau gehört, du wusstest es nämlich besser. Jetzt wird sie dafür entführt als Strafe.
0: Ja.
1: Super.
0: Genau. Dann kommt der Hierophant. Der Hierophant, das ist vielleicht ein bisschen anschaulicher, wenn ich es erkläre. Auf der die Karte ist sehr religiös konnotiert, wie sehr, sehr viele Karten im Tarot oder im Rider-Waite. Und wir haben rein theoretisch auf diesem Bild so zwei Leute, die knien und beten. Und oben auf so einem Podest ein Priester, der da steht und irgendwas predigt. So. Und das wird interpretiert als so diese moralischen Werte und Normen und festen Regeln, an die wir uns halten sollten, beziehungsweise von denen die Gesellschaft oder bestimmtere Leute in höheren Positionen, Autoritäten von uns erwarten, diese Regeln zu befolgen. Ja, und das ist der Hierophant, sinngemäß wäre hier Maria, denn sie stellt eben diese klare Regel auf, so dass Ivan diese Kammer auf gar keinen Fall öffnen soll. Was macht Ivan? Er öffnet die Kammer. Genau. Und er löst dadurch eben diese bestehende Ordnung auf und löst eben diesen gesamten Konflikt aus. Als nächste Karte haben wir die Liebenden. Die Liebenden stehen so allgemein für alle zwischenmenschlichen Beziehungen. Also es steht nicht nur für Liebe und Liebesbeziehungen. Genau, aber auch für Entscheidungen. Und hier sehen wir, dass Ivan entscheidet sich immer wieder für Maria. Und in dem Moment ist diese soziale Beziehung, die sie haben, eine liebevolle Beziehung. Das heißt, seine Liebe bedeutet auch, dass er bereit ist, eben große Risiken einzugehen, um sie eben zu retten. Genau. Das heißt, das passt eben zur Karte, weil hier eben auch Liebe dargestellt wird als eine bewusste Entscheidung. So, das heißt, er liebt sie nicht nur als Gefühl, sondern er liebt sie so sehr, dass er entscheidet sich aktiv dazu, sie zu retten. Er entscheidet sich aktiv dazu,
1: dass sie ihm wichtig genug ist, um das alles auf sich zu nehmen.
0: Genau. Als Liebesbeweis könnte man auch sagen. Ja. So ist es. So kann man diese Karte, die Liebenden, auf diese Geschichte übertragen. Als nächstes haben wir den Wagen. Der Wagen ist so, bedeutet, man hat ein bestimmtes Ziel und auch die Entschlossenheit, dieses Ziel umzusetzen. Und ja, man geht einfach seinen Weg. Also du gehst einfach, ja, wie soll ich das beschreiben? Einfach ohne unfassbar, ja, viel vielleicht auch rumzudenken, einfach machen. Einfach geradeaus gehen und gucken, was der Weg irgendwie bringt. So, also es ist auch irgendwie so der Antrieb, so der Wagen, der irgendwie gezogen wird von Pferden und so durch diese dann angetrieben wird. Und so ist auch die Assoziation, hey, okay, ja, du bist entschlossen, ein gewisses Ziel zu erreichen. Hier ist es, Kosche entführt ja Maria und Ivan setzt sich dieses klare Ziel, ey, ich sollte sie wahrscheinlich zurückholen.
1: Ja, sollte er besser.
0: Sollte er, macht er auch.
1: Ich glaube, sonst hat das Reich auch vielleicht ein bisschen Probleme, so ja, ohne die Herrscherin.
0: Ja, ich glaube, das ist ein massives Problem. Und so beginnt ja die eigene Suche auch. So. Ja. Als nächstes haben wir die Kraft. Die Kraft ist nicht nur assoziiert mit der körperlichen Stärke, was man vielleicht als erstes so interpretieren könnte, sondern es steht für Durchhaltevermögen. Das heißt, auf der Tarotkarte ist so ein Löwe und eine Frau, die auf diesem Bild ist, so die dieses Maul vom Löwen aufreißt oder den Löwen aufhält, davon das Maul zu schließen.
1: Mhm.
0: Genau, und das ist sozusagen dieses Durchhaltevermögen, das Ivan eben auch hat.
1: Denn er braucht auch für die lange Reise.
0: Nicht nur für die lange Reise, sondern er wird immer wieder besiegt von Koschei.
1: Mhm.
0: Immer wieder. Besiegt,
1: schlecht.
0: Besiegt, stirbt, wird wiederbelebt. Und obwohl er schon einmal gestorben ist und danach wiederbelebt wurde, ist so seine Liebe immer noch groß genug.
1: Um
0: und sein Durchhaltevermögen immer noch groß genug, um weiterzumachen.
1: Hm.
0: So. Das heißt, seine wahre Stärke in diesem Moment ist eben nicht seine körperliche Kraft, weil von der wird auch gar nicht so viel erzählt. Ich glaube sogar fast gar nicht. Sondern eben sein Wille, weiterzumachen.
1: Mhm.
0: So. Ja. Das wäre eben sinngemäß der Karte Kraft. Und dann haben wir den Eremiten. Eremit hat sehr viel zu tun mit Selbstreflexion. So, ja, also nach innen gehen und so seine eigenen Gedanken so ein bisschen anzuschauen. Vielleicht auch alleine sein. Und eben die Suche nach irgendeiner Art von Sinn im Leben. Genau. Und auf der Reise von Ivan zum Beispiel sehr oft auf sich alleine gestellt.
1: Mhm.
0: So. Und er muss so seinen eigenen Weg finden. Er muss seine eigene Lösung so in dieser Situation finden. Er muss seinen eigenen Weg finden, bezogen auf ja, was macht er jetzt eigentlich, nachdem seine ganzen Schwestern ausgezogen sind und er jetzt alleine ist? So, ja, da ist wahrscheinlich so, das sehen wir natürlich nicht im Märchen, aber das kann man sich denken, dass er sich natürlich Gedanken gemacht hat, dass er wahrscheinlich auch reflektiert hat, hey, was möchte ich jetzt eigentlich in meinem Leben machen? Und dann hat er sich eben dazu entschieden, diese Reise zu machen.
1: Mhm.
0: Aber damit diese Reise überhaupt erst anfängt und er dann irgendwann mal zusammengekommen ist mit seiner Frau, musste er erstmal alleine sein. Das heißt, er musste alleine sein, um später mit irgendjemandem zusammen sein zu können, damit diese Reise überhaupt erst beginnt. So, das heißt, nachdem er alleine war und sich Gedanken gemacht hat, über was möchte ich eigentlich im Leben, ist er losgegangen und ja, hat den Plan, den er dann hatte, wie ich gehe jetzt auf Reisen, ja, den hat er dann ja auf sich genommen, diese Reise, und ist losgegangen. Ja. Und danach haben wir das Rad des Schicksals.
1: Mhm.
0: Das Rad des Schicksals steht. Ah, das ist eine Karte, mit der ich auch immer struggle, mit der Bedeutung zumindest. Also, man könnte sagen, steht für Kreislauf. Man könnte sagen, steht für Sachen wie, ja, manche Sachen müssen einfach so passieren, wie sie passieren. Also, manche Sachen lassen sich einfach nicht abwenden. So, oder verhindern. Vielleicht gewisse Erfahrungen im Leben lassen sich einfach nicht verhindern, sondern manche Sachen müssen einfach so passieren, wie sie passieren. So, ja, vielleicht in der spezifischen Situation, in der Ivan war, ja, hätte er vielleicht auch gar nicht die Möglichkeit gehabt, irgendwie, ja, dieser Versuchung zu widerstehen. So, auf dem, keine Ahnung, vielleicht mentalen Stand, in dem er war, war vielleicht nicht dazu fähig, dieser Versuchung nicht zu unterliegen. Er musste diese Kammer öffnen.
1: Der Plot wäre ja auch sonst nicht da gewesen. Allein deswegen. Von da hat man das auch. Aber kreislaufmäßig hat man ja auch das, dass er immer wieder besiegt wird.
0: Genau.
1: Und das erstmal überhaupt nicht klappt. Also man hat da ja schon auch beide Deutungen von der
0: Karte. Ja, genau. So, er versucht, sie mehrmals zu retten. Mhm. Das heißt, er holt sie zurück, dann holt Koschei sie wieder zurück. Dann versucht er, sie wieder zurückzuholen. Dann tut Koschei sie zurück entführen. So.
1: Mhm.
0: Und das passiert mehrfach. Das heißt, es ist sozusagen ein Kreislauf aus Rettung und Niederlage, aus so Gewinn und Verlust die ganze Zeit. Und das finde ich so interessant irgendwie. So, dass dieser Kreislauf so 1:1 abgebildet ist in dieser Geschichte. Es ist die ganze Zeit ein Hin und Her, bis er irgendwann mal aus diesem Kreislauf, aus diesem Rad des Schicksals ausbricht.
1: Mhm.
0: So. Genau. Dann haben wir die Gerechtigkeit. die Gerechtigkeit steht, ja, man kann sich vorstellen, was man unter Gerechtigkeit verstehen kann. Und bedeutet in den Tarotkarten Konsequenzen. Das sehen wir, dass Ivan selbst hat Crochet befreit, weil er die Warnung von Maria ignoriert hat. Das heißt,
1: ja, man hat da dann ja die Konsequenz, dass Crochet dann Maria entführt.
0: Ja.
1: Weil er ja nicht drauf gehört hat.
0: Genau.
1: Das wäre, weiß aber gar nicht, ob man das so, also ich finde, das ist gar nicht im typischen Sinne so richtig Gerechtigkeit.
0: Mhm.
1: Also, weil, beziehungsweise klar, er hat Mist gebaut, er hat nicht drauf gehört, aber die Konsequenz ist relativ groß dafür eigentlich, für so diesen, ich sag jetzt eher kleinen Fehltritt. Weil ja, eigentlich das schon so auch ein gewisser Vertrauensbruch vermutlich ist.
0: Ja.
1: Und dadurch dann eigentlich schon ein bisschen schwerwiegender ist.
0: Ja, aber es ist so, ja, die logische Konsequenz. Hey, du hast die Warnung von Maria nicht befolgt. Also ist die logische Konsequenz davon, dass Crochet befreit wird und irgendwas Schlechtes passiert.
1: Ja.
0: Weil er da aus einem Grund eingesperrt wurde, weil er wahrscheinlich auch in der Vergangenheit, keine Ahnung, Leute entführt hat oder Menschen das Leben schwer gemacht hat.
1: Mhm.
0: Das heißt, ja, es ist vielleicht nicht in dem Sinne gerecht. Naja, später passiert ja dann Gerechtigkeit dadurch, dass es dieses Happy End gibt und alle leben glücklich
1: bis an ihr Lebensende.
0: Ist ja doch alles gut gegangen am Ende. Das heißt, da haben wir einen Aspekt von Gerechtigkeit. Aber in dieser Situation, wo er Crochet dann befreit hat und dann er dadurch ausbrechen konnte und als Konsequenz dann diese ganzen, ja, Sachen passiert sind, wie dass Maria dann entführt wurde, ja, das ist einfach die logische Konsequenz, die passiert ist, aus seiner eigenen Entscheidung her. So. Mhm. Und daraus kann man ja auch wieder lernen.
1: Ja, das stimmt.
0: Ja, und das sind irgendwie so, ja, die Major Arcana Karten von den Tarotkarten. Mhm. So jede einzelne Karte so ist ein Aspekt so von jedermanns Leben, aber auch gleichzeitig irgendwie so, ja, Erfahrungen, die immer eine Lehre sein können. So, und die, wenn man durch diese Erfahrung durchgeht, irgendwie nach dieser Erfahrung rauskommt als ein bisschen anderer Mensch. So, der vielleicht ein bisschen weiser ist, der vielleicht ein bisschen mehr weiß und ja, in solchen zukünftigen Situationen anders oder besser handeln kann.
1: Ja, man lernt immer aus seinen Fehlern und überhaupt kann man sehr viel immer weiter lernen. Ich würde sagen, wir machen nochmal eine Musikpause.
0: Ja.
1: Bevor wir
0: auf jeden Fall
1: dem Ende nähern. Das nächste Lied wäre Black Haired Madonna von Nessa Barrett. Gibt es da auch noch einen Hintergrund?
0: Ich mag Nessa Barrett einfach sehr gerne.
1: Ja, reicht ja auch vollkommen als Grund. Genau, dann wünsche ich euch viel Spaß mit dem Lied.
0: Viel Spaß.

0: So, da sind wir wieder. Immer noch Fenja und Daniel über das russische Märchen und wie man die Reise des Narren da rein interpretieren kann.
1: Ja, der Narr reist immer noch.
0: Ja, und sehr viele Karten, die alle irgendwie in der Geschichte vorkommen.
1: Ja, aber ich finde, man
0: hat viel zu tun, der Kerl.
1: Ja, ich finde es sehr cool. Man kann so diese ganzen Karten überall in allem im Leben sehen. Hm. So, das ist, was ich am meisten mag irgendwie. So, gib mir eine Karte und gib mir die Bedeutung dieser Karte. Und ich finde so viele so Situationen im Leben, Personen im Leben, Sachen im Leben, die man mit dieser Karte irgendwie assoziieren kann. Mhm. Ich weiß nicht, weil es ist irgendwie so, ja, es sind irgendwie so, ja, teils universelle Sachen, so die jeder in seinem Leben so durchmacht. Keine Ahnung, jeder tut sich in seinem Leben mit Liebe auseinandersetzen, jeder tut sich in seinem Leben mit Willenskraft auseinandersetzen, jeder reflektiert sich mal so und guckt mal nach innen und tut mal seine ganzen Gedanken observieren und schauen, hey, was möchte ich eigentlich im Leben so? Jeder hat mal zu tun mit Gerechtigkeit oder mit unfairer Behandlung oder mit einer logischen Konsequenz, die passiert ist aus einer eigenen Handlung. Es sind so universelle Sachen, die man irgendwie überall sieht. Deswegen macht das Sinn, dass das irgendwie, ja, dass man das wiedererkennen kann in so sehr vielen Geschichten.
0: So. Genau, wie sieht es denn auch mit der nächsten Karte aus?
1: Genau.
0: Findet man ja auch in seinem eigenen Leben.
1: So. Die nächste Karte ist der Gehängte.
0: Mhm.
1: Und zwar, ja, er ist es, also der Gehängte eher nicht im Sinne von aufhängen, sondern der Gehängte eher im Sinne von, naja, auf der Karte ist der Typ einfach kopfüber.
0: Mhm.
1: Irgendwie. Und der ist halt angebunden, glaube ich, an irgend so einen Pfosten und hängt da einfach kopfüber. So mit so einem kleinen, keine Ahnung, kann man das Heiligenschein nennen? Ich weiß nicht. So, es leuchtet um seinen Kopf so herum.
0: Ja, ich glaube, das ist dann schon
1: Heiligenschein. So ein kleiner Heiligenschein, genau.
0: Mhm.
1: Hier kann man den Gehängten interpretieren als, ja, so Stillstand oder kleinen Perspektivwechsel. Bei Ivan ist es zum Beispiel, er versucht immer wieder das Problem auf dieselbe Weise zu lösen.
0: So, aber klappt ja eigentlich nicht.
1: Aber es funktioniert nicht. Das heißt, das ist der Stillstand und dieser Stillstand erfordert einen Perspektivwechsel.
0: Mhm.
1: Der Gehängte ist auch teilweise, ich assoziiere den Gehängten mit so Geistesblitzen, weil der Gehängte, das ist irgendwie wie heißt das? So, auf einmal kommt dir diese eine Information in deinem Kopf, die du nicht bedacht hast, irgendwie so.
0: Ja.
1: So a revelation, so, ja, keine Ahnung.
0: Ja, ist schon Geistesblitz dann.
1: Ja.
0: So eine Idee.
1: Und damit assoziiere ich die Karte auch sehr genau. Und die Karte wird auch teilweise eben assoziiert, was auch mit Geistesblitz assoziiert werden kann, mit Erleuchtung.
0: Mhm.
1: So. Das heißt, irgendwann mal hat er diese Erleuchtung, ey, es funktioniert nicht, was ich versuche. Ich versuche Maria Murievna einmal zu retten, funktioniert nicht. Zweites Mal zu retten, funktioniert nicht. Und durch diesen Stillstand, den er dann eben hatte, war dann so, okay, jetzt brauche ich einen Perspektivwechsel. Ich muss andere Wege.
0: Irgendwas muss anders sein.
1: Irgendwas muss anders sein. Und dann ist er zu Baba Yaga gegangen und ja, hat diese Prüfungen bestanden, sie mehr oder weniger ausgetrickst, dieses Pferd geholt und Maria Murievna damit gerettet.
0: Dann hat es plötzlich geklappt.
1: Ja. Dann hat es plötzlich geklappt.
0: Wunderbar. Perspektivwechsel gelungen, würde ich sagen.
1: Ja, eben. Das heißt, er musste seine bisherige Strategie aufgeben, um eine neue Strategie zu finden, die dann eben ja ein positives Ende gefördert hat.
0: Mhm.
1: Als nächstes haben wir den Tod. Mhm. Der Tod ist eine Karte im Tarot, die immer sehr negativ assoziiert wird. So, der Tod wird von vielen Menschen assoziiert mit, oh mein Gott, wenn ich die Tarotkarte der Tod in einer Legung bekomme, dann bedeutet das, irgendjemand ist gestorben. Im Tarot ist das eher eine Metapher.
0: Mhm.
1: So, das heißt, wenn jemand stirbt, okay, und wir denken jetzt aus einer Perspektive von, wir glauben mal an, an das Leben nach dem Tod. Aber selbst wenn wir nicht an das Leben nach dem Tod glauben, irgendwas verändert sich. Das heißt, eine Person stirbt, so, und nachdem eine Person stirbt, keine Ahnung, so fängt so ein komplett neuer Abschnitt an. Das heißt, entweder wir glauben an das Leben nach dem Tod und danach, keine Ahnung, lebt diese Person weiter auf irgendeine Art und Weise, und das ist eben sozusagen dieser Neuanfang oder diese Transformation von einem Zustand in den anderen. Oder wir haben eine Person, die dann ja unter der Erde ist, so, und keine Ahnung, wieder ein Körper, der irgendwie so unter der Erde verwest und der Natur zurückgegeben wird, oder jemand, der dann eingeäschert wird und sozusagen von einem Zustand in den anderen Zustand geht. So.
0: Ja, was hat man ja auch mit Ivan, der stirbt ja auch.
1: Genau.
0: Und kommt dann aber wieder.
1: Genau, das ist diese Transformation. Das heißt, es ist so assoziiert mit dem Tod, weil er stirbt auch. Aber auch diese Transformation von einem Zustand in den anderen. Das heißt, der Tod ist sehr viel assoziiert mit Veränderungen, allgemeine Veränderungen in unserem Leben. Keine Ahnung, wir wechseln den Job. Oder wir wechseln die Freunde. So, das heißt, irgendetwas Altes muss sterben, damit irgendwas Neues beginnen kann.
0: Ja.
1: Weil eben nach seinem Tod, so.
0: Da hat er dann ja auch den Perspektivwechsel.
1: Da dann wird es
0: ja besser. Heißt, er hatte erst diese Veränderung, dann den Perspektivwechsel. Ja.
1: Genau, das heißt so.
0: Er musste erstmal sterben.
1: Er musste erstmal sterben.
0: Er war im ersten Leben zu blöd.
1: Ja, um erleuchtet zu werden und diesen Geistesblitz zu haben. Genau. Ja, das
0: war die Karte. Dann
1: nächste
0: schon.
1: Karte. da haben wir die Mäßigkeit. Mäßigkeit steht für Heilung und Ausgleich. Da haben wir auch so eine Karte. Es gibt verschiedene Darstellungen von der Karte. Aber manchmal sind es irgendwie zwei Kelche und die sind voller Wasser. Und so der Inhalt von den beiden Kelchen wird irgendwie ausgeglichen und so weiter und so fort. Genau, das lässt sich assoziieren mit dem Wasser des Todes und dem Wasser des Lebens, wird Ivan wiederbelebt. Das heißt, Tod und Leben ist miteinander verbunden.
0: Ja.
1: Und das ist dieser Ausgleich. Das heißt, so der Tod gehört zum Leben.
0: Genau.
1: Und das Leben gehört zum Tod. Das sind zwei Sachen,
0: eins
1: die nicht voneinander. Das eine geht nicht ohne das andere. So. Und das ist eben dieser Ausgleich. Weil ohne den Tod funktioniert das Leben nicht. Und ohne das Leben funktioniert der Tod nicht. So. Ja. Wenn das eine nicht mehr da ist, wenn der Tod nicht mehr da ist, ist das Leben hinfällig. Und wenn das Leben hinfällig ist, dann ist der Tod hinfällig.
0: Ja.
1: So.
0: Ich glaube, wir müssen aber auch schon zur nächsten Karte kommen.
1: Genau.
0: Wir haben nicht mehr so viel Zeit.
1: Genau, dann haben wir den Teufel. Der Teufel ist assoziiert mit Gefangenschaft an etwas gebunden werden, Sucht teilweise auch. Hier ist es, Maria ist eben Koschis Gefangene und gleichzeitig ist Ivan emotional so stark an Maria gebunden, dass er immer wieder sein Leben für sie riskiert. So, das heißt, er tut sein Leben riskieren so für sie.
0: Nächste Karte.
1: Genau.
0: Wir müssen jetzt einen kleinen Speedrun machen vielleicht.
1: Genau, dann haben wir den Turm. Turm ist, alles bricht zusammen. Das ist Ivans bisherige Welt, bricht völlig zusammen. Er verliert Maria, wird umgebracht, muss seine bisherigen Vorstellungen, wie er sie retten kann, aufgeben. Und erst dieser Zusammenbruch ermöglicht diese Veränderung. Dann haben wir den Stern, das ist die Hoffnung. Das heißt, Ivan bekommt durch seine Wiederbelebung diese zweite Chance und macht sich erneut auf den Weg, um diese Katastrophe abzuwenden. Dann haben wir den Mond. Das ist alles, was ungewiss ist und die Angst vor dem Ungewissen. Das heißt, Ivan betritt eine völlig unbekannte Welt. Baba Yaga. Dann gibt es auch noch einen Feuerfluss, über den er drüber muss. Diese gefährlichen Prüfungen, die er bestehen kann. Das heißt, er muss sich seinen Ängsten stellen und über das Ungewisse hinauswachsen. Haben wir die Sonne. Das ist Erfolg, Klarheit, alles, was zu tun hat mit Glück.
0: Na gut, hat er ja am Ende. Maria ist gerettet.
1: Und glücklich sein. Maria ist gerettet. Dann haben wir das Gericht. Das ist Erwachen und Wiedergeburt. Das heißt, Ivan ist nach seinem Tod buchstäblich wiedergeboren worden und er verändert und er verändert den Konflikt, genau, und ist eben nicht wieder der gleiche wie am Anfang. Und als allerletztes haben wir die Welt.
0: Die ist die letzte Karte.
1: Es ist die letzte Karte. So, und schön. Also es fängt an mit der Person und es endet mit der Welt. Das heißt, wir gehen von der Mikroperspektive auf die Makroperspektive. Mhm. Und die Welt ist die Vollendung. Das heißt, Ivan besiegt Kosche, befreit Maria und kehrt mit ihr nach Hause zurück. Das heißt, ja, irgendwie, der Anfang ist auch irgendwie das Ende.
0: Okay, ja, perfekt. Damit müssen wir uns jetzt verabschieden mit einer gelungenen Deutung von allen Karten und wie sie sich da reindeuten. Ich hoffe, ihr hattet alle sehr viel Spaß mit der Folge.
1: Danke, dass ich dabei sein durfte.
0: Ja, hat mich sehr gefreut, dass du da warst. Und man sieht sich nächste Woche ist nur Wiederholung.
1: Ja.
0: In 2 Wochen wieder eine weitere Folge. Ja.

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0: Und heute ist der 6. September. Und ihr wisst, was das heißt. Das bedeutet, dass in Tübingen vor genau einem Jahr und einem Tag das Streitgespräch zwischen Boris Palmer und Markus Fronmeier war.
1: Oh, ist das so?
0: Ja, das war am 5.9. Das ist auch so ein historisches Datum, ähnlich historisch wie der heutige Tag, weil heute sind Landtagswahlen in Sachsen-Anhalt und das erste Mal in der Geschichte Sachsen-Anhalts hat die AfD eine Wahl dort gewonnen. Darüber wollen wir reden.
1: Genau. Und ob das wirklich so historisch ist, können wir ja gleich nochmal drüber reden. Mhm. Aber es ist jetzt 19.04 Uhr, unsere Zeit, in der wir das gerade vorlesen. Die Wahlergebnisse, ihr könnt sie theoretisch selber auf dem Handy abrufen, aber wir sagen es trotzdem nochmal kurz. Die CDU liegt jetzt bei 18,4%.
0: Die AfD hat 44,4%.
1: Die Linke mit 9,3%.
0: Die SPD hat 8,4%.
1: FDP 2,2%, Entschuldigung.
0: Die Grünen 8,7.
1: BSW 5,0.
0: Und die sonstigen Parteien sind zusammen auf 3, ich kann es nicht lesen, 6.
1: 3,6, genau. Ja. Und Gewinne und Verluste brauchen wir jetzt vielleicht nicht im Detail durchgehen, aber klar ist auf jeden Fall, die CDU hat echt dramatisch verloren in Sachsen-Anhalt, die AfD.
0: 50% von dem, was sie vor 4 Jahren hatte.
1: Genau, also hat 18,4% geholt und 18,7% verloren. Noch ein bisschen mehr zugelegt hat dafür die AfD, dann mit 23,6 und bei dem Rest hält sie es mehr oder weniger die Waage. Natürlich ist für die FDP der Verlust insofern dramatisch, dass sie 4% weniger haben als bei der letzten Wahl und deswegen definitiv nicht im Landtag drin sind. Beim BSW ist es aktuell noch ein bisschen so, dass sie bangen müssen, ob sie reinkommen oder nicht. Und ich sag mal, so einen leichten Überraschungserfolg können vielleicht sonst noch die Grünen verbuchen, wo es ja in den Umfragen immer sehr unklar war, ob die drinnen landen oder nicht. Und jetzt mit 8,7% sind die in ihrem Ergebnis noch überraschend, haben sie noch überraschend gut abgeschnitten, sogar an der SPD noch vorbeigezogen.
0: Ich muss sagen, mir ist schlecht von diesen Ergebnissen. Es ist keine Überraschung. Es ist, also die AfD hat noch besser abgeschnitten, als sie in den Umfragen abgeschnitten haben. Trotzdem ist es ja immer so, oder zumindest bei mir, ich bin ein Delulu-Mensch vor Wahlen. Ich habe immer die Hoffnung, diese Umfragen, vielleicht, keine Ahnung, vielleicht haben
1: die. Die täuschen sich alle.
0: Ja. Es hat sich, seit ich wählen kann, immer nicht herausgestellt, dass meine Delusional Hoffnung wahr wären, aber trotzdem bin ich jetzt, also genau, so, ich hatte irgendwie, weiß ich nicht, also ich muss sagen, ich finde es richtig furchtbar.
1: Ist ja ein bisschen ein klassisches Phänomen, das kenne ich durch meine Parteizugehörigkeit ganz gut, dieses Phänomen, nämlich, dass diejenigen, die in den Umfrageergebnissen eher sich schlechter sehen oder schlechter prognostiziert werden, immer irgendwie das Gefühl haben, nein, die Umfragen, das dreht sich noch alles und so. Man hat dann immer so eine unrealistische Hoffnung. Ich kenne das auch von anderen konkurrierenden Parteien, die dann so kurz vor den Wahlen immer einem noch erklären, nein, wir ziehen noch an euch vorbei, wir gewinnen die Wahl noch. Und es ist dann einfach leider oder nicht leider oft so, dass die Prognosen doch verdächtig oft, zumindest in Deutschland, noch stimmen.
0: Ja.
1: Und wollen wir noch einmal noch kurz sagen, was das für Sitzverteilungen ergibt? Weil ja, das ist ja so ein bisschen,
0: das ist wichtig, genau,
1: noch eine relevante Frage. Wir kommen gleich vielleicht noch so ein bisschen zu dem, wie sich die Parteien vor den Wahlen verhalten haben zu Koalitionen oder Nicht-Koalitionen. Aber gerade sieht es so aus. Also es gibt 83 Sitze, muss man vielleicht einmal vorher sagen. Das heißt, ab, wenn ich richtig gerechnet habe, 42 Sitzen, hat man eine Mehrheit.
0: Ja, genau. Und Die als rechtsextrem eingestufte Partei AfD, die hat ja im Wahlkampf immer zugesagt, sie wollen nur mit absoluter Mehrheit regieren. Die haben sie laut aktuellem Stand nicht und also sind auch weit weg. So, also
1: genau, also sie haben weg, 39 Sitze, während die CDU auf 16 kommt.
0: Genau, die Linken haben 8 Sitze, die SPD 7, die Grünen ebenfalls 8 und BSW, wenn sie drin sind, sie sind bei 5,0 noch, gibt es eben auch die Möglichkeit, dass sie nicht drin sind, also dass es sich im Laufe des Abends noch ein bisschen nach unten korrigiert. Wenn sie drin sind, hätten sie 5 Sitze.
1: Ja, genau. Vielleicht kann man nochmal, ja, hast du ja gerade schon angedeutet, nochmal so ein bisschen über das reden, was Parteien vorher gesagt haben. Also die AfD hat relativ eindeutig, ich glaube Siegmund oder sowas heißt dieser komische Spitzenkandidat von denen, hat immer wieder betont, dass es geht jetzt quasi um alles. Die AfD regiert nur mit sich selber und nicht mit anderen. Insbesondere hat er eine relativ klare Absage, was ich interessant fand, in der letzten Woche jetzt erteilt, der CDU. Also ich weiß den genauen Wortlaut nicht mehr, aber so ein bisschen dem Motto nach, die CDU ist Sodom und Gomorra. Böse und schlimme Verräter des konservativen Gedankens. Und deswegen mit denen wird es auf keinen Fall was.
0: Genau, von den Parteien, die Stand jetzt im Landtag von Sachsen-Anhalt drin sind, hat eine Partei nicht ausgeschlossen, mit der AfD zu koalieren. Das ist das Bündnis Sarah Wagenknecht. Deswegen ist es auch, die heißen gar nicht mehr Bündnis Sarah Wagenknecht.
1: Ich glaube schon.
0: Nee, ich glaube, sie haben sich umbenannt.
1: Ich glaube, es hat nicht geklappt.
0: Ach so. Naja, keine Ahnung, BSW. Die sind die einzigen, die es nicht ausgeschlossen haben. Deswegen ist es so extra spannend, ob die jetzt wirklich drin sind oder nicht, weil zusammen hätten AfD und BSW 44 Sitze und damit könnten sie regieren, wenn die AfD das auch sich darauf einlassen würde.
1: Genau, also die könnten damit zusammen eine unheilige Querfront-Koalition bilden. Den Gedanken gab es unter BSW-Leuten ja schon immer mal wieder, auch noch zu Zeiten, als diese noch innerhalb der Linkspartei waren, gab es immer wieder Leute, die jetzt dem damals noch eher wagenknechtigen Flügel zugeordnet gewesen sind, die sich, die für die Linke im Bundestag saßen oder was, die sich immer mal wieder mit Leuten von der AfD auch getroffen haben und versucht haben, so eine Querfront-Koalition zu bilden. Und deswegen, also das war ja auch einer der Gründe, weshalb man sich dann mit anderen oder mit dem Großteil der Linken dann irgendwann überworfen hat. Es ist jetzt so, dass es ja innerhalb der BSW, also Gauland hat mal über die AfD gesagt, das sei ein gieriger Haufen, das trifft auf jeden Fall aufs BSW auch zu. Das ist gerade so, dass es innerhalb des BSW einen relativ starken Machtkampf gibt. Und zwar über die Frage, wie man die Partei denn jetzt eigentlich ausrichten möchte. Da gibt es dann eben die Wagenknecht-Fraktion, die mal wieder in den Streit gerät, diesmal nicht mit Leuten aus der Linken, sondern mit Leuten aus der eigenen Partei, nämlich dem BSW. Allen voran die Frau Wolf, die derzeit Vizeministerpräsidentin von Thüringen ist. Und die mit ein paar anderen Leuten ist in den letzten Wochen auch aus dem BSW ausgetreten. Und es ging quasi so ein bisschen in den letzten Wochen darum, um den Streit, in welche Richtung zieht das BSW jetzt. Und deswegen könnte man sagen, ist diese Landtagswahl für Sarah Wagenknecht selber und ihren Flügel relativ wichtig gewesen, weil sie jetzt quasi den Beweis antreten musste, wenn wir diese Linie verfolgen, die ich verfolgen möchte, nämlich wir gehen so ein bisschen auf Kuschelkurs mit der AfD oder schließen es zumindest nicht aus, wir sind da offen in alle Richtungen, damit kann man quasi erfolgreiche, gute Wahlergebnisse gerade im Osten erzielen. Und Wolf war da so ein bisschen, ging da ein bisschen in eine andere Richtung.
0: Wir erinnern uns, das ist jetzt auch keine Neuigkeit innerhalb vom BSW, vergangenes Jahr, als es im Januar 25 im Bundestag wiederum darum ging, diesen 10-Punkte-Plan gegen Migration oder gegen MigrantInnen durchzusetzen. Da haben auch viele BSWlerInnen mit der AfD gestimmt, was ich weiß nicht, damals zumindest vielleicht noch so ein bisschen überraschend war, weil damals noch sehr viel die Rede von einer sogenannten Brandmauer war.
1: Ja, Übrigens, die gute Frau, ich habe gerade die ganze Zeit den Vornamen vermieden, weil er mir nicht eingefallen ist. Katja Wolf heißt sie. Genau. Ja, genau. Das ist so ein Dauerstreitthema innerhalb des BSW. Es war ja auch ein Sonderparteitag angedacht, der sich hätte quasi mit dem Thema befassen sollen, wo auch so ein bisschen die Idee von einigen Beobachtenden war, dass sie gesagt haben, okay, das setzt Katja Wolf jetzt eben an, um einem möglichen Koalition oder einer möglichen Sondierungsgesprächen zwischen BSW und AfD zuvorzukommen quasi und das über einen Sonderparteitag quasi direkt auszuschließen. Man muss aber sagen, nur weil das BSW jetzt gerade so mit 5 Sitzen im Landtag vertreten ist, Stand jetzt, heißt das nicht automatisch, würde ich sagen, dass sich diese Meinung irgendwie, also oder diese Strategie jetzt unbedingt bewiesen hat, dass sie total gut funktioniert. Also ich finde so ein bisschen die Erzählung, mit dem das BSW und vor allem ja Sarah Wagenknecht in Persona angetreten ist, ist, die AfD ist deswegen auch im Osten oder vor allem im Osten so stark, weil es gibt so eine, da hat sie die Erzählung der AfD übernommen, so eine Einheitsfront von allen anderen Parteien, die Kartellparteien, die Bösen, die immer alle das Gleiche machen. Da ist vor allem Sozialabbau thematisiert worden, aber eben auch die Unterstützung der Ukraine immer wieder Thema gewesen. Und wenn man quasi da dagegen hält und ein Alternativangebot bietet zur AfD, dann kann man vernünftige WählerInnen davon überzeugen, zu demokratischen Parteien zurückzukehren irgendwie. Und das scheint irgendwie nicht so richtig zu funktionieren.
0: Ja, das ist auch was wir von verschiedensten anderen Stellen beobachtet haben. Dieses Argument ist einfach ein Quatschargument. Und trotzdem gibt es immer noch viele, viele Menschen, die es vertreten, überraschenderweise.
1: Allen voran auch teilweise führende PolitikerInnen oder Politiker der CDU, CSU, ja, die ja auch immer wieder versuchen, irgendwie mit bestimmten Maßnahmen dann quasi der AfD das Wasser abzugreifen, die im Prinzip mehr oder weniger die AfD-Logik bedienen, und das merkt man immer wieder, das scheint einfach überhaupt nicht zu funktionieren, sondern es gibt dann eher andere Politiken oder andere Herangehensweisen, die der AfD das Wasser abgraben können, die man erfolgreich beobachten kann in Schleswig-Holstein, Daniel Günther zum Beispiel, um einen CDU da zu nennen, der das gut hinkriegt, da einfach über andere Themenfelder versucht zu punkten, oder aber eben auch dann jetzt so Wahlen, wie wir sie zuletzt in Baden-Württemberg hatten, wo es einfach eine sehr eindeutige Horse-Race-Situation gab zwischen zwei demokratischen Parteien, wo die AfD dann zumindest auch lange nicht so stark abgeschnitten hat, wie jetzt in Sachsen-Anhalt.
0: Und aber also trotzdem muss man sagen, auch überraschend stark für baden-württembergische Verhältnisse oder keine Ahnung und so.
1: True.
0: Ich möchte ganz kurz an dieser Stelle, weil wir hier auf der Wüstenwende sind, einfach sagen, keine Ahnung, so dieses Wahlergebnis ist schlimm. Ich denke, wir sind uns ja alle einig. Auch weil es ist jetzt nur so eine Minisache, die die AfD in ihr Regierungsprogramm geschrieben hat, aber ich möchte trotzdem gerne am heutigen Tag drüber reden. Eine Sache, die die AfD in Sachsen-Anhalt in ihr Regierungsprogramm geschrieben hat, ist, dass sie unserem befreundeten Radio Korax in Halle den Geldhahn zudrehen wollen, sollten sie in Regierungsverantwortung kommen. Das ist eine Entwicklung, die haben wir in verschiedenen europäischen Ländern, die...

0: unterrichtet wird. Ich möchte diesem Kind lieber beibringen, dass Adolf Hitler ein dufter Typ gewesen sei. Dann kann er das machen, wenn die ihre Pläne umsetzen könnten. Es gibt so viele so schreckliche Sachen. Ich wollte aber eigentlich gerne kurz über Korax reden, weil wir hier auf der Wüstenwelle sind und das einfach, ich finde, das zeigt sehr gut einerseits, dass freies Radio auch heute noch, wo eben sehr viele Leute sich über sogenannte alternative Medien im Internet informieren und das sind eben dann alternative Medien, die keine journalistischen Standards verfolgen.
1: Oder im Zweifelsfall einfach sehr rechts- und rechtskonservativ sind.
0: Genau. Ja, dass trotzdem eben freies Radio immer noch wichtig ist oder gerade deswegen immer noch wichtig ist, weil wir machen Medienbildung. Bei uns kann jede und jeder senden und trotzdem haben wir Standards und wir reden darüber, wie soll Journalismus sein, was ist guter Journalismus und es ist, also ich finde es spannend, weil freies Radio hat sich lange immer so als Gegenöffentlichkeit beschrieben. Das ist inzwischen, glaube ich, so ein bisschen ein verbrannter Begriff, weil es eben auch von den Rechten gekapert wird. Wie viele gute Begriffe übrigens.
1: Umso mehr sind wir jetzt gegen Öffentlichkeit, weil es einen gesellschaftlichen Mainstream gibt, um mal AfD-Sprech zu benutzen, der sich darin widerspiegelt, dass die Mainstream-Medien mittlerweile mit Begriffen um sich schmeißen. Das hätte man sich vor 10 Jahren noch nicht getraut, weil man gesagt hätte, da benutzt ihr die Rhetorik und die Logik von der AfD und von Rechtspopulisten und der neuen Rechten. Ja? Und das umso wichtiger ist es, dass es freie Radios gibt zum Beispiel oder auch andere Orte, die die AfD bekämpfen möchte, Jugendhäuser zum Beispiel, die da dagegenhalten. Und mal an das noch mal anzuknüpfen, was du gesagt hast mit Radio Korax, das ist natürlich für uns zum einen, das ist nicht nur irgendein anonymes, anderes freies Radio, sondern wir freien Radios versuchen uns ja schon auch zu vernetzen. Da sind teilweise Leute dabei, die man kennt. Ja, genau. Also auch das, es gibt Vernetzungstreffen, zum Beispiel das Radiocamp am Bodensee oder sowas, wo man Leute auch von Radio Korax zum Beispiel auch schon kennengelernt hat und mitbekommen hat, was die für eine Arbeit machen, was die an welchen Schwierigkeiten die auch ausgesetzt haben, sind. Und aber wie wichtig deren Arbeit einfach ist. Und das mal zu sagen, das ist auch nicht, da darf man sich jetzt auch nicht kirre machen lassen und auch nicht ins Boxhorn jagen lassen, sondern das machen die ja nicht ohne Grund. Diese neuen Rechten oder die Rechte macht das, weil sie Angst haben. Weil die wissen, dass jede Form von progressiven, auch bürgerlichen, demokratischen, linken, linksgrünen, versifften, was auch immer, angeboten, ihnen potenziell das Wasser abgraben können. Also Orte wie die Wüste Welle, wo sich Leute begegnen können, wo Leute mitmachen können, wo Leute Selbstwirksamkeit erfahren können.
0: Und
1: genauso
0: wo Leute auch unterschiedliche Meinungen haben und aufeinandertreffen. Also so ist
1: wie
0: ja auch, ja, genau. Also, und wir reden miteinander.
1: Gut, abgesehen außerhalb der Sendung nicht mehr.
0: Ja,
1: da sprechen nur die Anwälte. Ja. Nein, aber ja, genau. Und auch eben dazu gehören eben auch Jugendhäuser, Kulturhäuser und sowas. Also es ist nicht ohne Grund, dass die AfD das alles abschaffen möchte. Da gibt es ja auch von ihren guten Freunden aus Russland gut dokumentierte Playbooks, die man nachahmen kann, solche Orte zu vernichten, um eben einer Gesellschaft zu versuchen, das Wasser abzugraben oder dem Widerstand oder wie auch immer man das dann nennen möchte.
0: Und ich finde das spannend, also es ist schon so was mich wirklich sehr, sehr beschäftigt seit einigen Jahren, ist dieses Umdrehen von Narrativen. Also ein Ding, unter dem sich, keine Ahnung, viele von den AfD-Wählenden auch finden immer wieder, ist ja dieses so, man darf ja nichts mehr sagen, Meinungsfreiheit ist so wichtig und dieses, dass dann behauptet wird, okay, weil ich jetzt irgendeinem Fascho auf Telegram folge, bin ich hier der Guru für Meinungsfreiheit und gleichzeitig verbiete ich die Orte, an denen, oder will ich die Orte zumindest einschränken, an denen Leute wirklich eben frei ihre Meinung äußern, wo unterschiedliche Leute auf unterschiedlichen Sprachen mit unterschiedlichsten Erfahrungen ihre Geschichten erzählen können und wo es eben auch zu Debatten kommt. Das passt nicht zusammen und das ist so bei ganz, ganz, ganz vielen von diesen Sachen, dann die neue Rechte vertritt, ist es einfach so ein Umdrehen von Werten, mit denen viele Leute sich identifizieren können. Also Meinungsfreiheit finde ich

0: Super. Ich liebe Meinungsfreiheit.
1: Ich nicht.
0: Siehst du schon wieder ja, was, worüber unsere Anwälte reden. aber dann kommen irgendwelche Faschos daher und sagen so, ja, Meinungsfreiheit, fickt euch einfach.
1: Ja, aber das ist ein sehr gutes Beispiel, was du gerade gefunden hast, für wo rechtspopulistische, rechtsradikale Meinung in den Mainstream übergegangen ist. In dem Fall nicht in die Mainstream-Medien, sondern, na gut, okay, doch in die Bild-Zeitung bestimmt auch, aber eben auch in eine Volkspartei, nämlich die CSU und die CDU, die zum Beispiel in Bayern in Schulen das Gendern verboten hat, mit der Begründung, alle sollen doch so sprechen können, wie sie wollen. Na, also das ist dann die Endstufe der Verblödung, aber das ist genau das, was sie erreicht haben, quasi, damit diese Umkehrung. Und aber um auch das nochmal zu sagen, das ist wieder genau das, weshalb sie eben solche Orte wie uns auch angreifen, weil sie davor, wie gesagt, wieder Angst haben, wie du gesagt hast, das sind nämlich Orte, wo Leute zusammenkommen, wo auch das ist ein bisschen Selbstbeweihräucherung der Wüstenwelle, aber trotzdem, also die Wüstenwelle ist ein Ort, an dem die Vorzüge, der Vorteil, die positiven Ergebnisse von Multikulti ganz hervorragend dargestellt werden können, indem es eben Sendungen gibt, die, wie du gesagt hast, auf unterschiedlichen Sprachen laufen, die unterschiedliche Kulturen darstellen, wo unterschiedliche Musik läuft, etc., wo unterschiedliche Meinungen auch repräsentiert werden und die zeigen, und so kann diese Gesellschaft ganz hervorragend funktionieren und es bringt uns allen sogar, im Zweifelsfall sogar Vorteile mit, ja. Und das will man natürlich in irgendeiner Form unterbinden und nicht zeigen, weil das natürlich auch überhaupt gar nicht ins rechte Narrativ passt.
0: Ja, genau, und das ist auch so, also ein anderer Grund ein anderes Ding, was sie aus genau diesem Grund machen, ist, dass sie eben Bildung angreifen, dass sie eben einerseits zum Beispiel ich habe gemischte Gefühle tatsächlich, ich habe nicht gemischte Gefühle, ich habe sehr klare Gefühle, was Schulpflicht angeht, ich finde... Ich habe gemischte Gefühle, was unser Schulsystem angeht.
1: Ja.
0: Ich habe aber sehr klare Gefühle, weil ich eben nicht will, dass irgendwelche Nazis irgendwelchen Kindern irgendeinen Scheiß erzählen und weil ich auch will, dass Kinder mit anderen Kindern in Kontakt kommen und dass Schule halt ein hervorragender Ort, so scheiße Schule für viele Kinder heutzutage auch ist. Also so, es gibt vieles, was in diesem scheiß Schulsystem besser sein
1: aber
0: könnte.
1: Aber da sind wir genau an dem Punkt, das ist nämlich genau das, was wir machen gerade eine Sendung, die ich ganz oft machen wollte und die du dich ein bisschen immer verweigert hast. Egal. Und zwar, das ist nämlich das Problem, was wir Linken oder die Linke gemacht hat, nämlich dieses ausdifferenzierende, ewig herumpalavernde quasi, während die sich einfach hinstellen und sagen, Schule ist so alles Kacke, wir haben hier die einfache Antwort. Während du jetzt gerade versucht hast, irgendwie 20 Minuten lang kompliziert zu erklären.
0: Ich habe anderthalb Minuten, nicht mal.
1: Ja, weißt du, was ich meine?
0: 30 Sekunden lang versucht zu differenzieren, weil Differenzierung halt auch wichtig ist, mein Lieber. Ja, klar, also ich hab auch Friends, die sagen, okay, wir sollten so einen linken Populismus einfach betreiben.
1: Nein, das meine ich auch gar nicht.
0: Schule angreifen ist halt auch scheiße, war mein Punkt. Und auch zum Beispiel Inklusion in Schulen angreifen, was ja auch so ein erklärtes Ziel der AfD in Sachsen-Anhalt. Ich habe gerade vergessen, wie das Bundesland heißt.
1: Wurden auch nicht so viele Leute da wissen.
0: ich habe es gesagt, aber dann war ich mir unsicher.
1: Ist ein bisschen wie das Saarland, man muss es nicht. Also.
0: Ja, ich dachte gerade irgendwie wegen Anhalt, egal, wurscht. Keine Ahnung, was in meinem Gehirn abläuft, das ist auch so ein bisschen... wenn ein Auto durchbrennt.
1: Jetzt aber. Okay, also worauf, um deinen Punkt von gerade eben aufzugreifen.
0: Genau.
1: Der Punkt ist ja, es gibt viele Dinge, die kann man am Schulsystem kritisieren und versuchen zu ändern. Nur die Abschaffung alleine wird möglicherweise nicht das Rätsels Lösung sein.
0: Ja, safe nicht. Also und im schlimmsten Fall ist es ja dann so, dass manche Leute es sich leisten können, dann zu homeschoolen und die allermeisten Leute können es sich ja eh nicht leisten, weil sie halt arbeiten müssen und nicht ihre Kinder homeschoolen können und auch vielleicht gar nicht die Ressourcen haben. Und dann wird immer weniger Geld in das staatliche Bildungssystem gesteckt, weil ja gesagt wird, ihr könnt ja auch eure Kinder zu Hause beschulen. Also es ist wirklich eine schlechte Idee auf vielen Punkten. Genauso wie es meiner Meinung nach wirklich eine schlechte Idee ist, zu sagen, inklusiver Unterricht wird abgeschafft, weil, also der Punkt, den wir jetzt schon mehrmals gemacht haben, Begegnung ist halt voll wichtig. Also so, ich habe in meiner Kindheit wenige Kinder mit Behinderungen gekannt und das hat Vorurteile genährt. Und je mehr, zum Beispiel hier im Radio habe ich viele Leute mit Behinderungen kennengelernt und habe ganz viel halt verlernen dürfen. Und das ist voll wichtig, wenn wir zusammenleben wollen als Menschen, dass wir irgendwie uns kennenlernen. Also so egal wen jetzt, aber auch an Schulen, keine Ahnung, lernen wir halt, keine Ahnung, wenn wir aus einem reichen, behüteten Elternhaus kommen, lernen wir vielleicht auch Kinder kennen, die nicht aus einem reichen, behüteten Elternhaus kommen. Und auch das ist wichtig, um zu verstehen, wie leben wir halt als Menschen in diesem Land oder auf dieser Welt oder so. Ja, also genau. Es ist einerseits eben so Orte, an denen Leute kritisches Denken lernen. Also weiß ich nicht, ob ich das unbedingt von Schulen sagen würde, aber kritisches Denken kann ja auch dadurch kommen, dass man eben Kontakt mit anderen Leuten hat. Und es gibt ja auch super coole Lehrerinnen und Lehrer, die an diesen Schulen sind, die auch dabei helfen, dass Leute kritisch denken lernen. Genauso wie eben Orte der Gegenöffentlichkeit oder die Jugendzentren, die du genannt hast.
1: Genau, das sind eben alles Orte, denen ja, die der AfD offensichtlich ein bisschen ein Dorn im Auge sind. Und deswegen ist es auch so ein bisschen so ein... Also es gibt ja viele Leute, die argumentieren, ja, lass sie doch mal regieren, dann entzaubern die sich schon selber. Und das finde ich ist eine Logik, also dem kann ich überhaupt nichts abgewinnen. Denn, also mir fehlt einfach irgendwie ein bisschen die Fantasie, dass es alleine dadurch besser wird, auch weil wir praktische Beispiele haben, die zeigen, dass es nicht so ist. Wenn man sich die Regierung Trump anschaut zum Beispiel, zeigt das relativ eindeutig, dass zum einen wir sind hier der Underdog und wir sind hier die arme ausgestoßene oder runtergebutterte Mehrheit, die aber einfach nicht zu Wort kommt und die einfach nicht zu ihren Rechten kommt. Diese Erzählung, diese Underdog-Erzählung gegen die da oben, lässt sich offensichtlich auch noch weiter fortführen, wenn man im Weißen Haus sitzt, beide Kammern des Kongresses besetzt hat und den Supreme Court mit einer eigenen Mehrheit ausgestattet hat. Also es ist relativ deutlich, dass dieses Entzaubern einigermaßen schwierig ist. Und zum anderen ist es auch so, dass sich nicht automatisch nur, weil rechte Politik herrscht, die Leute von rechter Politik abwenden. Da gehört schon noch ein bisschen mehr dazu. Ein anderes Beispiel ist Giorgia Meloni in Italien, die sich jetzt gerade der Fairness halber muss man dazu sagen, die vielleicht nicht alles Schreckliche umgesetzt hat, was sie alles machen wollte, aber diese Frau bezeichnet sich immerhin als Post, glaube ich, Faschistin oder Neofaschistin, was auch immer, auf jeden Fall irgendeine Art von Faschistin, Selbstbezeichnung, und die hat gerade mit einer Partei zu kämpfen, die sich rechts von ihr gebildet hat und ihr jetzt vorwirft, nicht vernünftige faschistische oder rechte oder was auch immer Politik zu machen. Also da muss man, glaube ich, sagen, diese Experimente sind durch die Bank, durch alle gescheitert. Das funktioniert nicht.
0: Rede.
1: Was stattdessen funktionieren könnte, wäre, ist eine andere Frage. Offensichtlich ist es aber auch nicht des Rätsels Lösung, ständig immer noch wirrere Koalitionen zusammenzuschmieden, um irgendwie dann eine Mehrheit gegen die AfD zusammenzuzimmern. Das scheint mir irgendwie auch nicht die perfekte Lösung zu sein. Auch wenn ich nicht sagen kann, was man stattdessen am besten tut,
0: ehrlich gesagt. Ja, das ist tatsächlich so ein Problem. Was macht man denn? Also ganz praktisch jetzt selbst, wenn man jetzt eben von so einem, aus politischer Sicht, also aus staatspolitischer Sicht, also jetzt nicht so, ich glaube, was Menschen machen können, ist sich organisieren, ist irgendwie in der Nachbarschaft aktiv sein und
1: gegenhalten
0: so weiter.
1: Auch. Genau. Ja, wenn jemand sagt, ich wähle AfD, sagen, weißt du was, das finde ich kacke aus den und den Gründen.
0: Ja, und dann eben praktisch solidarisch sein oder freies Radio machen oder
1: oder ein Festival organisieren, das zum Beispiel Rekt heißt, ja, ist nur so eine.
0: es gibt schon möglich, genau, seid ehrenamtlich aktiv, gibt Deutschunterricht oder keine Ahnung, so.
1: Tretet in Parteien ein.
0: Geht in die Küfers, es gibt viele Möglichkeiten. Tatsächlich, was man aus so staatspolitischer Sicht macht, wenn einfach fucking 44,4 Prozent von den 63 Prozent der Wählenden, die gewählt haben in Sachsen-Anhalt, was, also wenn 63 Prozent der Wahlberechtigten gewählt haben und von diesen 63 Prozent 44,4 Prozent die rechtsextreme Partei AfD gewählt haben, dann weiß ich nicht, sind das so knapp, keine Ahnung, ich kann nicht so gut Mathe, aber ein bisschen weniger als 30 Prozent der Wahlberechtigten, würde ich sagen.
1: Ja, ich glaube, das ist, muss man auch an einem Tag wie heute nochmal in Relation setzen. Ne? Also es gibt in Sachsen-Anhalt irgendwie 1,7 Wahlberechtigte. 1,7 Millionen, Entschuldigung, Jesus, 1,7.
0: dann hat
1: ich wollte gerade einen sehr morbiden Spruch bringen. Nee, also 1,7 Millionen Wahlberechtigte, Jesus. Und von denen, ja, haben ja offensichtlich nicht alle gewählt und von denen haben dann auch wieder 44, also lass uns sagen, das waren irgendwie 600.000 Leute oder sowas, die dann am Ende des Tages oder weniger sogar noch am Ende des Tages tatsächlich die AfD gewählt haben. Also wir dürfen uns jetzt auch nicht in so eine Spirale bringen lassen, oh, jetzt ist alles verloren, alle, die ganze Republik wählt die AfD. Also in diesem Land leben irgendwie 83 Millionen Menschen zusammen. Muss man die Kirche jetzt auch mal im Dorf lassen? Also es ist jetzt genau, auch aber, nicht der Endsieg. Ja?
0: Ja, genau, aber es sind halt trotzdem noch 600.000 Menschen und sie haben halt einfach einen klaren Wahlsieg errungen. Und es, also ich habe vorhin gesagt, es fehlt viel, aber es fehlen faktisch 3 Sitze zur absoluten Mehrheit im Landtag. Und das ist schon, eben da stellt sich dann eben die Frage, wie geht man damit politisch um?
1: Das ist eine gute Frage, ja.
0: Also so ein Beispiel ist zum Beispiel VerfassungsrichterInnen ernennen. Es gab in einem Bundesland,
1: Thüringen,
0: gab es ja diesen Versuch dann zu sagen, okay, wie war das nochmal, 2/3 Mehrheit?
1: Ich weiß nicht mehr genau, aber es ging darum, dass man quasi festgestellt hat, okay, das Landesgericht, Landesverfassungsgericht, wie auch immer, ist nicht richtig wetterfest geschützt vor einer möglichen AfD-Mehrheit und um das quasi da nochmal was umzubauen. Das ist, aber ich finde, das sind alles valide Punkte, was man auch machen sollte. Aber das ist ja fast ein bisschen zu kurz gegriffen. Also man darf auch nicht nur anfangen, sich nur noch damit auseinanderzusetzen. Die AfD gewinnt ja jetzt jede Wahl. Was machen wir denn, um quasi das Schlimmste zu verhindern, wenn sie die Wahl dann gewonnen haben? Die Frage ist ja so ein bisschen, was macht man dagegen, dass sie überhaupt so gute Wahlergebnisse haben? Das finde ich eigentlich die bisschen relevantere Frage. Ich hätte bis vor nicht so langer Zeit noch gesagt, eine gewisse Form von Politik, die Wohlstand erhöht, die den Leuten die Möglichkeit gibt, einen Job zu finden, den sie ja auch gerne machen möchten, die Infrastruktur vielleicht verbessert, die Leute irgendwie, also dieses Land irgendwie voranbringt und so. Teilweise auch noch ein bisschen klassischen kapitalistischen Merkmalen so, ja, aber trotzdem ist ein guter Kampfmechanismus quasi gegen rechtspopulistische Parteien. Da muss man aber sagen, irgendwie ist die Politik von Joe Biden und den Demokraten unter Joe Biden ja auch gescheitert und die hat exakt das gemacht. Ja. Also die hat viel Geld gesteckt in erneuerbare Energien, wodurch viel Wachstum entstanden ist. Er hat ein großes Paket geschnürt für mittelständische Unternehmen, die unterstützt. Also es war ja schon relativ klassische Politik, die sagt, it's all about the money, ja, den Leuten muss es gut gehen, finanziell, die müssen sich quasi finanziell sicher fühlen, unter anderem finanziell sicher fühlen und dann läuft die Kiste hier quasi so ein bisschen. Und das alleine scheint es irgendwie nicht zu sein.
0: Surprising news, Kapitalismus funktioniert nicht.
1: Naja, aber zumindest das Argument zu sagen, in einer Realität, in der ich mich wirtschaftlich sicher fühle oder finanziell sicher fühle, in der ich das Gefühl habe, okay, ich kann irgendwie alle meine Rechnungen zahlen, regelmäßig in Urlaub fahren.
0: Aber das ist ja schon immer auch einfach eine Quatscherzählung gewesen, weil es halt für manche gegolten hat und eben für viele auch nicht, weil dieses System ja einfach nur funktionieren kann, wenn Leute zu Niedriglöhnen arbeiten. Aber das ist vielleicht eine Diskussion für eine andere Stunde, falls wir die noch machen. Das ist auf jeden Fall ein Punkt, wo unsere Anwälte auch schon lange drüber reden. Aber ja, also genau, ich hätte das nicht gedacht, dass das so ein Bollwerk gegen den Faschismus ist, wie du da vielleicht überzeugt warst. Aber also so, ich glaube schon, dass viele Leute davon überzeugt waren und vielleicht zum Teil auch noch sind. Aber ja, ich glaube, ich weiß nicht, was helfen kann. Ich bin ja immer überzeugt, Bildung würde helfen. Und eben, also.
1: Ja.
0: Eben in Kontakt miteinander kommen und auch zum Beispiel psychologische Bildung, also sowas wie Konflikte lösen. Ich glaube, dass das oft übersehen wird, ist dieses, wie geht's den Menschen? Also so, wie geht's den Leuten psychologisch? Ich glaube, das ist ein Faktor,
1: der... Das wäre so ein bisschen der Punkt, auf den ich zurückgekommen wäre, oder wenn wir als nächstes gekommen wären, nämlich so dieses, offensichtlich ist es aber so, dass auch wie hier in Deutschland, spätestens seit der Ampel, so eine miesepeterige Stimmung ist, sage ich jetzt mal, so ein bisschen, okay, ich kriege jetzt wie Friedrich Merz, ne? Aber es ist ja schon ein bisschen so, dass alle Talkshows, die man sich anhört, ab der Ampel waren im Prinzip, wenn du so Panels gehabt hast, wo dann irgendwie, wie heißen die alle, Maybrit Illner und Maischberger, und dann sitzen da diese ganzen Leute von irgendwelchen Zeitungen, die ganzen Pseudo-Experten und sowas. Und im Prinzip machen die nichts anderes, als die ganze Zeit dumme Witze darüber zu machen, wie dumm, inkompetent und streitsüchtig die Regierung ist gerade. Und das hat sich für die jetzige Regierung auch irgendwie nicht so richtig geändert. Ja? Ohne dass ich jetzt alles super toll finde, was die jetzige Regierung macht, oder alles super toll finde, was die Ampel gemacht hat. Aber es ist jetzt auch nicht so, als ob die Ampelregierung völlig irrsinnig dieses Land komplett an die Wand gefahren hätte. Aber diese Stimmung, diese Erzählung gab es irgendwann so ein bisschen. Das war in jeder Talkshow so, das war in jeder Debatte, bei der die Union beteiligt war und die AfD sowieso, irgendwie so geartet. Jede zweite Kolumne, Kommentar oder sowas in den Medien, jeder dritte, vierte Influencer hat darüber geredet, alles hier geht vor die Hunde, alles ist scheiße, alles ist kacke. Also was ich meine ist, man hat sich in so eine motzige Negativspirale irgendwie ein bisschen auch reingeredet. Also es ist so ein Gefühl davon, mir geht schlecht, allen geht schlecht, alles ist total kacke.
0: Ja, definitiv. Ich bin gerade hängen geblieben.
1: Obwohl es ja eine objektive Realität gibt, in der das nicht so ist. Also es ist ja auch nicht so, dass irgendwie jetzt 45% der Menschen in diesem Land oder in den USA, eine Mehrheit der Menschen in so einem so schrecklichen Niedriglohnsektor arbeiten würden, dass sie sich gar nichts mehr leisten können oder dass ihr Leben total anstrengend ist oder sowas. Und ich komme deswegen immer wieder auf diese Geldsache zurück, weil natürlich im Kapitalismus die Frage, wie es mir geht, unmittelbar damit zusammenhängt, wie viel Geld ich habe. Ja,
0: voll. Punkt. Genau, ich, da würde ich dir jetzt einfach zustimmen. Ich bin aber hängen geblieben an einer Sache, die du gesagt hast, die ich auch wichtig finde. Das hast du nur so nebenher gedroppt, aber es ist tatsächlich ein Hot-Take von mir. Du hast gesagt, Pseudo-ExpertInnen sitzen in diesen ganzen Talkshows. Und ich glaube, das stimmt, dass voll viele Leute, die sich zu Politik äußern, einfach nicht viel sich selbst überschätzen, schon vielleicht Ahnung haben zu bestimmten Bereichen, zu manchen aber auch nicht. Und dass ganz viel Bullshit geredet wird. Und also da sind wir auch wieder bei Bildung, glaube ich, Leute, also so Medienbildung, aber auch einfach so sich selbst politisch bilden, ist vielleicht was nicht so beliebt ist bei vielen Leuten, I don't know. Aber ich glaube, dass einfach viele Leute viel Bullshit labern und das dann einfach geglaubt wird, so unhinterfragt irgendwie übernommen wird.
1: Genau, es bleibt dann so stehen. Ja.
0: Und das finde ich ganz, ganz schwierig. Also so, ich, keine Ahnung, wir sind jetzt ja auch so zwei Leute, die hier einfach irgendwas in Mikrofone hineinreden. So in meinem Hauptberuf als Journalistin habe ich immer wieder so den Eindruck, dass ich denke, so, okay, wir sind halt alles Menschen, die irgendwie so unterschiedlich viel Expertise in unterschiedlichen Gebieten haben. Und manche von uns haben so krasses Wissen, was cool ist. Und da freue ich mich. Und dann gibt es aber auch Leute, die gar nicht so ein krasses Wissen haben, aber dann trotzdem Sachen publizieren und die dann so nebeneinander stehen. Und das weiß ich nicht. Also ich weiß auch nicht, was man dagegen tun könnte, außer eben Bildung. So.
1: Ich würde sagen, dass einer der Gründe, weshalb man sich, wo wir wieder bei dem Punkt sind, wir haben uns hier ein bisschen mit Medien und Medienkritik auseinandergesetzt, ist dann eben so eine Sache wie so Maximalaussagen irgendwie so ein bisschen versuchen zu vermeiden. Was ich glaube, was
0: wir hier tun. Da sind wir wieder bei dem Punkt von vorhin, dieses Differenzieren. Ja, also so, genau.
1: Apropos Maximalaussagen, dazu kommen wir zurück zu einem wunderschönen Wahlergebnis. Wollen wir noch mal ganz kurz drüber reden? Wir haben es ja vorhin so ein bisschen angeschnitten. Bei der BSW ist ein gieriger Prozess am Laufen, ob man denn jetzt mit der AfD zusammen sich tun möchte oder nicht. Man muss, glaube ich, dazu sagen, ich bin mir nicht ganz sicher, ich glaube, Wagenknecht hat nicht konkret von Koalition gesprochen, sondern mehr so einen, wir würden die dann irgendwie unterstützen, wenn das des Volkes Willen ist, bla bla bla. Wo man auch lange drüber diskutieren kann, was ab wann man von einem irgendwie dahergeschwurbelten Volkswillen sprechen kann oder was auch immer. Aber man kann ja auch mal gucken, wie es sich bei anderen Parteien irgendwie so verhält. Und ich finde, das passt insofern ganz gut, dass wir gerade darüber geredet haben, wie geht man jetzt quasi damit um, was kann man dagegen machen. Und das ist ja schon so, ohne dass jetzt einer von uns beiden übertrieben großer Anhänger der CDU wäre. Aber ich glaube, dieses AfD-Thema, von was alle Parteien angeht, ist die Stärke der AfD für die Union also fast das größte Problem. Weil die AfD natürlich ein nicht unerhebliches Wählerpotenzial aus der Union gewinnt, im Regelfall. Auch ein bisschen von der FDP und auf linke SPD geben auch immer mal wieder ein bisschen was ab, aber es kommt schon viel von einem Wählerpotenzial der CDU, ja.
0: Das ist übrigens ein Phänomen, über das ich wenig weiß, vielleicht weißt du da mehr drüber, aber ich frage mich, warum sind so viele Ex-CDU-WählerInnen so extrem frustriert mit der Regierung Merz? Das ist ja auf jeden Fall beobachtbar.
1: Boah, das finde ich einfach zu erläutern. Ja, weil der einfach mega breitbeinig wie so ein, ich habe jetzt vorhin gesagt, man sollte mit Maximalaussagen vorsichtig sein, ja, aber also mein Eindruck ist gewesen während der Ampelzeit, er ist sehr breitbeinig aufgetreten, sehr macho-mäßig und hat sehr dieses Narrativ bedient, die sind alle dumm und unfähig, der Kanzler, wo ist er überhaupt, der versteckt sich, der Scholz redet ja nie was, das ist ja so, auch so ein Narrativ, was so rum erzählt wurde, was dann auch alle unhinterfragt übernommen haben. Und wenn ich hier mal am Ruder bin, ich mache alles anders. Bei mir ändert sich alles. Diese blöden Windräder brauchen wir eigentlich nicht, also ne, weil die sind ja eh alle hässlich. Diese ganzen kleinen Paschas, die unsere armen Lehrerinnen bedrängen, das kriege ich auch alles in den Griff. Also ohne das vielleicht so explizit gesagt zu haben, aber mein Eindruck war schon, da sollte so ein Gefühl entstehen, so ein Ding von da kommt jetzt der Macher, der konservative harte Knochen, der mit der Wirtschaftskompetenz und dann wird das hier in diesem Land auch wieder, ja. Und wir machen die Grenzen dicht, dann kommen die ganzen Ausländer nicht mehr rein, die uns wahlweise die Jobs klauen oder nicht arbeiten gehen oder uns in Zahnarztpraxis irgendwie die Termine wegnehmen. Ja, also so dieses, und das ist natürlich alles Sachen, die sind schwer lieferbar, wenn du als Union jetzt nicht gerade die absolute Mehrheit holst. Das hat er nicht getan. Er hat darüber hinaus noch einen sehr schlechten Wahlkampf gemacht, also ein eher schlechtes Ergebnis eingefahren, was wiederum dazu führte, dass er jetzt ganz viele Sachen, die so klassisch CDU sind, die er unbedingt machen wollte, irgendwie nicht machen konnte. Das heißt, es ist irgendwie nicht gerade die Atomreaktoren wieder eingeschalten worden. Das ist jetzt auch nicht so, als ob irgendwie alle Migrantinnen und Migranten und Asylbewerber hier irgendwie abgeschoben worden wären. Ja.
0: Aber es ist schon so, dass zum Beispiel Migrationspolitik extrem viel schlechter geworden, also so Asylpolitik extrem viel schlechter geworden ist für Leute, die Schutz suchen.
1: Voll, ja. Ja, ja. Aber das spielt, ist ja das, was wir vorhin gesagt haben, das spielt natürlich die AfD in die Karten, ne? Weil die Leute sehen, okay, ich kann AfD wählen und dann machen die das.
0: Ja, aber also es hat ja faktisch schon auch die Regierung Merz jetzt gemacht.
1: Ja, aber es reicht den Leuten halt nicht aus. Das ist ja genau das, was du gemeint hast. Das ist immer dieses Politik der Rechten nachmachen reicht nie aus. Das ist ist jetzt ein harter Vergleich, aber es ist ein bisschen, und also bitte versteht mich nicht falsch, es ist wirklich ein abstrakter Vergleich. Aber es ist wie wenn die SPD sagt, 13 Euro Mindestlohn in der Regierung, zum Beispiel jetzt, und die Linke in der Opposition kann natürlich immer sagen, 15 Euro Mindestlohn. Und dann sagt die SPD 15 Euro, dann kann die Linke immer sagen, 17 Euro. Ne? Also es ist ein sehr harter Vergleich, weil es was ganz, ganz anderes ist. Aber so vom Prinzip her, du läufst ja quasi immer deinem politischen Konkurrent hinterher, weil der immer die Maximalforderungen stellen kann. Die AfD kann immer sagen, ja, die Union lässt jetzt nicht mehr so viele neue Leute rein. Aber wir schmeißen die alle raus, wenn wir erstmal an der Macht sind. Bei uns kommt dann Eis und zerrt die Leute aus ihren Betten. Ja, so, das ist ja das, das ist das, weshalb die nicht liefern können. Und dazu kommt natürlich, dass es einfach offensichtlich dreist gelogen wurde im Wahlkampf. Ja? Also so das ganze Gerede von bei uns wird die schwarze Null eingehalten, ja, und dann direkt nach der Wahl wird noch mit dem alten Landtag, mit dem alten Bundestag wird dann noch die Schuldenbremse ausgesetzt und sowas. Und nicht, dass den Leuten die Schuldenbremse so wahnsinnig wichtig wäre. Ich glaube, die ist den meisten Leuten mehr oder weniger egal. Aber wenn du halt im Wahlkampf die ganze Zeit rumläufst und sagst, bei uns wird die Schuldenbremse eingehalten und wir haben die ganze Kohle, die Ampel nicht hatte, um ganz tolle Sachen zu machen und wir kurbeln die Wirtschaft an, um dann direkt nach der Wahl zu sagen, naja, also Schuldenbremse, weil wir haben jetzt festgestellt, wir haben ja gar kein Geld. Das funktioniert natürlich nicht. Also das Ding ist, die Bottomline ist, glaube ich, worauf ich hinaus will, ist Erwartungsmanagement. Die Union hat wahnsinnig schlechtes Erwartungsmanagement betrieben.
0: Ja.
1: Naja.
0: Ja, aber also ja, trotzdem muss ich sagen, ich bin ehrlich überrascht, weil ich finde, vieles ist schlechter geworden durch die Regierung Merz, und zwar im Sinne von AfD-WählerInnen. Also eben gerade jetzt eben in der Asylpolitik.
1: Ja, ist doch super motivierend, dann wäre ich weiter AfD, dann macht die Union noch mehr, was ich will. Möglicherweise, ja. Aha. Naja, auf jeden Fall ist jetzt so ein bisschen die Frage, wie die CDU jetzt damit umgehen soll mit diesem Wahlergebnis, denn mit der Linken, also es gibt nur eine Mehrheit gegen die AfD, wenn die CDU
0: mit Grün, SPD und Links
1: und BSW.
0: Nee, oder?
1: Naja, doch.
0: Warte. okay, also gut, bin ich gerade nicht in Mathe. Ich glaube dir.
1: Ja. So, auf jeden Fall wird es schwierig, alleine deswegen, weil die CDU einen Unvereinbarkeitsbeschluss hat mit der Linkspartei. Den wird man auch so schnell nicht aufkündigen, schon gar nicht mit einem Merz als Parteivorsitzenden. Und jetzt gibt es diese Modelle von Thüringen und Sachsen, wo sie so einen Konsolidierungsmechanismus, nennt sich das, eingebaut haben, wo also eine CDU-geführte Regierung sich über Konsolidierung, Konsultation. Konsultationsmechanismus, nicht Konsolidierung, Entschuldigung, Jesus. Konsultationsmechanismus hat, also wenn sie die Linken konsultieren, dann können die quasi sich mit denen eine Mehrheit beschaffen. Und das ist auch, hat auch für die Linke ganz gut funktioniert, weil sie doch schon ganz gut dadurch was in Koalitionsverträge reinverhandeln konnten, ja, an Punkten, die Linken eben klassischerweise durchsetzen wollen. Das, inwiefern das funktioniert nach den auch letzten Antisemitismusdebatten der Linken in Berlin und so, wird es natürlich für die CDU schwerer, das in der Öffentlichkeit zu verkaufen, weil sie da natürlich auch sehr stark reingegangen sind und die Linken auch sehr stark kritisiert haben. Also zu sagen, eine Partei, der ja Antisemitismus vorwirft und mit der einen Unvereinbarkeitsbeschluss hat, mit denen geht ihr jetzt plötzlich in die Regierung ein, das ist natürlich wieder genau die Sache, auf die die AfD einprügeln kann und die Union vor sich hertreiben kann.
0: Ja. Genau, es gibt weiterhin keine neuen Hochrechnungen. Ich aktualisiere die ganze Zeit, weil ich wirklich, also es bleibt einfach spannend, bis eben wir alle Ergebnisse haben, weil eben, wie wir am Anfang schon erläutert haben, diese Fakt, kommt das BSB rein oder nicht, einen großen Unterschied machen wird.
1: Der ist sehr, sehr relevant. Wenn das BSW nicht reinkommen würde, womit ich gerechnet hatte, dann, da haben wir ja vorhin schon drüber gesprochen vor der Sendung, fände ich jetzt einen interessanten Move von Schulze, der Spitzenkandidat von der CDU in Sachsen-Anhalt gewesen ist, sich hinzustellen und zu sagen, naja, okay, weil, also, um das nochmal einzuordnen, die AfD hat gesagt, wir regieren nur, wenn wir die absolute Mehrheit haben im Prinzip. Wir wollen mit niemandem regieren und vor allem nicht mit der CDU, die ja böse sind und Verräter an der konservativen Mehrheit. Und die AfD hat die absolute Mehrheit eben nicht erreicht. Ergo würde man jetzt ganz automatisch davon ausgehen, naja gut, jetzt muss halt die CDU in den sauren Apfel beißen und eine Regierung bilden mit Linken, SPD und Grünen, was ja irgendwie, muss man schon sagen, ein bisschen seltsam auch klingt. und auch nicht so richtig zusammenpassen will. Und meiner Meinung nach wäre es schon eine Idee für Schulze, wenn das BSW nicht reinkommt, zu sagen, hey, liebe AfD, ihr wolltet doch nicht koalieren, ja? Ihr habt gesagt, ihr habt aber die Wahl gewonnen, ihr seid also jetzt dran, hier eine Regierung zu bilden. Mit uns wollt ihr schon mal nicht koalieren? Viel Spaß, hier steht die Linke, die SPD und die Grünen, probiert's doch mal mit denen. Und dann könnte man sich quasi in die Position stellen, aus CDU-Sicht zu sagen, okay, gut, die AfD hat keine Regierung hinbekommen, jetzt müssen wir das halt machen, weil die AfD zu dumm ist, eine Regierung hinzukriegen. Man würde sich quasi aus CDU-Sicht so ein bisschen dieses Narrativ nicht in dieses Narrativ reinbegeben, in dem einen die AfD die ganze Zeit vorwerfen kann, mit diesen links-grün versifften Wolken Spinnern zu regieren, statt doch die angenehme, konservative, rechte Mehrheit mit der AfD zu nutzen. Wie gesagt, jetzt aus einer CDU-Logik herausgedacht.
0: Ja, aber das wäre halt das Szenario, wenn das BSW nicht drin ist, stand jetzt, also wir haben immer noch die Hochrechnung von vor einer Stunde, ist das BSW drin. Ich habe gerade so parallel dazu noch, das ist vielleicht so ein interessanter Nebenaspekt, gelesen, was Claudia Wittig, die BSW-Spitzenkandidatin, heute Abend schon gesagt hat zur Tagesschau.
1: Ich trete aus.
0: Na, hat sie nicht gesagt. Sie hat gesagt, dass sie offen für eine Zusammenarbeit in Sachfragen mit der AfD ist. Wir werden immer in der Sache entscheiden. Das ist auch so ein Satz, den haben so viele ParteienvertreterInnen im letzten anderthalb Jahren irgendwie gesagt, seit irgendwie, keine Ahnung, seit diese Erzählung von der Brandmauer irgendwie nicht mehr so aktuell ist. Aber was sie auch gesagt hat, ist, was ich schon erwähnenswert finde, ich möchte Herrn Siegmund nicht wählen und ich möchte genauso wenig oder vielleicht noch weniger Herrn Schulze wählen.
1: Ja, und das sind genau diese Sätze, für die ich Sarah Wagenknecht schon immer großartig fand, auch in ihrer Zeit, in der sie noch in der Linken war. Und ihr
0: Wittig, die das gesagt hat.
1: Ja, ja, nee, aber das ist ja, das wollte ich gerade sagen, nicht nur sie, sondern auch eben ihre Leute, die sie so um sich hatte in der Linken und sowas, die ich immer schon grandios fand, die in irgendeiner Form, und das ist fast genauso demokratiezersetzend wie das, was die AfD macht, meiner Meinung nach, nämlich dieses alle anderen demokratischen Parteien und egal, was man jetzt von der CDU und dem Schulze hält, aber in die Ecke der AfD zu stellen, das in irgendeiner Form gleichzusetzen. Ne? Also eigentlich will ich den AfD-Typen nicht so richtig wählen, aber also den Schulze auf jeden Fall auch nicht. Ne?
0: Ja, schon
1: also
0: mal, das noch ist schon weniger. Und Wittig findet es auch völlig undemokratisch, die AfD nicht in irgendeiner Weise an der Regierung zu beteiligen. Spannend, also spannend im schlimmsten Sinne.
1: Ja. Über das demokratisch oder nicht demokratisch könnte man jetzt nochmal lange Diskussionen führen. Ja.
0: Voll, aber ja, genau, also so, wir haben, also du hast es ja dankenswerterweise dann auch nochmal in Relation gesetzt, so wie viele Leute denn tatsächlich die AfD gewählt haben oder eben, also 44% klingt einfach krasser, als wenn man es dann in absoluten Zahlen denkt, weil nicht alle Leute WählerInnen sind. Also nicht alle Leute wahlberechtigt sind und dann von diesen Wahlberechtigten nicht alle gewählt haben und von diesen wählenden Wahlberechtigten nicht alle die AfD gewählt haben.
1: Viele MigrantInnen sind zum Beispiel nicht wahlberechtigt. Genau. Ob die wohl so viele AfD wählen? Was meinst du?
0: Ich glaube nicht. Also wir haben ja...
1: Das war ein Scherz, gerade natürlich nicht.
0: Nee, aber also es gibt schon MigrantInnen, die AfD wählen.
1: Ja, aber jetzt, ja. Egal. Genau, ja. Was auf jeden Fall, ich finde, um vielleicht so mit einer leicht positiven Note rauszugehen, weil wir viel darüber geredet haben, was kann man jetzt machen, das gibt es natürlich das, was die großen Parteien machen können, aber das auch, es gibt auch Dinge, die einzelne Leute machen können und das ist, haben wir ja ein paar Mal thematisiert jetzt in dieser Sendung, ist Alternativen schaffen, wo auch immer und wie auch immer die stattfinden, über Vereine, Parteien, freie Radios oder Festivals oder sonst was, solange es gute, demokratische, am besten progressive die Gesellschaft positiv verändernde Alternativen gibt.
0: Linke. Ja.
1: Wir haben viel über das AfD-Narrativ gesprochen. Es muss auch es ist auch wichtig, dass es ein progressives Narrativ gibt, das bedient wird und das als Alternative zur jetzigen Regierung und auch zur AfD dasteht. Ich glaube, das ist wichtig, sich an solchen Sachen zu beteiligen und da den Leuten ein Angebot zu machen, nicht die AfD zu wählen.
0: Ja. 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Das ist cool immer, aber auch gerade jetzt. Das war die Sendung Blickwinkel hier auf der Wüstenwelle, eurem freien Radio für Tübingen-Reutlingen und den Käfern drumherum auf 96,6 MHz. Wir waren für euch
1: die Miri
0: und der Simon und wir hören jetzt noch ein Lied von System Failure, Stick Together, auch für die positive Note am Schluss. Da kommt's jetzt vielleicht.

Ja, ihr Lieben, ihr hört hier eine Vorproduktion für den Sonntag. Und zwar von 2 bis 4 beim Freien Radio Wüstewelle 96.6 FM www.woestemeineswelle.de. Und am Mikrofon ist für euch Selectra Steyr und wir Burning Spear is on the plate. Genau. Und wir hören 2 Stunden Reggae. Und ich produziere vor für September, weil, wie gesagt, ich da nicht live senden kann. Nichtsdestotrotz bin ich jetzt hier im Studio und es ist sozusagen fast wie live, nur eben vorproduziert. Viel Spaß mit Burning Spear, Black Wadada, Invasion.

Ja, ihr Lieben, wir gehen in die zweite Stunde Kentucky Queen Size hier beim freien Radio Wüstwelle am Pult, am Mischpult für euch, Select Your Style, freies Radio Wüstwelle auf der 96.6 FM, immer noch empfangbar über UKW und über das Internet auf unserer Homepage www.usd-welle.de. Online, digital, weltweit erreichbar und auch über den Sonderkanal S41. Und zwar im TV oder über einen digitalen Radioempfänger per DVB-C. Keine Ahnung, davon weiß ich nichts. Und wir machen hier weiter in der zweiten Stunde mit Reggae Dub. Und ja, schauen mal, wohin uns die Musik heute führt. Bisher habt ihr einiges gehört von Naya Fire, Ja Destiny und Willy Wonka und vielen, vielen anderen, unter anderem auch Burning Spear. Und ich mache jetzt hier weiter in der nächsten Stunde mit

Spread the Love und danach hört ihr Slave Master von den Mighty Diamonds und Jalil mit Above Water. So, machen wir jetzt weiter und ich wünsche euch viel Spaß in den letzten 2 Minuten der jetzigen Stunde und in der nächsten Stunde Kandake Queen Size in der Vorproduktion für Sonntag. Kandake Queen Size von 2 bis 4 immer sonntags und wiederholt wird die Sendung jeweils Montagmorgen von 8 bis 10 vor dem Lokalmagazin. Und holt euch hinein und holt euch ab in den neuen Tag. 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

0: So, und damit hallo und ganz herzlich willkommen zum Lokalmagazin live am Montagvormittag von 10 bis 12 und in der Wiederholung dann am Dienstagmorgen zwischen 6 und 8 in der Früh. Ihr hört das einzig freie Radio für die Region Tübingen, Reutlingen und Umgebung auf UKW 96,6 MHz und weltweit via Livestream über die Website voeste-welle.de. 2 Stunden Lokalmagazin liegen vor euch und auch vor uns. Hier im Studio, an der Technik und an den Mikros sind
1: Lea,
2: Carlos,
3: Noah
0: und Luisa. Ab 11 Uhr erwarten wir jemanden von den Schmutzengeln und wollen ein bisschen über die anstehenden Aktionen sprechen. Aber auch schon vorher haben wir ein spannendes Programm für euch. Wie immer gibt es die Nachrichten rund um die Region, Veranstaltungstipps und einen Beitrag über den Film 7 Seelen. Alle, die am Freitag eingeschaltet haben, haben die Veranstaltungsankündigung und das Interview mit Cora Miro auch mitbekommen. Heute berichten wir nochmal ein bisschen darüber. Aber wie immer starten wir mit ein bisschen Musik, bevor es losgeht. Und der erste Song ist I Stitched My Mind Back To...
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0: So, kleine Überraschung, Leute. Von Cosmo Sheldrake. Viel Spaß dabei.

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1: So, und damit kommen wir zu den Nachrichten für Montag, den 14.09. Ausfahrt der Reservistenkameradschaft Reutlingen nach Tübingen blockiert. Am Samstag hat das Tübinger Antikapitalistische Treffen gegen Krieg und Krise, kurz ATKK, die Ausfahrt der Reservistenkameradschaft Reutlingen nach Tübingen mit schwerem Militärgerät verhindert. 40 AntimilitaristInnen haben sich an einer Einfahrt nach Tübingen dem Konvoi entgegengestellt. Nach anderthalb Stunden Blockade und dem Rückzug des Militärkonvois zog die Gruppe in einer spontanen Demonstration zum Sternplatz. Die Gruppe erklärt, sie habe sich damit entschlossen, der zunehmenden Militarisierung entgegengestellt.
2: Ausblick aufs Schuljahr 2026/27. Heute beginnt für etwa 8.500 SchülerInnen im Landkreis Tübingen wieder die Schule. Das sind knapp 200 Kinder und Jugendliche mehr als noch im letzten Jahr. Gut 4% mehr SchülerInnen besuchen in diesem Jahr Gemeinschaftsschulen. Außerdem konnten zum Schuljahr 2026/27 alle verfügbaren Stellen für Lehrkräfte besetzt werden. Insbesondere die Lehrkräftegewinnung im Bereich der sonderpädagogischen Bildungszentren wird hier als besonders positiv eingestuft. Zudem gibt es mehrere Neuerungen. 7. Klassen an Gymnasien werden erstmals wieder nach der Stundentafel G9 unterrichtet. Im Fach Geografie wird mit dem Schwerpunkt Nachhaltigkeit Projektunterricht umgesetzt und individuelles SchülerInnen-Mentoring wurde an vielen Schulen eingeführt, um die Lernentwicklung zu stärken. An Grundschulen starten außerdem Juniorklassen, die der 1. Klasse vorgeschaltet sind und den Einstieg ins Schulleben erleichtern sollen.
3: Gelungener Generationenwechsel beim Hagelocher Dorffest. Das 51. Dorffest in Hageloch wurde dieses Jahr zum ersten Mal von einem neuen Organisationsteam, Team Dorffest Neu, veranstaltet. Maxi Reichert, welcher der Wirtschafter des Vereins CVJM ist, hat gemeinsam mit Johannes Jo Fritz, der schon lange in dem Jugendraum aktiv ist, die Organisation übernommen. Ausgelöst wurden die Übernahmen durch die Diskussion zwischen den bisherigen Veranstaltern über einen längeren Rhythmus. Bisher hatte sich immer Liederkranz, Feuerwehr und Musikverein abgewechselt. Die beiden Veranstalter wollten den längeren Rhythmus allerdings verhindern und haben kurzerhand die Organisation selbst übernommen. Für sie gehört das Fest zur Dorfkultur und dazu und muss bewahrt werden.
4: Genau, und damit kommen wir jetzt zu einer kleinen Musikpause mit Diet Mountain Dew von Lana Del Rey. Viel Spaß!

0: Und damit machen wir weiter mit den Nachrichten. Ameisen in Tübingen. Gemeinsam brauen... Entschuldigung, hier hat sich ein bisschen was in meinen Nachrichten vertan und der Text ist jetzt plötzlich weg. Ich würde dann mal zu der nächsten springen. Auf Biertour mit dem Landrat. Gemeinsam Brauereien mit dem Fahrrad abklappern. Mit Begleitung macht der Tübinger Landrat Hendrik Bentratz die Sommertour durch seinen Landkreis. Bei all der Aufmerksamkeit, die Tübingen bekommt, werden die touristischen Angebote des restlichen Landkreises nicht stark genug wahrgenommen, findet Bentratz. Wir sind da brutal attraktiv, sagt er. Trotz dem landesweiten Trend, dass Brauereien weniger werden, sieht es hierzulande sehr vielfältig aus. Wir Brauereien stehen wie für Geselligkeit. Etwas, das heute immer mehr fehlt in der Gesellschaft, sagt Martin Schimpf, Junior in der Remingsheimer Brauerei Schimpf. Das muss uns wieder gelingen und wird erben. Und wir haben die Produkte, die die Menschen zusammenbringen, neben Alkohol, werden in der Brauerei immer mehr auf Alkoholfreies sowie Limonade gesetzt. Für Hendrik Bentratz ist ganz angetan von der Tour, dem Spaßfaktor. Aber auch den Sehenswürdigkeiten auf der Reise. Sein Fazit, das schreit nach mehr.
1: Sanierung auf der B27 abgeschlossen. Seit Ende Juli mussten AutofahrerInnen auf der B27 zwischen Ofterding und Bodelshausen Umwege in Kauf nehmen. Nachdem die dortige Baustelle den Straßenverkehr für gut 2 Monate gestört hat, sind nun die Sanierungsarbeiten fertig. Und das 1 Monat früher als geplant. Zum Schulbeginn kommt das recht gut. Seit Samstagmittag ist die Strecke wieder freigegeben. Seit Ende Juli wurde hier der Fahrbahnbelag erneuert. Ursprünglich waren die Arbeiten bis Mitte Oktober geplant. Im August zeigte sich schon das schnelle Vorankommen der ArbeiterInnen. Das Regierungspräsidium betonte die günstige Witterung und die effiziente Planung und Umsetzung durch beteiligte Firmen. Die kritikwürdige Umleitung ab Ofterding in Richtung Heching ist damit nicht mehr. Entlang der Umleitungsstrecke wurden wochenlang FahrerInnen über Rottenburg-Detting, Hemmenduff und dann Bullshausen zurück auf die B27 gelotst.
0: Und damit sind wir am Ende von den Nachrichten. Jetzt hören wir auch nochmal Musik mit Junge von Dila. Viel Spaß!

Wir kommen zu den Veranstaltungstipps für Montag, den 14.09.2026. Ab 14.30 Uhr im Cineplex Reutlingen Seniorenkino. Das Seniorenkino zählt bereits seit Jahren zu den beliebtesten Veranstaltungen im Reutlinger Kino. Es bietet in gemütlicher Atmosphäre die Möglichkeit, in aller Ruhe die schönsten Filme aus dem laufenden Kinojahr zu genießen. Diesen Montag läuft

0: Tassen geht Ruby Regelde den historischen, politischen und kulturellen Wurzeln dieser Stigmatisierung nach. Im Anschluss an die Leserunde besteht die Gelegenheit zu Fragen, Austausch und Diskussion. Ab 19 Uhr im Club Voltaire Tübingen.
1: Ab 19.45 Uhr in der Martinskirche Musikmeditation für den Frieden. Klangtherapeutin Patricia Glanz führt durch eine Meditation und vermittelt gefühlsvoll Handwerkszeug, um wieder eigenständig zum eigenen Klang, zur eigenen Melodie zu kommen. Gong, Muschelhorn und die menschliche Stimme schaffen in wunderbar rundem Schiff der Martinskirche einen Raum, in dem Frieden und Vertrauen in jedem einzelnen Vibrierenden fühlbar werden können. Auch stille Zuhörerinnen sind im geborgenen Raum der Martinskirche herzlich willkommen. Ab 19.45 Uhr in der Martinskirche in Tübingen.
2: Ab 21 Uhr im Blauen Salon. Salonkonzert Stone Sober. Ab diesem September gibt es im Blauen Salon wieder Konzerte. Gestartet wird am Montagabend mit Stone Sober, einem ungarischen Psychedelic Garage Rock Duo, das 2021 gegründet wurde. Aufgebaut um Schlagzeug und Gitarre, verbindet ihr Sound rohe Energie mit hypnotischen Riffs, wuchtigen Grooves und abgedrehten männlichen und weiblichen Vocals. Mit ihrer Bühnenpräsenz, komplett mit Schlaghosen und Vintage-inspirierten Outfits, strahlen sie außerdem eine 70er-Jahre-Ästhetik aus. Ab 21 Uhr im Blauen Salon in Tübingen.
3: Dann die Veranstaltungstipps für Dienstag, den 15.09. Ab 16 Uhr in der Oberamtalstraße 34 in Reutlingen, Führung durch den Neubau. Aktuell wird die Häuserzeiler der Oberamtalstraße 28 bis 32 für eine zukünftige Museumsnutzung saniert. Bei der Führung kann der in den 70ern abgerissene vierte Teil der Häuserzeile, welcher nun als tragende Stütze neu interpretiert wurde, bestaunt werden. Ab 16 Uhr in der Oberamtalstraße 34 in Reutlingen.
0: Ab 17.30 Uhr in der Begegnungsstätte Hirsch, Vortrag über die komplementärmedizinische Forschung. Seit einigen Jahren befindet sich in Tübingen und Stuttgart ein Standort zur Forschung an der Komplementärmedizin. Darunter zählt unter anderem Akupunktur, Yoga oder auch Meditation. Der Leiter, Prof. Dr. Holger Kramer, gibt in seinem Vortrag einen Einblick in die aktuelle Forschung und welchen Beitrag sie zur Gesundheitsversorgung leisten. Ab 17.30 Uhr in der Begegnungsstätte Hirsch in Tübingen.
1: Ab 18.30 Uhr online Vortrag zur Photovoltaik und Stromspeicher. Felix Schneider von der Agentur für Klimaschutz und Patrick Esser von den Stadtwerken Rottenburg sprechen in ihrem Vortrag über die Nutzung von selbsterzeugtem Solarstrom. Dabei informieren sie unabhängig und antworten auf die wichtigsten Fragen. Die Anmeldung für den Vortrag läuft über die Website der Volkshochschule Rottenburg am Neckar. Ab 18.30 Uhr online über die Volkshochschule Rottenburg.
2: Ab 19.30 Uhr in der Buchhandlung Rosa Lux, Lesung Schmaler Grat von Ulrike Schäfer. Die Autorin Ulrike Schäfer, welche schon zahlreiche Preise für ihre Arbeit erhielt, liest aus ihrem Buch Schmaler Grat. Das Buch handelt von Untergängen, vorläufigen Rettungen, den gesellschaftlichen Bruchstellen und der Fragilität der menschlichen Existenz. Ab 19.30 Uhr in der Buchhandlung Rosa Lux.
1: Und damit kommen wir zum nächsten Song mit Half of My Heart von Michael Schulte und Astiz. Viel Spaß!

0: So, willkommen zurück bei uns im Studio. Wir machen gleich weiter mit den Veranstaltungstipps für Mittwoch, den 16.09. Ab Mittwoch und bis Sonntag in der Tübinger Innenstadt, umbrisch-provenzalischer Markt. Bruschetta, Kräuter aus der Provence und süße Calissons. Vom 16. bis 20. September 2026 weht beim umbrisch-provenzalischen Markt wieder ein mediterraner Duft durch Tübingen. 80 ErzeugerInnen und HändlerInnen bringen feinste Spezialitäten aus ihrer Heimat nach Tübingen und sorgen für mediterranes Flair. Neben altbewährten locken neue Angebote und ein Kinderfest die BesucherInnen aus nah und fern in die Gassen der Altstadt. Die Eröffnung findet auf dem Marktplatz statt. Der Markt selbst hat Mittwoch und Donnerstag bis 22 Uhr, die Gastronomie bis 1 Uhr geöffnet. Ab 13 Uhr in der Tübinger Innenstadt.
1: Ab Mittwoch und bis Sonntag in der Reutlinger Innenstadt Erlebnistage zur Apfelernte. Die Erlebnistage zur Apfelernte verwandeln die Reutlinger Innenstadt in eine herbstliche Erlebniswelt rund um den Apfel und regionale Traditionen. Die BesucherInnen erwarten spannende Angebote, kreative Mitmachangebote, Informationen rund um Obstbau sowie ein abwechslungsreicher Erlebnismarkt mit regionalen Produkten. Bei der Wanderbaum-Rallye in der Innenstadt kann außerdem das Wissen über die Apfelernte getestet werden. Am Ende erwartet alle TeilnehmerInnen eine kleine Überraschung. Ab Mittwoch in der Reutlinger Innenstadt.
2: 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Der Hamburger Fischmarkt auf Reisen gastiert vom 16. bis 20. 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Rund um die imposante Hansekogge servieren die Jungs und Deans aus dem Norden frische Fischbrötchen, feine Salate und herzhafte Spezialitäten aus Topf und Pfanne. Natürlich begleitet von einem kühlen Bier oder einem guten Tropfen Wein. Die BesucherInnen können sich auf jede Menge original Hamburger Klönschnack, maritimes Flair und beste Unterhaltung freuen. Ab Mittwoch auf dem Eugen-Bolz-Platz in Rottenburg.
3: 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Thomas Venklover erlebte als Kind die Okkupation seiner Heimat Litauen. Erst durch die Sowjets, dann durch die Nazis. Später geriet er erst als Übersetzer und Dichter ins Visier des russischen Geheimdienstes und lehrte dann im Exil in den USA an der Yale University. In Gesprächen mit seiner Dichterkollegin Ellen Hinsey rekapituliert er sein Leben und lässt das 20. Jahrhundert wieder auferstehen. Begleitet wird die Lesung von Brot und Wein. Um Anmeldung per Telefon, E-Mail oder über das Anmeldeformular wird gebeten. Ab 18 Uhr in der Lyrikhandlung am Hölderlin-Turm, Tübingen.
0: Ab 20 Uhr in der Stadthalle Reutlingen, Liederabend. Gedenken an den Reutlinger Stadtbrand. Im Jahr 1726 veränderte ein verheerender Stadtbrand das Gesicht Reutlingens für immer. Häuser, Geschichte, Leben, alles stand in Flammen. Doch aus der Zerstörung erwuchs neue Hoffnung. Zum 300-jährigen Gedenken beschreitet dieser Liederabend im Rahmen des kleinen Kunstliedfestivals Poemus einen musikalischen Weg durch Feuer, Verlust, Klage, Trost und Neubeginn und reflektiert die existenziellen und geistigen Dimensionen dieser Katastrophe. Ab 20 Uhr in der Stadthalle in Reutlingen.
1: 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Jeden dritten Mittwoch im Monat heißt es im Kinoatelier Haag 3, 2, 1 Impro. Mit eigenen Ideen entstehen so ganz neue Stücke, noch nie gehörte Lieder werden gesungen und einmalige Szenen improvisiert. Ab 21 Uhr im Kinoatelier in Tübingen.
2: 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Ab 17 Uhr im Naturkundemuseum Reutlingen, Apfelreich Vortrag. Habt ihr euch schon mal gewundert, wieso es so viele Apfelsorten gibt, woran sie sich unterscheiden, wie sie schmecken und wo sie herkommen? Bei diesem spannenden Vortrag erfahrt ihr vieles über die 30.000 weltweiten Sorten und unsere lokale Vielfalt. Der Eintritt kostet 5 Euro und ist für unter 18-Jährige frei. Ab 17 Uhr im Naturkundemuseum Reutlingen.
3: 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Hier könnt ihr einen Abend lang mit FreundInnen oder fremden MitspielerInnen euch an euch schon bekannte oder neue Brett- und Kartenspiele setzen. Die Spiele werden von der Stadtbibliothek zur Verfügung gestellt. Ab 18 Uhr in der Stadtbücherei in Tübingen.
0: 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Die erste Zeit mit dem Kind wird spannend und ungewohnt zugleich. Darauf möchte das Uniklinikum auch Eltern vorbereiten. Im Vortrag Neugeboren, was Eltern und Neugeborene voneinander lernen, sollen Eltern Antworten auf häufige Fragen sowie viel Neugierde gegeben werden. Ab 18 Uhr in der Universitätsfrauenklinik.
1: 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Dieses besondere Event lädt ein, einen Abend voller Musik zu entdecken. In der ganzen Innenstadt treten KünstlerInnen und Bands auf. Zwischen Rock und Pop, Elektro und Latin Beats wartet hinter jede Ecke etwas Neues. Ab 20 Uhr in der Reutlinger Innenstadt.
2: Und das war's auch mit den Veranstaltungstipps. Wir hoffen, dass da irgendwas für euch dabei gewesen ist. Und jetzt läuft Hearts Don't Break Around Here von Ed Sheeran. Viel Spaß!

0: Und hier sind wir wieder. Jetzt kommt ein Beitrag. Da sind Carlos und ich am Freitag gewesen. Das ist ein Film, der nennt sich Sieben Seelen. Und genau, es war sehr, sehr interessant und sehr spannend. Und ja, ganz viel Spaß damit.
1: In Deutschland haben 9,5 Millionen Menschen mit Depressionen zu kämpfen. Das Thema ist immer noch schambehaftet. Viele sprechen nicht gerne oder gar nicht darüber. Stefan aber schon.
2: Das war mir wichtig, dass jeder sein eigenes Kapitel bekommt und seine eigene Geschichte erzählen darf, die auch so stehen bleiben kann. Und es haben sich daraus aber natürlich auch viele offene Enden ergeben. Ja? Also nicht alles ist abgeschlossen. Ich hatte nicht den Anspruch, alles aufzuklären, sondern das ist auch die Herausforderung dann, den roten Faden weiter zu behalten. Und der rote Faden war, wie schaffen wir das als Familie wieder zusammenzufinden und gibt es da einen Weg?
0: Am Freitag, den 11. September, sind Carlos und ich bei der Filmvorführung von Sieben Seelen gewesen. Ein Film von Stefan, den ihr gerade schon gehört habt. Stefan spricht in diesem Dokumentarfilm über seine Familie und filmt auch seine Familie, wie sie mit den Depressionen von dem Vater umgegangen sind. Das bedeutet, es geht um die Familie an sich, aber auch um die einzelnen Familienmitglieder, wie es ihnen in der Zeit ging. Im Folgenden werdet ihr jetzt ein paar kleine Ausschnitte aus der nach der Filmvorführung anschließenden Fragerunde hören.
3: Gab es abgesehen von diesem familiären Punkt für dich so einen Punkt, wo du gemerkt hast, okay, das ist jetzt eigentlich für mich als am herausforderndsten gewesen an dieser Arbeit?
2: Also ich glaube, das Herausforderndste war einfach, die beiden Hüte zu haben, worüber wir gerade gesprochen haben. Also einmal der Regisseur zu sein und gleichzeitig Familienmitglied und dem aber eine gleichwertige Rolle irgendwie beizumessen. Und das war richtig schwer. Also das fand ich schon echt herausfordernd. Und ich glaube, so einen Film würde ich nicht nochmal machen. Und ich bin so froh, dass ich ihn gemacht habe. Aber ich würde ihn, glaube ich, nicht nochmal, also jetzt heute einen zweiten Film, Teil 2, nicht nochmal machen. Trotzdem, also ich liebe Filme machen und will das auch weiter tun. Aber gleichzeitig ist das so in dieser Intensität schon echt schwer einfach.
3: Ich hatte noch eine Rückfrage, weil ich das so spannend fand. Auch wir hatten vorher ein bisschen Kontakt, wir kannten uns ja auch noch nicht. Und ein Aspekt, den du gerade nochmal gesagt hast, war dieses, irgendwie plötzlich bewusst sein, da sind viele Männer, männlich sozialisierte Menschen in der Familie, irgendwie wird mir gespiegelt, wir gehen anders damit um und irgendwie spielt Männlichkeit ja dann plötzlich auch in dieser Aufstellung so eine Rolle, was ein bisschen Amüsement so hervorgerufen hat und gleichzeitig, es war so plastisch irgendwie und die Frage, die bei mir kam, hast du sowas, ist jetzt total plakativ, aber es hieß ja die gute Männlichkeit. So, was ist das denn?
2: Ja, also kann ich dir nicht genau beantworten, ehrlich zu sein. Weil ich glaube, also ich habe da viel drüber nachgedacht und auch schon viel mit Leuten darüber diskutiert, aber ich glaube, das ist halt auch letztendlich Auslegungssache, weil es gibt keine Definition davon. Also wie wird gute Männlichkeit definiert? Was ist überhaupt Männlichkeit? Da gibt es wissenschaftliche Aufsätze zu. Also ich mag das nicht definieren, was das heißt. Ja. In dieser Aufstellung war das der Begriff von der Aufstellerin, von der Frau Dörholt und ich glaube, man kann sich da seinen Teil irgendwie zu denken, was Männlichkeit bedeutet irgendwie, aber ich tue mich total schwer, das genau zu definieren. Ich weiß nicht, ob dir das anders geht, aber...
3: nee, ich definiere auf jeden Fall nicht Männlichkeit und Weiblichkeit für die schwierigen Kategorien eher. Ich fand es nur spannend, dass es für mich jetzt funktioniert hat, als zuschauende Person eher als so was vielleicht jetzt als toxische Männlichkeit, aber dann nochmal mit dem Spezifikum von Täterschaft dann so plastisch gemacht wurde, als irgendwie so ein Ideal, was aber eigentlich was unter Druck setzt. Mhm. Genau, da war meine Frage jetzt vielleicht auch nicht genau genug. Ich fand es einfach nochmal interessant, dieser Reflexionsprozess von irgendwie hat das, ob der Film quasi auch was verändert hat, mit dem das sich überhaupt ins Verhältnis zu setzen, zu einem Männlichkeits- Prinzip oder ich weiß nicht, ob es für dich auch überhaupt wichtig ist.
2: So. Du meinst, dass es in Bezug auf den Film wichtig ist oder so generell in meinem Leben?
3: Ja, ob das mit dem Film was verändert hat, weil ich dich so ein bisschen verstanden habe von so einem, gab jetzt gar nicht für mich so was Besonderes, dass wir Männer weinen oder hat das was mit dem Film verändert oder vielleicht auch mit der Reaktion von dem Film?
2: Also ich glaube, also ich kann jetzt mal vielleicht von mir sprechen, weil ich schon gemerkt habe, dass ich in diesem ganzen Filmprozess bei mir viel verändert hat, was Emotionen angeht. Also das ist mir zum Beispiel vorher sehr schwer gefallen, also Emotionen zu zeigen. Und ich hatte immer eher so ein Sonnenschein-Gemüt, also mir geht es tendenziell immer gut. Aber in diesem Film habe ich halt, bin ich auch wirklich an Schmerzpunkte rangekommen. Und die zu zeigen, war es mir vor allem im Familienkontext vorher nicht so leicht gefallen. Und das hat aber so im Laufe des Filmprozesses schon immer besser geklappt. Also da konnte ich mich immer mehr darauf einlassen, auf diesen ganzen Prozess.
3: Ich habe mich gefragt, wie es also deiner Familie dabei ging, ob es auch manchmal Momente gab, wo man, also wo vielleicht nachgesprochen wurde, dass Szenen irgendwie, dass man das ja nicht so, oder dass es vielleicht eine Überforderung da war, wenn viel Emotionen da waren, dass man dann nicht gefilmt werden wollte oder dass es dann irgendwie auch so einen Konflikt auch damit ja gab, dass du dann...
2: Also es gab, ja genau, also es gab diese Anfangsszene, wo mein Bruder sagt, wenn diese Filmszene rein ist, werde ich richtig sauer. Und ich habe die ja trotzdem reingenommen nachher. Und die habe ich aber auch umgeschnitten. Also es gab da auch viele Versionen von und die ursprüngliche Version wollte er nicht haben. Also ich hatte jedem ein Vetorecht eingeräumt, weil mein oberstes Ziel trotzdem war, ich will nicht, dass die Familie an diesem Film, diesem blöden Film zerbricht. Ja, und gleichzeitig wollte ich aber auch, dass der Film entstehen kann, wenn wir uns auf diesen Prozess einlassen. Und trotzdem habe ich dafür habe ich dann jedem dieses Vetorecht eingeräumt und der Einzige, der davon Gebrauch gemacht hat, ist Lukas, der diese Szene, also letztendlich dieses Wort, was er gesagt hat, nicht in der Öffentlichkeit haben wollte. So, und das ist das Einzige, was ich dann gepiept habe, wo man nicht genau hört, was sagt er da. Letztendlich ist es auch nicht so wichtig, finde ich. Genau. Ja, beantwortet das die Frage? Ja.
4: Ein Vetorecht oder insgesamt Vetorecht?
2: Nee, insgesamt Vetorecht. Also, das habe ich mir auch vertraglich zusichern lassen von allen. Es konnte nicht gesagt werden, dieser Film darf nicht an die Öffentlichkeit. Aber jede Szene durfte diskutiert werden. Und wurde auch, ne, es gab viele Versionen, Rohschnittfassungen und da gab es viel Feedback irgendwie. Aber es gab eigentlich nur bei dieser einen Szene das Feedback, ey, das will ich wirklich nicht in der Öffentlichkeit haben.
5: Was ich sehr berührend fand oder was mich echt berührt hat, war die Art und Weise, dass sich alle mit diesem Willen wirklich zur Kommunikation darauf eingelassen haben. Mhm. Und auch bis zum Letzten, auch den Lukas da, wir machen es jetzt für ihn. Und dass ihr euch da so, das, oder ich weiß es nicht, und das, auch im Schluss mit der Familienaufstellung, dass ihr da alle wart. Mhm. Also das, irgendwie diesen Mut zu haben, über diese Themen zu sprechen innerhalb von der Familie, dass sich alle gemeinsam auch eine Reise machen, die sich einem Thema zu stellen, was echt schwierig ist innerhalb von der Familie, auch wenn es nur eine Person im Familiensystem vielleicht betrifft. Oder eigentlich,
2: es hat schon noch mehr.
5: So sage ich mal, als Auslöser vielleicht.
2: Genau,
5: so.
2: Er war der Auslöser, ja.
5: Genau, und es betrifft ja alle. Mhm. Und sich da irgendwie mit dieser Intensität und mit diesem Willen und dieser Liebe einzulassen, fand ich extrem berührend und ich frage mich, was bedeutet es, dass die Familie mitkommt, dass man mitmacht? Also hattest du Herausforderungen? Was würdest du Menschen mitgeben, zu sagen, ey komm, oder das ist das, was in meiner Familie zieht? Oder ist es die Liebe? Oder weißt du, was ich meine?
2: Ja, also ich führe jetzt ja gerade auch viele Gespräche mit Leuten, die genau die gleiche Frage haben und es gibt halt nicht die eine Antwort darauf, weil jede Familie einfach sehr unterschiedlich ist. Und wir sind halt so, wie wir sind, ja, wir haben da irgendwie eine gewisse Basis auch, die wir mitgebracht haben in diese Krise. Und deswegen konnten wir diesen Film machen, deswegen können wir den jetzt auch in die Öffentlichkeit geben und damit fein sein. Ich glaube, was ich mitgeben kann, ist, es muss nicht die ganze Familie mitmachen. Also das ist total schön, wenn die ganze Familie mitzieht, aber es ist auch wahnsinnig unrealistisch, weil wie viele Familien gibt es, in denen das nicht geht? Weil, wer lässt sich auf sowas ein? Sind nicht alle. Also vielleicht hast du nur deine Schwester kommt mit oder deine Mutter oder so. Dass alle mitmachen, passiert. Es gibt so eine Familienaufstellung, aber es ist nicht die Regel. In der Regel sitzen da Leute alleine und stellen ihre Familien auf und gucken, was in ihrer Familiengeschichte los war. Deswegen kann ich alle nur ermutigen, sich, wenn es Themen gibt, sich damit auseinanderzusetzen und es auch gerne in der Familie anzusprechen. Und wenn das nicht funktioniert, gibt es auch Wege ohne die ganze Familie, die auch funktionieren können. Also eine Familienaufstellung kann jede Person selbst machen.
1: Nach der gemeinsamen Fragerunde haben wir einige der ZuschauerInnen gefragt, was der Film mit ihnen gemacht hat.
6: Ich kenne das eher von der Familie meiner Frau, also große Familien, die auch eine eigene Dynamik haben. Ich komme aus eher so einer kleinen Familie, aber dass man so diese Themen auf eine Art offenlegt oder auch relativ, also schon sehr, sehr eigentlich klar diese Dynamiken aufzeigen in dem Film, das hätte ich mir eigentlich nur in einem Spielfilm vorstellen können. Ja, und ich glaube, dass es vielleicht auch heutzutage einfach nicht so viele, ich weiß nicht, auch gesellschaftlich nicht so viele, so, ja, oder nicht genug Rahmen gibt, wo man eben über sowas reden kann. Wobei wahrscheinlich mehr wie früher, kann ich mir vorstellen, sogar viel mehr wie früher, aber für uns fühlte es sich vielleicht nicht so an.
7: Es war so, dass für mich die Situation, die Depression des Vaters gar nicht so eine zentrale für mich persönlich gespielt hat, sondern eher so die insgesamt die Familienkonstellation, die Familienaufstellung für mich ein zentraler Moment ist und natürlich auch immer diesen Impuls, das mit der eigenen familiären Situation auch so zu reflektieren. Das war für mich ein ganz starker Moment. Auf jeden Fall ein sehr starker Film, eine tolle Familie, dass sie sich so daran gemacht hat.
0: Zum Schluss der Veranstaltung wollten wir uns auch nochmal bei Cora Miro, der Person, die die Veranstaltung geplant hat, erkundigen, wie es war.
8: Also für mich auf jeden Fall gerade Hochstimmung, Erwartungen übertroffen. Ich hatte so einen total schönen Moment, als ich vorne mit Stefan gesprochen habe, dass ich dachte, ja, hier ist ein guter Platz für mich. Ich bin total bestärkt, dass ich irgendwie mich auch darauf eingelassen habe, diesen Film zu zeigen, den ich nicht kannte. Dass hier ein riesiges Netzwerk in Tübingen ist, die total interessiert sind, die so ja, sensibel sind, auch für dieses Thema. Und ich habe das Gefühl, es war ein richtig schöner Abend, also im Sinne von, es war rund und es hat auch was bewirkt, was ich vielleicht so im besten Fall für die Projekte, die ich mache und für das, was mir so ein Herzensanliegen ist, wirklich auch über die Dinge zu sprechen. Das war ja auch im Film großes Thema, kein Tabu zu haben und sich die Dinge anzuschauen und diese neue Erfahrung, würde ich mal sagen, oft zu machen.
1: Falls unser Beitrag euch Lust gemacht hat, den Film zu schauen, den findet ihr jederzeit unter Amazon Prime, Apple TV, YouTube und Kino on Demand unter dem Namen Sieben Seelen. Wir würden euch aber im Vornherein empfehlen, euch mit den Triggerwarnungen auseinanderzusetzen. Der Film befasst sich mit psychischen Erkrankungen und seinen vielen Facetten.
0: Genau, und das war unser Beitrag zu dem Film. Jetzt kommen wir nochmal zu einem Lied, nämlich Fahr mit mir von Kraftklub und Tokyo Hotel. Ganz viel Spaß dabei!

0: Und hier sind wir wieder.
1: Genau, das war der Song. Wir verabschieden uns jetzt auch schon aus der ersten Stunde vom Lokalmagazin mit den Nachrichten, den Veranstaltungen und dem Beitrag, wie immer. Und wir sind gleich wieder live nach der nächsten Musikpause und interviewen jemanden von den Schmutzengeln. Da sind wir total gespannt. Bis dahin haben wir aber noch ein bisschen Musik für euch. Und zwar würden wir spielen Rock'n'Roll von The Velvet Underground, ein bisschen längerer Song. Und dabei wünschen wir euch ganz viel Spaß. Bis gleich.

0: Hier sind wir live aus dem Studio und unsere Technik funktioniert gerade nicht ganz so, wie wir uns das wünschen würden. Erlin, kannst du uns hören?
1: Ich höre euch, ja.
0: Fantastisch!
2: Aha, wir hören dich auch.
0: Das ist ja einfach mega.
1: Wunderbar.
0: Dann herzlich willkommen. Voll schön, dass es heute Morgen geklappt hat. Wir entschuldigen uns für die kleine Verspätung. Das war so überhaupt nicht geplant. Wir haben es in der ersten Stunde schon kurz angekündigt. Wir sprechen heute mit den Schmutzengeln. Magst du uns erstmal kurz erzählen, wer du eigentlich bist und mit wem wir heute sprechen?
1: Ja, sehr gerne. Also mein Name ist Erlin Fadinowski und ich bin eine der Gründerinnen von den Schmutzengeln, die Müllsammelinitiative in Tübingen. Ich habe das vor vier Jahren, 2022, mit einer Nachbarin gegründet, weil wir es wichtig fanden, dass Tübingen einfach noch sauberer bleibt, weil Tübingen ist so eine schöne Stadt, und weil überall Müll liegt, ja, dann ist es doch ein bisschen weniger schön. Und wir haben uns dafür entschieden, uns dafür sehr intensiv einzusetzen.
0: Ja, total schön. Welche Aktionen machen denn die Schmutzengel so genau?
1: Also wir machen sehr viele verschiedene Sachen tatsächlich. Also unsere Haupttätigkeit, zumindest warum wir angefangen haben, ist einfach Müll sammeln. Also ich habe mich mit meiner Nachbarin dann getroffen. Wir haben damals jeweils alleine schon für uns selbst gesammelt, aber zu zweit war es natürlich viel, viel schöner. Mhm. Und als wir dann zusammen unterwegs waren, haben wir immer andere getroffen, die gesagt haben, hey, so gut, was ihr da macht, wir wollen gerne mitmachen. Und so ist die Initiative immer weiter gewachsen, immer mehr Leute sind dazugekommen und mittlerweile sind wir tatsächlich schon über 160 Schmutzengel.
0: Wow.
1: Und es ist wirklich schön, zusammen unterwegs zu sein, Müll zu sammeln, uns zu unterhalten, zu quatschen, die frische Luft, Sonnenschein zu genießen, sich zu bewegen und einfach ein richtig gutes Gefühl zu haben, wenn man sieht, was man alles aufgeräumt hat und dass es danach viel, viel schöner aussieht und auch die Berge zu sehen, was wir dann gesammelt haben. Es gibt ein richtig gutes Gefühl, das nicht nur in dem Moment so ist, sondern auch noch Tage anhalten kann.
0: Das heißt, verstehen wir das richtig? Es haben sich quasi zwei Leute, du hast dich zusammengetan mit einer Nachbarin und daraus ist jetzt diese große Aktion entstanden und diese große Gruppe.
1: Richtig, genau. Und am Anfang haben wir also einmal die Woche gesammelt. Mittlerweile haben wir aber zwei Treffen in der Woche. Mhm. Und auch außerdem haben wir uns noch sehr viel weiterentwickelt und noch viele andere Initiativen gestartet, weil es ist eben noch besser, wenn der Müll gar nicht erst auf den Boden kommt. Mhm. Deswegen ergreifen wir auch sehr viele Initiativen, um dafür zu sorgen, dass der Müll gar nicht erst hinkommt. Wie zum Beispiel sammeln wir auch gerne mit Schulen und erklären dann Kinder, was es eigentlich bedeutet, wenn Müll auf den Boden kommt. Wie lange es tatsächlich dauert, bis irgendwas verschwunden ist, was aber nicht ganz heißt, dass es auch tatsächlich vollständig weg ist. Oder wir sind mit der Stadt im Austausch, was wir noch an Initiativen machen können. Mhm. Wir machen auch zum Beispiel Führungen in der Stadt gemeinsam mit der Universität, wo dann etwas erklärt wird. Wir erklären zum Beispiel über Fair Trade und zwischen den Stationen sammeln wir dann Müll auf. Also die unterschiedlichste Aktion haben wir schon gemacht und werden wir auch machen.
0: Richtig toll, dass aus so einer im Prinzip erst privaten Aktion einfach selbst mit einer Nachbarin dann jetzt so eine große Gruppe entstanden ist, die jetzt auch zusammenarbeitet mit Schulen und mit der Stadt und dass dieses Projekt da dann auch irgendwie gefördert wird.
1: Mhm. Ja, also wir bekommen tatsächlich sehr viel Wertschätzung aus allen möglichen Ecken. Also natürlich schätzt die Stadt das sehr, das will sie unterstützen, aber auch sehr viele Leute haben schon Dankeschön gesagt. Wir haben so ein paar Statistiken, weil es schön ist zu sehen, was wir schon alles gemacht haben. Und schon kurz 1000 Leute haben ein Dankeschön gesagt. Und noch keine einzige Person hat zu uns gesagt, ach, hören Sie damit bitte auf. Niemanden. Also das zeigt, wie wichtig es anderen Leute auch tatsächlich ist, was wir machen.
0: Wie seid ihr denn intern organisiert? Also du hast gesagt, mittlerweile sind 160 Menschen dabei. Seid ihr wie ein Verein? Habt ihr einen Vorstand? Wie plant ihr Dinge und wie geht ihr da vor?
1: Ja, also wir haben uns dafür entschieden, einfach eine Initiative zu sein. Also wir sind kein Verein oder offiziell organisiert, weil das würde sehr viel Bürokratie mit sich bringen und wir wollen einfach sammeln und einen positiven Beitrag leisten. Das heißt, wir sind so organisiert, dass alle, die Lust haben, irgendwann mal mitzumachen, egal ob das jede Woche ist oder einmal im Jahr oder wie auch immer es passt, man kann sich in unsere WhatsApp-Gruppe oder E-Mail-Liste eintragen. Mhm. Und dann bekommt man in einer E-Mail oder Nachrichten, worin dann steht, wann und wo wir uns treffen. Und auch irgendwelche andere Aktionen wir haben, wann zum Beispiel der Stammtisch stattfindet. Und dann kann man einfach dazukommen, wann und, also wenn man Lust hat, nichts muss, alles darf. Und man kann auch kurzfristig entscheiden, man muss sich nicht anmelden. Also wenn es dann zum Beispiel doch kurzfristig nicht klappt, alles in Ordnung. Oder andersrum, man denkt, ach, jetzt habe ich doch noch Lust mitbekommen, dann geht das auch. Und das funktioniert super. Und so ist es sehr leicht, auszutauschen und eben jede Woche zweimal unterwegs zu sein.
3: Das klingt richtig cool und vor allem auch richtig niedrigschwellig, also dass man wirklich einfach vorbeikommen kann. Wie hat sich das dann, du hast gerade schon vorhin angesprochen, dass ihr jetzt auch in Schulen geht und da aufklärt. Wie ist das dann zustande gekommen? Also wie ist es dazu gekommen? Habt ihr einfach irgendwie mal irgendwie eine Lehrkraft auf der Straße getroffen oder wie ist es dazu gekommen?
1: Ja, also die erste Aktion, die wir mit einer Schule gemacht haben, kam tatsächlich von der Tochter von einem anderen Schmutzengel. Und die hat gesagt, hey, könnt ihr vielleicht mal bei uns vorbeikommen auf dem Schulhof? Und dann haben wir gesagt, natürlich können wir gerne helfen, wenn wir da gemeinsam eine Aktion daraus machen. Und so sind wir dann tatsächlich an einem bestimmten Tag gekommen und die Schule hat das auch organisiert und da waren sehr, sehr viele Kinder auch dabei und ich glaube, ich weiß nicht mehr genau, aber über 50 Kinder und mehrere Lehrkräfte haben dann geholfen. Sogar ein paar Eltern sind gekommen. Und das war eine richtig schöne Aktion. Und obwohl der Hof noch, also der Schulhof sehr sauber aussah, haben wir trotzdem noch 5 Müllsäcke füllen können. Und da war dann auch eben ein Elternteil dabei. Und die hat gesagt, das war richtig gut. Können wir vielleicht auch bei der Schule von meiner Tochter vorbeikommen? Und so hat sich das dann weiterentwickelt und ist ja auch in diese Schule mal vorbeigekommen. Und so spricht sich das rum und so kommen also immer mehr Leute auf uns zu und sagen, hey, können wir das gemeinsam machen? Und darüber freuen wir uns natürlich auch sehr, weil wir gemeinsam noch mehr erreichen können.
0: Total schön, dass das auch so gut angenommen wird. Du hast jetzt gerade gesagt, ihr habt auch schon auf Schulhöfen quasi da jetzt gesammelt. Wo sammelt ihr sonst so in Tübingen oder wie entscheidet ihr das? An welchen Ecken in der Stadt man Müll sucht oder sammelt, nicht sucht?
1: Also wir sind tatsächlich überall in der Stadt schon mal tätig gewesen. Wir sind eher im Süden, also nicht im Berg hoch, weil ich im Süden wohne. Wir sind sehr weit weg, aber auch oben auf dem Berg waren wir schon tätig. Und es gibt verschiedene Wege, die wir herausfinden, wo wir am besten sammeln können. Also wenn ich zum Beispiel einen Ort sehe, hier lohnt es sich wieder oder eine Straße, dann plane ich dort ein Treffen ein. Aber auch andere Schmutzengel sagen mir immer wieder, hey, da wäre ein guter Ort, da können Sie mal hingehen. Ich habe auch bei der Stadt schon mal gefragt, wo Sie nicht hinterherkommen, weil es einfach zeitlich nicht klappt. Und haben Sie mir schon Orte genannt, zum Beispiel haben wir neulich die Schaffhausenstraße auch deswegen aufgeräumt und den Parkplatz zwischen der Van Horn Arena und Festplatz. Und da ist die Stadt dann natürlich sehr dankbar. Manchmal denke ich auch, okay, da waren wir schon lange nicht mehr, da plane ich einfach ein Treffen und also nochmal ein Treffen und dann kann immer, wenn wenig liegt, schneller vorankommen und irgendwann früher oder später findet man dann doch immer wieder einen Ort, wo es sich sehr lohnt.
0: Ich finde, das klingt total cool, dass es erstmal ein niedrigschwelliges Angebot ist, wo irgendwie alle Menschen mitmachen können, wo man dann aber auch selbst sagen kann, die Ecke ist mir aufgefallen, da könnten wir mal gemeinsam hingehen. Mhm. Und dann eben, dass man sich auch trifft mit Menschen, denen das Thema auch wichtig ist und dass da auch ein sozialer Faktor irgendwie dabei ist, wenn man da eben gemeinsam Müll sucht, gemeinsam irgendwie eine gute Sache macht. Ich kann mir vorstellen, dass es auch verbindet und irgendwie, dass auch diese Gespräche total bereichernd sein können.
1: Also total. Also schön ist es, nur nette Leute bei den Schmutzengeln. Also immer schön, wir haben immer gute Gespräche und auch wenn man nicht die ganze Zeit miteinander quatscht, zu wissen, dass andere auch unterwegs sind, das tut einfach gut. Zum Beispiel waren wir neulich in der alten Botanischen Garten und da waren wir mit unterwegs und wissen, dass im Park so viel da rumgelaufen sind und gesammelt haben, das war also wirklich ein sehr schönes Gefühl, tatsächlich.
3: Das ist richtig toll. Ich stelle es mir auch ein bisschen meditativ vor, einfach so durch die Natur zu gehen und dann ein bisschen auf die Suche zu gehen und zu gucken und vielleicht auch so dadurch vielleicht nochmal ein bisschen andere Dinge mehr wahrzunehmen.
1: Es ist tatsächlich sehr meditativ. sehr entspannend und deswegen auch, also trägt auch dazu bei, dass es so ein gutes Gefühl gibt. Wichtig ist natürlich dann schon, dass man sich fokussiert auf das Positive, also was man beiträgt. Mhm. Wenn man frustriert ist über jedes einzelne Müllstück, das man findet, dann wird es natürlich nicht so lustig, weil ja, man dann diesen Fokus auf die Brust hat. Aber wir fokussieren uns eben auf diesen positiven Beitrag und wie schön es danach aussieht. Und deswegen tut das so gut. Und weil es eben so meditativ ist, kann man das auch stundenlang am Stück machen. Wir sind meistens so um die 2 Stunden unterwegs. Da kann man auch kürzer oder länger sammeln, wenn man möchte. Aber die Zeit fliegt immer. Also das ist wirklich ein besonderes Gefühl. Genau, deswegen ist es auch schön, immer wieder zu sehen, weil es einem selber auch so gut tut.
3: Das ist richtig toll. Du hast jetzt ja erwähnt, dass ihr jetzt kein Verein seid, sondern dass ihr einfach nur ein Treffen seid, so gesehen. Das heißt, dass ihr keine Vereinsförderung oder dass ihr überhaupt keine Fördergelder so bekommt. Wie finanziert ihr euch denn? Also ich meine, so die Müllsäcke, die ihr wahrscheinlich benutzt oder so die Auffangbehälter für den Müll und auch wahrscheinlich irgendwie so Müllpieker, Müllklammen, Zangen. Wie finanziert ihr das? Sind das eure eigenen oder?
1: Ja, also es gibt viele Aspekte. Also die Müllsäcke, die bekommen wir von der Stadt gestellt. Wir haben auch einige Greifer, die wir in Dauerausleihe haben. Aber es gibt auch viele, die einfach ihre eigenen Greifer gekauft hatten, weil sie dann genau den Greifer haben können oder nutzen können, die gut in der Hand liegen, genau die nicht die Länge hat, nicht so schwer, nicht so leicht und so weiter. Wir haben auch Sticker, die wir auf Mülltüten kleben, weil wenn wir unsere Müllsäcke gefüllt haben, dann dürfen wir die zu einem öffentlichen Mülleimer stellen. Und dann kleben wir die Sticker drauf, damit jeder weiß, Stadt und auch andere Nachbarn und andere Bürgerinnen, dass wir das waren und dass es also kein Hausmüll ist. Und die Sticker, in der ersten Runde haben wir die selber gedruckt, also selber finanziert. Mittlerweile bekommen wir die von der Stadt. Manchmal gibt es auch tatsächlich Möglichkeiten, Fördergelder zu beantragen. Das haben wir neulich auch gemacht, weil wir bald schlussendlich Filialen eröffnen. Das bedeutet, dass wir Läden in Tübingen, die es eh schon gibt, dass die Greifer und Tüten, also die Utensilien, die man zum Müll sammeln braucht, ausleihen. Sodass diejenigen, die sagen, hey, wir haben einfach mal Lust zu sammeln, aber wir können nicht zu den Treffen kommen, aber wir wollen das trotzdem nutzen, können dann so eine Filiale geben und sich das dann ausleihen. Und dafür, also da brauchen wir sehr viele Greifer, da haben wir dann eben eine Finanzierung bekommen. Und was auch sehr schön ist und sehr wertschätzend ist, dass wir immer mal wieder, nicht jedes Mal natürlich, aber immer mal wieder 20 Euro oder 10 Euro von Leuten in die Hand gedrückt bekommen, die mit einem großen Dankeschön sagen, hey, super, was ihr da macht und das auf diese Art und Weise unterstützen wollen. Genau, und natürlich, also was wir schon haben, ist, dass wir zusammenarbeiten mit Wissenschaftsgaben. Und das heißt, dass wenn man offiziell spenden möchte, man über den Wissenschaftsgaben eben eine Spende und schicken kann und dann auch eine Bescheinigung bekommen kann. Und wir leiten das dann an uns weiter.
0: Total cool. Klingt auch total vielseitig. Wie, noch eine Frage zu den Treffen. Wie läuft denn so ein klassisches Treffen bei euch ab? Also die finden wöchentlich statt, wenn ich das richtig verstanden habe. Kommt da einfach eine Nachricht vorher in der WhatsApp-Gruppe, dann kommen alle zusammen, wie viele Leute kommen da so? Wie läuft so ein klassisches Schmutzengeltreffen ab?
1: Ja, genau. Also wir haben ein Treffen in der Woche, das ist am Dienstag Vormittag um 9 im Jugendviertel beim Magazinplatz. Die ist jede Woche gleiche Ort, gleiche Uhrzeit. Das heißt, da gibt es auch eine Gruppe von Schmutzengeln, die da regelmäßig hingehen. Und wenn ich ein Treffen organisiere, ist es meistens irgendwo an unterschiedliche Orten in der Stadt. Und genau dort, wo wir die Mühlen auch vornehmen können. Und genau, wie gesagt, in diese WhatsApp-Gruppe und E-Mail-Liste gibt es dann so 2 bis 4 Wochen im Voraus eine Liste mit Treffen, sodass man sich das schon mal merken kann und eventuell einplanen kann. Und genau, diejenigen, die dann sich dafür entschieden haben, zu dem Treffpunkt zu kommen, die kommen meistens um der geplanten Uhrzeit. Man kann aber auch noch später dazu kommen. Und ich, also wenn ich das Treffen organisiere, ich habe Eimer und Greifer und Mülltüten und alles, was wir brauchen, habe ich dabei. Ich habe auch so ein Schmutzengel-Fahrrad, das ein anderer Schmutzengel bereitgestellt hat. Und genau, dann verteile ich erstmal das, was gebraucht wird, Tüten, Eimer, Greifer und so weiter. Ganz wichtig ist auch, wir begrüßen uns immer natürlich ganz herzlich und wir kennen uns häufig schon länger und dann ist ein ganz festen Drucker standardmäßig dabei. Und das Schöne ist, genau, und dann habe ich meistens einen Treffenplan und Plan, wo wir am besten hingehen können, bin aber auch immer offen für andere Vorschläge. Und genau, dann fangen wir an, in diese Richtung zu sammeln. Und dann bilden sich automatisch Grüppchen oder manche sind dann auch einfach alleine oder nicht im Gespräch unterwegs. Und während des Sammelns kann es auch sein, dass man vom Müll in eine bestimmte Richtung geleitet wird automatisch. Das ist alles völlig in Ordnung. Jeder kann so sammeln, wie man möchte. Weil manche wollen nur Großkram sammeln, viele sammeln aber wirklich alles, sodass es hier eine Art Grundreinigung ist. Also jede Kippe auch. Und genau, das kann aber auch jeder so machen, wie sie wollen. Und wie viel wir sind, das hängt, also ja, sehr unterschiedlich. Im Winter sind die Gruppen natürlich meistens etwas, also können etwas kleiner sein, weil manches dann vielleicht zu kalt ist oder im Hochsommer, wenn es viel zu warm ist. Also es kommt sehr selten vor, dass ich alleine bin heutzutage und auch immer häufiger der Fall, dass wir über 5, also zwischen 5 und 10 Leute sind. Und genau, da wir immer mehr Schmutzengel werden, dann ist es sehr klar, dass die Gruppen immer größer werden.
0: Total spannend. Dann hör mal, vielen Dank für diesen ersten Einblick und ich würde vorschlagen, wir kommen jetzt mal zur ersten Musikpause. Und zwar ist unser nächster Song The Seed von Aurora und wir hören uns danach wieder. Viel Spaß bei dem Song.

0: So, und damit sind wir auch schon wieder zurück. Wir unterhalten uns heute mit Erlin von den Schmutzengeln. Und wir haben uns ja gerade heute für den Tag entschieden, weil eine ganz besondere Aktion ansteht in den nächsten Tagen. Mhm. Und zwar das Neckarstadt-Putzete.
1: Ja, da freue ich mich schon sehr darauf.
0: Magst du uns mal ein bisschen erzählen, was es damit eigentlich auf sich hat? Was passiert da?
1: Ja, sehr gerne. Also kommenden Samstag am 19.09. haben wir Schmutzengel gemeinsam mit dem DNE und Umweltzentrum haben wir die Neckarstadt-Putzete organisiert. Und das bedeutet, dass an dem Tag um verschiedene Uhrzeiten an verschiedene Orte Gruppen zusammenkommen, um eben Müll zu sammeln. Bisher haben wir 8 verschiedene Gruppen.
0: Oh wow.
1: Das heißt, es wird wirklich viel los sein. Und die Idee ist, dass die Gruppen einfach Müll sammeln, so wie wir auch an den einzelnen Treffen machen. Und jedes Mal können dann alle Sachen, die gesammelt wurden, in der Olafstraße in große Containern entsorgt werden. Mhm. Und jede Gruppe ist selbst organisiert, weil wir von dem Schmutzengel-Umweltzentrum BNE wir koordinieren das nur sozusagen. Also jeder ist selbst verantwortlich unterwegs, aber wir sorgen dafür, dass alles, also dass zum Beispiel die Container da sind, wird auch am Ende des Tages für diejenigen, die dabei waren, ein Feier, weil wir da natürlich viel geleistet haben und feiern können, wie viel dann zusammengekommen ist und wie viel schön und vor allem diejenigen geworden sind.
0: Mit welchen Gruppen arbeitet ihr denn an dem Tag zusammen?
1: Ja, also es gibt tatsächlich schon verschiedene Gruppen. Wir haben zum Beispiel um 9 Uhr morgens auf der Morgenstelle eine Gruppe mit der Bunte Wiese. Die sammeln da auf dem Universitätsgelände. Wir haben aber auch schon eine Gruppe mit Teachers for Future. Wir haben die Schmutzengel, haben natürlich mehrere Gruppen. Mhm. Vom OKP gibt es eine Gruppe. Vom DNA-Team, von einer Schule. Wir haben

0: auch von der Grünen Liste in Herschau. Also ganz viele verschiedene Initiativen machen wir mit.
1: Wow, total cool, dass sich das auch so vernetzt hat und so verschiedene Gruppen da irgendwie zusammenkommen.
0: Genau. Und wir haben im März, das hatten wir auch die Neckar-Prozesse, also da haben wir nur die Neckar jetzt die Neckar-Stadt-Prozesse, also Neckar und auch andere Stadtbereiche. Und genau, da haben auch schon geschätzt über 100 Leute mitgemacht. Und das war so eine schöne Aktion und alle haben es so genossen, dass die meisten von denen, die das damals im März dabei waren, jetzt auch Lust haben, wieder mitzumachen. Und ja, das freut uns natürlich, weil das ist auch, wie ich vorher gesagt habe, wenn man mit mehreren an einem Ort sammelt, ist es schon schön zu wissen, was die anderen da meinen. Aber es ist nochmal ein besonderes Gefühl, wenn man weiß, dass an verschiedenen Orten in der Stadt verschiedene Gruppen unterwegs sind. Also ich kann fast nicht warten, bis es soweit ist.
1: Ja, nee, das verstehe ich total gut. Das klingt auch richtig, richtig besonders. Und ist es, das heißt, es ist jetzt das zweite Mal, dass ihr das macht, diese große Aktion, oder habt ihr das schon öfter gemacht?
0: Genau. Also die Neckar-Prozesse war das erste Mal. Jetzt ist auch der erste Neckar-Stadt-Prozesse, aber es ist eine ähnliche große Aktion. Also wenn du so sehen magst, dann ist es das zweite Mal, ja.
1: Und warum denn gerade der Neckar? Warum dieser Fokus auf den Neckar?
0: Ja, also ursprünglich hatten wir diese Neckar-Prozesse organisiert im März, weil Flüsse unglaublich wichtige Ökosysteme sind. Da ist viel Biodiversität, sehr viele Pflanzen, Tieren. Für Wasserqualität ist es natürlich auch super wichtig. Und Flüsse sind aber auch häufig irgendwie, viele haben die nicht so im Blick, wie wichtig sie eigentlich ist, die sauber zu halten. Und genau, um auch einen Beitrag zu leisten, aber auch diese Wichtigkeit im Bewusstsein zu bringen, haben wir gesagt, wir organisieren eine Neckar-Prozesse. Genau. Und jetzt haben wir gesagt, Neckar ist natürlich weiterhin super wichtig, nur der Rest der Stadt ist auch super wichtig. Und deswegen haben wir dieses Mal auf die Neckar, also auf die Stadt auch ausgebreitet. Und da Tübingen eine Neckar-Stadt ist, passt das natürlich auch so wunderbar.
1: Ja, total. Wie macht man denn so einen Fluss sauber? In der Stadt ist mir das irgendwie noch klarer, wie man durch die Gassen geht und den Müll sammeln kann. Wo setzt man da beim Neckar an, um so ein Gewässer quasi zu reinigen?
0: Ja, also je nachdem, welche Teile man aufräumt, hängt das natürlich davon ab. Also wir haben sehr viel die Ufer aufgeräumt und dann ist es ähnlich, wie wenn man durch die Straße geht. Dann kann man einfach laufen und sammeln. Wir sind aber auch teilweise zum Beispiel bei dem Fährwerk, da gibt es so Inseln im Neckar. Und da kann man dann beim Ufer runtergehen und eben auf die Steine drauf und vom einen Insel zum nächsten hüpfen. Und so sind wir sozusagen im trockenen Bereich im Neckar auch unterwegs gewesen. Und da sind auch Bäume und Pflanzen und da bleibt unglaublich viel hängen, was wir dann eben rausgezogen haben. Darf jemand mit dem Kanu oder mindestens eine Person mit einem Kanu und hat Sachen rausgezogen. Manche haben auch mit Magneten gearbeitet, um etwas rauszuziehen. Genau, und da, wo es nicht sehr tief war, kann man natürlich auch mit Gummistiefel im Wasser laufen.
1: Auch da total spannend, dass da irgendwie auch neue Wege gefunden wurden, Müll zu sammeln. Und das quasi nicht, zumindest nicht nur klassisch mit den Müllgabeln geht. Und auch irgendwie von eben nicht einem riesen Verein, sondern auch von einer kleinen Gruppe, dass man da irgendwie kreative Lösungen finden kann.
0: Ja, also wenn man Lust drauf hat, da gibt es unglaublich viele Möglichkeiten, wie man das machen kann. Und es ist lustig, weil sogar beim Müll sammeln kann man besser werden. Also jedes Mal lernt man wieder was dazu. Und mittlerweile sind wir schon fast Profis. Nicht wirklich natürlich, aber wir werden immer schlauer und haben immer mehr neue kreative Ideen, wie wir das dann umsetzen können.
1: Was würdest du denn sagen, sind so eure vielleicht größten Learnings oder die Dinge, die ihr verändert habt im Laufe der Zeit, seit ihr angefangen habt? Was habt ihr mittlerweile gelernt und vielleicht entsprechend so ein bisschen angepasst in der Zeit bei den Schmutzengeln?
0: Also für mich ist ein großes Learning oder beziehungsweise eine Bestätigung, dass wenn man einfach anfängt und ein gutes Beispiel ist, dass das sehr inspirierend ist für andere, weil sie sehen, hey, da gibt es tatsächlich Leute, die schon Müll sammeln. Und viele haben gesagt, ja, ich würde das auch gerne machen, aber ich traue mich nicht so, alleine unterwegs zu sein. Aber weil wir dann in einer Gruppe sind, wollen sie sich dabei sein und kommen auch dazu. Und was ich auch bemerke, ist, dass Tübingen wirklich deutlich sauberer geworden ist oder aufgeräumter, weil es gab Ecken, wo Müll schon seit mehreren Jahren liegt. Und wenn wir das dann einmal aufräumen und unsere Grundreinigung machen, dann bleibt es viel länger wieder schön aufgeräumt. Und wenn man das dann so häufig macht, wie wir es machen, dann sieht man das nach und nach. Mhm. Und es ist auch so, dass wenn weniger Müll liegt, kommt auch weniger dazu. Und das hilft natürlich auch, dass es aufgeräumt bleibt. Und ich sehe auch, das hatte ich auch vorher mir alles so nicht überlegen können, aber was richtig schön ist, dass auch wenn Schmutzengel nicht zu den Treffen kommen, gibt viele Schmutzengel, die sammeln dann einfach in ihre eigene Straße so für sich. Und das ist natürlich genauso hilfreich, weil es ist egal, ob man in der Gruppe oder alleine, wenn der Müll dann weg ist und es aufgeräumt aussieht, das ist einfach toll. Und ich genieße es selbst tatsächlich, zum Beispiel, wenn ich am Steinbach laufe, früher dachte ich, boah, legt hier viel Müll rum. Und jetzt ist es genau das Gegenteil, und dachte ich, boah, hier liegt ja gar nichts, wie schön. Mhm. Und das freut mich einfach riesig, dass das solche große Wellen, positive Wellen schlägt.
1: Ich finde, da sind die Schmutzengel ja auch ein super Beispiel dafür, dass man den eigenen Handlungsspielraum auch nutzen kann. Gerade jetzt du, dass es irgendwie mit der Nachbarin so gestartet hat und man dann ganz viele Menschen erreicht, die dann wieder ihren eigenen Handlungsspielraum nutzen und man damit wirklich auch einen Unterschied machen kann in seinem eigenen Umfeld.
0: Eben. Und viele haben vielleicht das Gefühl, ja, was kann ich denn als Einzelperson bewirken? Naja, also das ist schon ein Beispiel, dass das viel sein kann, weil wenn man da das andere installiert, dann bleibt man nicht mehr alleine. Sondern, naja, jetzt sind es über 160 Schmutzengel, es werden immer mehr. Und so kann man als Einzelperson doch sehr, sehr viel bewegen. Und das tut auch tatsächlich gut. Und es ist auch wissenschaftlich bewiesen, dass wenn man so handelt, dass man dann auch die Zukunft positiver gegenüber stehen kann, weil man sich nicht so machtlos fühlt. Das heißt, auch wenn man zum Beispiel anschaut für die Zukunft, von selber einen Beitrag zu leisten, das tut einfach richtig gut und beugt auch sowas wie Depressionen vor.
1: Hast du eine Lieblingserinnerung von der Zeit bei den Schmutzengeln? Irgendeinen Tag, eine Aktion oder ein Gespräch, was besonders in Erinnerung geblieben ist? Vielleicht auch ein Gefühl?
0: Ja, tatsächlich. Ich habe einmal in meiner Mittagspause einfach nochmal eine kleine Runde Müll gesammelt und da war ein Lehrer mit einer Gruppe Schulkindern, ich schätze so 20 Kindern. Und dann hat der Lehrer gesagt zu den Kindern, guck mal, was diese Frau macht. Das ist ja super. Und dann hat er zu den Kindern gesagt, und was sagt man dann? Und dann haben 20 Kinder gleichzeitig gesagt, Dankeschön! Mit sehr hohe Stimme. Oh, da bin ich geschmolzen, das war richtig, richtig schön.
1: Ja, total schön, dass man dann irgendwie auch für die guten Dinge, die man tut, dass man merkt, dass Leute das bemerken und es irgendwie auch super finden. Und man da auch bei Menschen im Alltag einfach so ein bisschen ankommt. Kann ich gut verstehen, dass das hängen geblieben ist.
0: Wir tun es für sowas natürlich nicht. Gleichzeitig ist es wirklich schön, wenn wir Dankeschön bekommen und sehen, dass es wertgeschätzt wird. Das ist, ist einfach ein Bonus, ein Sahnehäubchen sozusagen.
1: Was sind denn so eure größten Hindernisse oder Herausforderungen vielleicht eher bei eurer Arbeit?
0: Also die größte Herausforderung ist einfach, dass wir noch mehr Hände brauchen, um diese komplett sauber zu machen oder aufzuräumen. Weil es einfach noch natürlich trotzdem Ecken gibt, wo wir noch nicht waren und natürlich kommt auch immer wieder was dazu. Genau. Was das heißt, wir bleiben dran und freuen uns über jeder und jeder, der die Lust hat, dazu zu kommen, sodass wir diesen Hindernis auch überwinden können.
1: Und da ist doch jetzt gerade auch die Aktion am 19. September. Ein guter Zeitpunkt da, falls jetzt gerade jemand zuhört, wo man sagt, boah, ja, ich hätte voll Lust. Ich glaube, da kann man gut dazukommen. Wie würde man sich da bei euch melden oder wie ist der einfachste Weg, bei der Neckarstadt Putzhütte mitzuwirken?
0: Ja. Also es gibt zwei Möglichkeiten. Man kann entweder zu so einem Treffen gehen und wir haben also auf schmutzengel-tübingen.de/neckarstadtputzhütte. Wenn man da drauf geht oder einfach schmutzengel-tübingen.de, dann findet man auch einen Link. Dann kommt man auf eine Seite und da haben wir eine schöne Übersicht dargestellt, wo und wann welche Gruppe sich trifft. Da wird man auch genau die Google Maps Koordinaten, damit man genau weiß, wo die anderen dann auch sind. Da kann man dann gucken, ob und eine Uhrzeit und Ort ist, das dabei ist. Es gibt auch eine Karte, wo man das dann schön sieht, in Übersicht. Diejenigen, die sagen, ich keine Ahnung, ob ich so eine Gruppe möchte oder ich möchte einfach alleine unterwegs sein. Wir sind ab, also schon vor 9 sind wir bei Ulan-Festmahl in der Ulanstraße, bei den Containern. Da wird den ganzen Tag bis 16 Uhr jemand da sein. Also man kann auch einfach spontan dort vorbeikommen und dann können wir uns darüber austauschen, wo es noch sinnvoll ist, hinzugehen. Entweder zu den Treffen oder einfach von dort loslegen.
1: Mhm. Total spannend. Mit wie vielen Menschen rechnet ihr denn am 19.?
0: Boah, das ist schwer. Also letztes Mal, wie gesagt, war es ein Riesenerfolg, also schätzungsweise über 100.
1: Wow.
0: Es ist aber auch schwer zu wissen für uns, wie viele genau da waren, weil die alle über die Stadt verteilt unterwegs waren. Aber wenn ich jetzt sehe, tatsächlich, dass noch weitere Treffen dazugekommen sind, das habe ich noch gar nicht gesehen. Ja, das, also wenn es 10 oder mehr Gruppen sind und pro Gruppe machen schon, keine Ahnung, 8 mit oder so, dann sind es schon 80 und wenn dann auch noch viele so einzeln, aber ich rechne schon mit wieder über 100 Leute, die mitmachen.
1: Und wenn man mitmachen will, muss man irgendwas mitbringen? Also zum Beispiel eine Müllgabel oder kann man einfach nur mit sich selbst und guter Laune vorbeikommen?
0: Also gute Laune mit sich selbst ist so ein Topf. Also das würde im Prinzip reichen. Wenn man aber einen Greifer hat, dann ist es schon praktisch mitzunehmen, weil wir haben schon natürlich Formensort und viele Greifer stellen wir bereit. Aber wir können nicht genau vorhersagen, wie viele kommen. Genau, deswegen könnte es schon sein, dass alle Greifer dann auch schon ausgeliehen sind. Man kann aber auch mit Handschuhen sammeln, also Handschuhen, Tüte, das geht immer. Genau, also wenn man sowas hat, dann kann man schon mal loslegen und dazu kommen.
1: Super, also auch hier sehr niedrigschwellig. Wir kommen jetzt nochmal zum nächsten Song und der passt so ein bisschen zum Neckar. Wir spielen nämlich Im Fluss von Buntspecht und dabei wünschen wir euch ganz viel Spaß.

0: Und hier sind wir auch wieder. Hallo. Und hörst du uns? Hallo.
1: Kannst du uns hören? Anscheinend nicht. Gut, dann würde ich sagen, wir kümmern uns um die Technik und wünschen euch viel Spaß mit dem nächsten Song. Der nächste Song ist Something in the Water bei Brooke Fraser. Auch das passt wieder schön zum Neckar. Viel Spaß dabei.

0: und damit sind wir wieder zurück. Sind wir alle wieder da?
1: Yes.
0: Fantastisch. So, genau. Leute, Technik, wir haben auch nicht immer alles im Griff, aber wir geben hier unser Allerbestes. Wir sprechen nach wie vor mit den Schmutzengeln. Und wir haben noch eine ganz konkrete Frage an dich vielleicht auch. Was hat dich damals motiviert, anzufangen und quasi zu sagen, ich mache das jetzt, ich mache das irgendwie auch mit meiner Nachbarin. Was war da deine Motivation?
1: Ja, also die Motivation, die lag tatsächlich, kam davor. Ich habe in 2019, habe ich in einem Unternehmen gearbeitet und das Unternehmen hat uns als Mitarbeiter drin gebeten, Ideen einzureichen, wie sie nachhaltiger werden konnten, also umweltfreundlicher. Und ich fand das großartig und habe dann selber überlegt, was könnten sie tun. Aber da ist mir eine Idee aufgekommen, die ich selbst umsetzen konnte. Und mein Motto ist, eine bessere Welt beginnt bei dir selbst.
0: Mhm.
1: Das heißt, ich habe selbst angefangen, meinen eigenen Alltag nachhaltiger zu machen, vor allem umweltfreundlicher.
0: Mhm.
1: Und habe eine Challenge gesetzt, ein Jahr lang jeden Tag meinen Alltag auf eine neue Art und Weise umweltfreundlicher zu machen. Und eine von diesen 365 Ideen war eben Müll zu sammeln.
0: Mhm.
1: Und deswegen habe ich irgendwann mal Müll gesammelt. Und all diese Aktionen, diese 365, die wollte ich natürlich so viel wie möglich beibehalten. Deswegen war ich nicht nur einmal Müll sammeln, sondern eben mehrfach. Habe ich schon auch Lust, das mit anderen zu machen. Und als ich dann meine Nachbarin getroffen habe und wir sehr nett ins Gespräch kamen, war das natürlich ganz einfach, dann uns zusammen zu tun und gemeinsam loszulegen. Und so ist das entstanden.
0: Total spannend, aber dann auch beeindruckend, irgendwie die Dinge eben nicht nur ein- oder zweimal zu machen. Ich kann mir vorstellen, auch wenn ein- zweimal schon super ist, dass man schnell dann so rauskommt und dass es gerade da eine Motivation sein kann, wenn man sich eben mit Menschen verabredet, das mit anderen gemeinsam macht, man dann nicht nur so den eigenen Schweinehund überwinden muss, sondern eben Verabredungen hat und auch weiß, okay, da spielt irgendwie eine soziale Komponente eine Rolle.
1: Ja, genau. Dann hat man plötzlich noch viel mehr Vorteile davon. Und ja, es ist auch logisch, wenn man dann mit mehreren unterwegs ist. Neulich hatte ich, war richtig schön, da war jemand neu dabei und wir sind dann ins Gespräch gekommen und 2,5 Stunden später dachte ich, hoch, wir sind schon 2,5 Stunden dabei. Wir haben uns so schön unterhalten, das war einfach wundervoll. Und so fliegt es dann auch die Zeit und währenddessen haben wir einmal nach einmal füllen können und schon war die botanischen Karten deutlich aufgeräumter.
0: Wann habt ihr euch denn bewusst so als Gruppe zusammengetan und wann ist auch dieser Name Schmutzengel entstanden, den ich übrigens sehr schönes Wortspiel, wie ich finde. Wann wurde das so ein bisschen offizieller? Also wie lange gibt es euch schon so als unter diesem Namen vielleicht auch?
1: Ja, das ist eine gute Frage. Also wir haben auf jeden Fall 2022 uns zusammengetan und genau, dann kam, muss ich aber auch nochmal nachdenken, wie es war. Dann kamen relativ schnell noch weitere Freundinnen dazu und eine Nachbarin, die uns gesehen hat und aus ihrer Wohnung rausgerannt ist und gesagt, hey, ich bin auch auf der Suche nach einer Müllsammelgruppe, darf ich mit euch mitmachen? Und da waren wir ganz lange zu viert. Und ich glaube, der Name ist dann entstanden, weil wir eine Signalgruppe gestartet haben.
0: Mhm.
1: Und diese Gruppe muss dann mit einem Namen haben. Ich weiß noch, dass ich mir dann überlegt habe, okay, wie nenne ich dann diese Gruppe? Und hat dann eine ChatGPT gefragt, wie könnte man dann so eine Gruppe nennen. Da kamen ein bisschen die Ideen raus, die nicht schön waren. Aber Schmutzengel war dann einer davon. Und mein Vater war in dem Moment zufällig zu Besuch und hat dann gesagt, warum macht ihr das M nicht zwischen Klammern? Dass es nicht nur Schmutzengel, sondern auch Schutzengel sind. Und das fand ich einfach so perfekt, dass ich einfach so frech war, die Gruppe so zu nennen. Und die anderen fanden das auch toll. Und so haben wir das dann einfach beibehalten.
0: Ich finde auch, dass es ein richtig, richtig cooler Name ist. Habe auch geschmunzelt, als ich es gelesen habe. Und immer, wenn man es wieder ausspricht, irgendwie auch.
1: Ja, es fühlt sich auch gut an, Schmutzengel zu sein, muss ich gestehen.
0: Ja, das kann ich gut verstehen. Wie werden denn die meisten Menschen auf euch aufmerksam? Also du hast gerade schon gesagt, ein paar Leute haben euch einfach auf der Straße gesehen und wollen dann irgendwie mitwirken. Wie versucht ihr so, heute bist du hier, wir probieren quasi unsere ZuhörerInnenschaft nochmal damit zu erreichen. Wie versucht ihr sonst, dass Leute zu euch kommen und auf euch aufmerksam werden?
1: Ja, also da gibt es auch tatsächlich viele Möglichkeiten. Ein paar hast du schon genannt. Einfach gesehen werden ist natürlich sehr wichtig. Und genau, wir werden aber natürlich immer mehr. Das heißt, diese Schmutzengel erzählen auch Freunde und Verwandten darüber, dass wir das machen. Und die werden dann auch aufmerksam. Ich war zum Beispiel neulich auf einer Geburtstagsfeier von einem Schmutzengel. Und sie hat mich gebeten, dann für ihre Verwandten und Freunde etwas über die Schmutzengel zu erzählen.
0: Oh,
1: und
0: wow.
1: So haben sie auch davon erfahren. Genau, das war richtig schön. Das Schwedische Tagblatt hat auch schon mehrfach über Aktionen berichtet. Natürlich auch sehr leere Briefe kommen, schreiben auch immer wieder Schmutzengel, wenn es relevant ist. Das ist auch schön. Wir haben auch einen Instagram-Kanal, das ist natürlich auch eine Möglichkeit, uns kennenzulernen. Jetzt zum Beispiel im Rahmen von der Leckerstadtputze, da haben wir auch Poster, die wir aufgehängt haben. So kommen Leute auf uns zu. Wir haben natürlich eine Webseite, wenn man also da drauf kommt, kann man auch nochmal aufmerksam auf uns werden. Mhm. Wir haben auch eine andere Aktion, wenn wir eine bestimmte Straße aufgeräumt haben, dann stecken wir auch manchmal Flyer in den Briefkästen in die Straße, um darauf aufmerksam zu machen, dass es nicht die Stadt war, die aufgeräumt hat, sondern eben wir ehrenamtlich. Mhm. Und natürlich mit der mit dem Wunsch, dass diejenigen, die diesen Zettel lesen, dann inspiriert sind und sagen, hey, ich helfe mir, die Straße aufzuräumen oder vielleicht sogar zu unserer Treffen zu kommen. Das wäre natürlich optimal, dass wir eben, wie wir vorher besprochen haben, noch mehr Leute haben, die sich dafür einsetzen wollen. Genau, das sind so ein paar Beispiele. Und wir haben immer unsere Augen und offen, Augen und Ohren offen für weitere Ideen und dadurch entwickelt sich die Initiative auch immer weiter.
0: Ich kann mir gerade auch bei den Flyern vorstellen, wenn man das so vor der eigenen Haustür sieht, wie es am einen Tag noch so aussieht und am nächsten Tag anders, wie viel Menschen da auch einfach selbst, wie viel man da selbst bewegen kann. Vielleicht auch im Kleinen und in der eigenen Straße, aber trotzdem, wenn man das so direkt vor der Nase hat, kann ich mir gut vorstellen, dass das auch nochmal ein Motivationsfaktor ist.
1: Definitiv. Und es muss auch überhaupt nicht lange dauern. Weil wir gehen dann, also sind dann meistens ein paar Stunden unterwegs. Mhm. Aber wenn man in der eigenen Straße, auch wenn es nur einmal im Monat, eine Viertelstunde investiert, dann sieht es schon so, so viel besser aus. Und wenn dann ein paar das machen, dann ist es fast nicht nochmal nennenswert, wie viel Zeit das kostet. Aber es macht einfach richtig viel aus für das eigene Wohlgefühl auch. Vor allem in der eigenen Straße, wo man jeden Tag durchfährt oder durchläuft, ist es einfach sehr, sehr hilfreich.
0: Was steht bei euch in nächster Zeit an? Also ich kann mir vorstellen, die große Aktion, die jetzt wahrscheinlich auch orgamäßig viel Zeit und Kapazitäten gebraucht hat, ist das Neckarstadtputzete. Was sind sonst Ziele oder Pläne, die ihr habt, so für die nächste Zeit, als kleiner Ausblick? Ja.
1: Zwei Sachen, die mir einfallen. Wir haben noch eine E-Mail bekommen von einer Gruppe, die haben gesagt, hey, wir können an dem Tag vielleicht mitmachen, aber wir haben die Woche danach selber einen Aktionstag. Mhm. Ob wir uns dann zusammentun können an deren Aktionstag. Da sind wir jetzt im Austausch. Was ansonsten auch richtig schön ist, ist, wir haben uns dieses Jahr beworben für den SWT-Umweltpreis.
0: Oh, wow.
1: Da freuen wir uns sehr, wenn wir viele Stimmen bekommen. Mhm. Und wir wurden gefragt, ob mal jemand vorbeikommen kann, um so ein paar Aufnahmen zu machen. Und da sind wir auch dabei zu planen, wann und so, wie dann genau vorbeikommen können, um eben zu filmen, wie wir dann mal Müll sammeln sind. Mhm. Da freuen wir uns natürlich sehr drauf. Und ansonsten haben wir am 18.10. zusammen mit der Universität eben die Führung über Fairtrade und dann zwischen Station Müll sammeln. Das steht an. Wir haben jeden Monat am 8.10., am 8. des Monats, zum Beispiel 18., haben wir einen Stammtisch, auch für alle offen, auch für Lichtschmuckende, die Lust haben, mal vorbeizukommen. Das ist am 18. in der Leckermühle, da kann man auch vorbeischauen. Und der Grund, dass wir den 8. gewählt haben, ist, dass wir Acht geben auf unsere Umwelt. Und so, das sind so ein paar Beispiele. Und ja, es entwickeln sich aber immer wieder neue Sachen. Und deswegen bin ich selber auch gespannt mit Vorfreude, sehen, was alles sonst noch so dieses Jahr und in die nächste, auf nächstes Jahr logischerweise noch alles auf uns zukommt auch.
2: Das klingt richtig cool. Da habt ihr ja wirklich unglaublich viel schon in Zukunft geplant. Zum Schluss nochmal irgendwie die Leute, die können euch vor allem über eure Website finden und da dann eben den Zugriff dann auf die Gruppen zu haben, in denen ihr euch immer trefft.
1: Ja.
2: Gibt es sonst noch irgendwelche Möglichkeiten, wenn Menschen das jetzt hören, sagen, boah, ich will unbedingt mitmachen, die Website und euch einfach auf der Straße ansprechen, vielleicht auch einfach.
1: Genau, wenn man uns sieht, dann gerne auch einfach ansprechen. Wir haben auf dem Lastenrad, wo ich immer die Karte und so weiter mitnehmen, haben wir auch QR-Codes. Wenn man da ist, da kann man sich über diesen QR-Code auch direkt in die WhatsApp-Gruppe eintragen. Aber die Infos gibt es auch auf der Webseite. Man kann sich selber in die WhatsApp-Gruppe oder E-Mail-Liste eintragen und auch jederzeit, wenn man sagt, das darf aus irgendeinem Grund nicht, auch wieder austragen. Also es gibt wirklich null Verpflichtungen. Und genau, da freue ich mich, wenn man diesen Weg zu uns findet. Falls man aber noch Fragen hat, auf der Webseite gibt es auch ein Kontaktformular. Und wenn man da drauf klickt, dann kann man eine Mail schreiben und dann kommt man auch bei mir raus. Und ich beantworte dann die E-Mail oder leite die entsprechend weiter, wenn ich denke, dass jemand anders die E-Mail besser beantworten kann.
0: Super. Dann an alle, die zuhören haben, am 19. September die Augen offen halten. Da wird man bestimmt ein paar von euch in der Stadt und am Neckar sehen können. Und dann sind wir auch schon fast am Ende für heute. Wir bedanken uns ganz, ganz herzlich für das Gespräch und für das Interview. Ich fand es total aufschlussreich, ich fand es total spannend.
2: Und auch vielen Dank für eure Aktion und für das Engagement. Also ich bin immer noch unglaublich beeindruckt, wie es von zwei Nachbarinnen zu so einem riesengroßen Projekt geworden ist.
0: Ja, total schön, dass es mit der Stadt und mit der Uni und mit anderen Gruppen und vielleicht auch ein kleiner Reminder an uns alle selbst, dass man im eigenen Handlungsspielraum auf jeden Fall Dinge verändern kann. Keine Frage, es gibt riesige Probleme, die man selbst nicht lösen kann, die man auch nicht alleine lösen kann. Aber dass man so im eigenen Umfeld auf jeden Fall was bewegen kann. Ich finde, da sind die Schmutzengel ein tolles Beispiel für. Deswegen vielen, vielen Dank, dass du dir die Zeit genommen hast, dass es heute Morgen geklappt hat.
1: Sehr gerne. Ich freue mich und ich freue mich auch, alle, die Lust haben, mitzumachen, dann hoffentlich bald zu sehen am 19.09. oder auch gerne bei einem oder anderen Sammeltreffen.
0: Super, dann sind das doch schöne Worte für uns zum Schluss. Das war das Lokalmagazin am Montagmorgen, um Gottes Willen, Leute, ich bin der Zeit voraus. Ihr hört uns im Lokalmagazin wieder am Freitag früh, ganz normal von 10 bis 12. Und dann verabschieden wir uns heute für heute und wünschen euch viel Spaß mit dem letzten Song Radioactive von Imagine Dragons. Viel Spaß!
2: Tschüss!
0: Tschüss!

Aê, viva a música brasileira. Und weiter geht's mit Jorge Versilo.

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Jetzt geht's weiter mit der Frau Stimme aus Brasilien. Auch ist schon dabei mit Eliane Elias. Sempre que música linda, hein?

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Was gibt es noch? Bis um 22 Uhr heute live. Brasilianische Musik. Wichtig wäre, vor allem die Tübingen heute in der Umgebung. Am Mikro, Luis Toniolo.

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0: Gary, hier hinten, hier ist Licht und was Elektronisches.
1: Da ist Sound.

0: Ich glaube, ist das da vorne Licht? Ist das?
1: Ich glaube, ich sehe den Ausgang.
0: Ja, sollte das. Hey, wir haben es geschafft, wir sind raus. Halle. Feierabend, Julia.
1: Sie hörten im Laufe der letzten Stunde das erste Tageskarten-Mixtape. Verantwortlich für die Sendung waren
0: Gernot Rother
1: und Dennis Bartel.
0: Ja, wir wünschen noch viel Spaß mit dem weiteren Sendeverlauf, während wir jetzt hier. Sag mal, Gary, wo sind wir hier eigentlich?

0: Guten Morgen! Hier ist Beate und
1: ich bin die Krähe Kra.
0: Und wir begrüßen euch recht herzlich zum
1: Kinderliederladen.
0: Und liebe Krähe Kra, was haben wir denn für einen Monat?
1: Oh, es ist schon Mai, wir sind im Frühling.
0: Und es ist der erste Sonntag im Mai, der 4. Mai. Und liebe Krähe Kra, wie weit sind wir denn zu hören?
1: Oh, man hört uns bis nach Rottenburg und Reutlingen und Tübingen. Wir haben das Sendegebiet nämlich so weit, fast so weit, wie ich fliegen kann. Und ihr hört uns auf der 96,6. Und liebe Beate, was hatten wir denn für ein Thema?
0: Oh, Krähe Kra, wir hatten ein ganz besonders schönes Thema. Und zwar, wir haben uns ein Tier ausgesucht, dieses Mal.
1: Oh ja, ich liebe dieses Tier, weil es macht ganz tolle Sachen, die ich gar nicht kann.
0: Ja, liebe Krähe Kra, was kannst du denn nicht besonders?
1: Ich kann gar nicht gut schwimmen.
0: Wirklich?
1: Und ich kann gar nicht gut tauchen.
0: Oh.
1: Und weißt du, was ich auch nicht gut kann?
0: Ich weiß es nicht.
1: Ich kann auch wirklich nicht so gut Bäume anknabbern.
0: Ah, jetzt weiß ich.
1: Ja, unser Tier, das ist nämlich ein Biber.
0: Oh ja, wir haben uns mit dem Biber befasst. Und zwar haben wir zwei Biber-Experten kennengelernt und die haben uns ganz, ganz viel erklärt. Und liebe Krähe Kra, wo war das denn?
1: Ich bin mal wieder zu deiner Schule geflattert, nach Dusslingen. Da haben die einen Vortrag gehalten und bevor es losging, habe ich die zwei interviewt und es war so toll.
0: Oh, dann bin ich aber gespannt. Wann geht's denn los?
1: Es geht gleich los. Wir fangen an und dann, seid gespannt, hört ihr alles richtig Wichtige und Lustige und wirklich tolle Sachen über den Biber. Viel Spaß!
0: Viel Spaß!
2: So, hallo, und jetzt bin ich hierher geflattert in die Schule nach Dusslingen und heute haben wir ganz spezielle Gäste da. Und zwar, wir haben zwei Biberprofis da. Das ist einmal der Herr Zader. Hallo, Herr Zader.
3: Hallo.
2: Und die Frau Nebel. Hallo, Frau Nebel.
4: Hallo.
2: Jetzt wollte ich mal wissen, Sie sind richtige Biberspezialisten. Können Sie den Kindern, die zuhören, sagen, wie sieht denn eigentlich ein Biber aus und was sind die Merkmale von dem Biber?
3: Die Merkmale von dem Biber, ein dichtes Fell und gelbe Zähne und der auffällige Schwanz, die Kelle.
2: Und dann hat er doch noch ganz bestimmte Füßchen und Händchen, dass er so gut schwimmen kann.
3: An den hinteren Füßen hat er Schwimmhäute und die Vorderpfoten nutzt er eigentlich wie wir Menschen auch unsere Hände.
2: Und jetzt weiß ich, dass Sie sich so gut auskennen mit den Bibern und die haben ja ganz spezielle Zähne. Wir haben hier nämlich einen Biber, das ist ein richtig großer Biber und der hat so ganz spezielle Zähne und die Farbe ist auch ganz komisch. Können Sie uns was erzählen?
3: Er hat 4 große Nagezähne, wo im Zahnschmelz Eisen eingelagert hat, darum sind sie gelb, mit denen dann er dann die Bäume fällt.
2: Und kann er denn schnell Bäume fällen oder braucht er da Jahre dazu?
3: Einen kleinen Baum bis 12 cm Durchmesser fällt er in einer Nacht.
2: Das ist ja der Hammer. Wow! Und muss der Biber denn jeden Tag die Zähne putzen?
4: Das macht er durch die Bäume durch. Das heißt, es sind Zahnpflegebäume, an denen nagt er, um seine Zähne abzunutzen. Und dadurch wachsen die nicht ewig weiter. Also nein, andersrum, die wachsen ewig weiter.
2: Wirklich? Und wenn er nicht nagt, dann wachsen die ewig, oder was?
4: Genau.
2: Das ist ja super. Dann hören wir uns jetzt mal ein Lied an. Das ist von Randale. Das ist das Biberlied und da geht's ums Zähneputzen. Viel Spaß!
5: Der Biber hat ja, das ist ganz gewiss, im Tierpark hier das stärkste Gebiss.

0: das war ein super schönes Lied. Und jetzt bin ich mal neugierig. Wo wohnt denn so ein Biber? Hat er ein Zelt aufgestellt oder wohnt er ganz schick in einer Villa? Ich habe was gehört von einer Biberburg. Können Sie da was erklären? Ich freue mich, was ich höre.
1: Unser europäischer Biber gräbt sich in die Uferböschung und wenn er nach oben durchbricht, deckt es mit Ästen ab und macht einen Bau draus.
0: Und wie sieht der Bau denn genau aus?
1: Also solange die Böschung hoch genug ist, sieht man gar nicht. Ist in der Uferböschung. Erst wenn er oben durchbricht, sieht es aus wie ein lose hingekippter Haufen Äste mit Schlamm.
0: Und wie ist es denn innen drin? Haben Sie schon mal gesehen, wie der innen drin wohnt und lebt?
1: Also der Eingang ist ja unter Wasser. Er kommt dann raus in der Putzkammer. Ich sage immer, das ist wie der Hausgang, wo die Kinder die Schuhe ausziehen und geht dann hoch in den Wohnkessel, der dann über Wasser ist. Und mit Hackschnitzel ausgekleidet ist am Boden, etwa einen Meter Durchmesser und 50 bis 60 hoch.
0: Wow, oh, jetzt habe ich noch mal eine Frage an die Frau Näbel. Hä? Der Eingang von der Biberburg ist unter Wasser? Warum denn?
2: Genau, die sind immer bis 30 bis 40 Zentimeter unter Wasser. Also der Eingang ist unter Wasser, damit der Biber da geschützt reinschwimmen kann und eben Feinde wie zum Beispiel der Fuchs da gar nicht reinkommen können.
0: Oh, dann hören wir uns das nächste Lied an und das Lied heißt Biber, Bau, Bau, Bau, Bau, Bau, Fischbar.

0: das war so ein schönes Lied. Aber jetzt geht's weiter. Und zwar, der Biber, der beißt ja in die Bäume rein. Warum macht er das denn eigentlich? Und dann wollte ich noch fragen, wie ist denn das mit den Bauern und mit den Förstern? Ärgern die sich da, wenn der Biber das macht? Einfach die Bäume umnagen oder freuen die sich? Jetzt bin ich mal gespannt, wer antworten möchte.
1: Also es gibt unterschiedliche Gründe, warum ein Biber an Bäume geht. Es gibt einmal so kleine Bäume, die nagt er ab. Und da will er dann oben an die junge Rinde und an die Knospen ran, weil das viel besser schmeckt als der untere Bereich von so einem Baum. Es gibt aber auch Bäume, die er nur annagt oder umnagt, um seine Zähne zu pflegen, wie wir vorher ja schon hatten. Und ärgert es den Förster, Alex?
2: Ärgert der Förster mit Sicherheit oder die Landwirte, wenn er Obstbäume zum Beispiel fällt. Aber eigentlich, wenn wir die 10 Meter gewässeren Streifen oder die 5 Meter einhalten, die wir einhalten sollten, in dem Bereich hält sich der Biber normalerweise auf. Aber wenn man besonders schützenswerte Bäume hat, dann macht man einfach einen Schutz an dem Baum dran, einen Zaun, der lose dasteht, und der Biber lässt den Baum dann in Ruhe.
0: Oh, und jetzt habe ich noch eine spezielle Frage. Ist denn so ein Biber auch mal krank? Oder hat ein Biber auch zum Beispiel Feinde, nicht nur der Fuchs? Was ist denn die Gefahr oder die größte Gefahr für den Biber?
2: Die größte Gefahr für den Biber heutzutage ist eigentlich der Autoverkehr. Wenn er auf die Straße geht, wenn so ein junger Wanderbiber kommt und durch ein besetztes Revier durchzieht, greift ihn unter Umständen der Revierinhaber an, wo vielleicht sogar bis aufs Blut kämpft mit ihm. Und um dem aus dem Weg zu gehen, gehen sie dann oft raus über die Straßen und werden halt da überfahren.
0: Oh, dann hören wir uns ein Lied an und wir hoffen, dass das nicht oft passiert. Das heißt, meine Biber haben, und was denkt ihr?
3: Fieber.
0: Genau, Fieber.

0: jetzt haben ja nicht nur die Biber Fieber, sondern die anderen Tiere auch. So ein schönes Lied. Aber jetzt wollte ich noch mal fragen, und zwar, der Biber, habe ich vorhin gehört, der ist ja unter Naturschutz. Und jetzt wollte ich mal fragen, was passiert denn, wenn man so einen Biber zum Beispiel ärgert oder wenn man sogar seine Biberburg beschädigt? Da habe ich was gehört. Jetzt bin ich gespannt.
1: Also der Biber hat den höchsten Schutzstatus in der Tierwelt. Er ist besonders und streng geschützt. Und wenn man ihn stört, tötet oder wie auch immer, dann ist Strafe bis 65.000 Euro oder 5 Jahre Gefängnis möglich.
0: Wow, und ist sowas schon mal passiert, dass jemand tatsächlich den Biberburg kaputt gemacht hat und was zahlen musste?
2: Bei uns in Ammerbuch ist es passiert, allerdings war es nur ein Biberdamm. Der wurde aber gerissen von irgendeinem Landwirt, den das, glaube ich, gestört hat. Oder man geht davon aus, es war ein Landwirt, den es gestört hat. Und da wurde dann tatsächlich auch der Biberdamm gerissen und das wurde zur Anzeige gebracht.
0: Oh, und jetzt kommt noch mal ein Lied. Und zwar, das heißt, du schaffst das, Biber, und es macht Mut. Dem Biber macht es Mut und es macht auch allen anderen, die zuhören, auch Mut. Viel Spaß!

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0: Oh, das war wieder ein wirklich schönes Lied. Und jetzt wollte ich noch mal was fragen, und zwar speziell zum Biber. Ist so ein Biber denn ein Nachttier oder ein Tagtier? Wann arbeitet denn und wann ruht er sich aus? Und was macht er so den ganzen Tag vielleicht? Können Sie was sagen? Jetzt bin ich mal gespannt.
1: Also tagsüber ist der Biber in seiner Biberburg oder in seinem Biberbau und hat sich da meistens ein paar Äste mitgenommen und verbringt den Tag mit Schlafen, Putzen oder ein bisschen an den Ästen nagen, die er sich mitgenommen hat. Aber in erster Linie aus der Burg oder aus dem Bau raus kommt er nachts, ist ein nachtaktives Tier und ist dann unterwegs am Gewässer, fällt seine Bäume, baut seinen Damm, baut an seiner Burg.
0: Oh, dann hören wir nochmal ein ganz schönes Lied, und zwar, das ist von den Wise Guys. Und das haben wir hier auch in der Schule gehört und gesungen. Und das Lied

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Dann ist er plötzlich weg. Der Biber rennt aus Spielerei an Fritz von links nach rechts vorbei. Und als der ihm den Weg versperrt, läuft Buddy einfach umgekehrt. Der Förster Fritz ruft Buddy stopp und haut ihm auf den Kopf. Kurz danach kauft Fritz sich Dynamit. Und ohne dass es Buddy sieht, sprengt er mit ein paar Kilogramm laut lachend Buddys Biberdamm. Um den nun wieder herzustellen, muss Buddy 5-6 Bäume fällen. Der letzte Baum fällt, Potzblitz, ganz genau auf Förster Fritz. Danach läuft Förster Fritz frustriert nach Haus. Oh yeah! An Buddy Biber beißt er sich die Zähne.

0: So, und jetzt habe ich noch mal eine Frage. Und zwar, wie wird man denn Biber-Experte? Oder, Herr Zader, wie heißt den Titel, den Sie da haben?
1: Ich bin ehrenamtlicher Biberberater beim Landrat.
0: Und wie wurden Sie denn zu diesem ehrenamtlichen Berater vom Landratsamt?
1: Im Großen und Ganzen ist der Biber 2017/18 in Ammerbuch aufgetaucht, wo ich für die Gewässer zuständig bin. Und ich habe mich dann über das Tier informiert und habe dann einen Vortrag zum Biber in Biberach oben gehört und dann einfach die Idee gefasst, mich da näher ausbilden zu lassen und habe mich im Landratsamt gemeldet.
0: Und was haben Sie da gelernt? Was lernt man denn da?
1: Über die Biologie vom Biber, was er so tut, was man für Schutzmaßnahmen machen kann, wie er lebt, einfach alles rund um den Biber eigentlich.
0: Kann man sagen, Sie sind so richtig Biber verliebt?
1: Ja, kann man fast sagen, ja. Biber verrückt vielleicht.
0: Oh, und haben Sie schon mal einen Biber wirklich gesehen?
1: Ja, öfters.
0: Und jetzt haben wir hier ja in Immenhausen auch einen Biber. Und jetzt wollte ich fragen, haben Sie den schon mal gesehen?
1: Nur auf der Wildkamera.
0: Oh, und wo ist die Wildkamera?
1: Die hänge ich immer da auf, wo ich gucken möchte.
2: Das die besten Chancen gibt, einen Biber zu sehen.
1: Genau.
0: Oh, dann hören wir uns jetzt noch mal ein Biberlied an. Und dann werde ich mich verabschieden und frage dann noch die letzte Frage. Viel Spaß!

0: jetzt sind wir schon fast am Ende von der Sendung vom Kinderlederladen. Und jetzt müssen die zwei Biber-Experten bald wieder heute Mittag einen Vortrag geben. Und zwar bei uns an der Schule, an der Merian-Gemeinschaftsschule. Aber jetzt wollte ich mal noch fragen, ganz speziell bei uns im Gebiet in Tübingen und Dusslingen, wie viele Biber gibt's denn da ungefähr und wo sind die denn überall?
1: Also sie sind im ganzen Landkreis, sind da seit 2015 etwa, kommen aus Bayern. Wir gehen von ca. 30 Revieren aus und man rechnet normalerweise mal 3, also dann wären es 90 Biber.
0: Wow, das ist ja toll. Und kann man denn einen Biber, wenn zum Beispiel die Bibermama gar nicht mehr lebt oder der Biberpapa, auch von Hand aufziehen mit einem Fläschle? Geht das?
1: Ja, es geht, ist aber relativ schwer und der Biber wird dann so zahm, dass man fast nicht mehr auswildern kann.
0: Und haben Sie da schon mal eine Erfahrung gemacht damit?
1: Nein.
0: Und Frau Näbel, Sie schon mal?
2: Nee, ich habe nur von einer Tierauffangstation gehört, die praktisch schon mal einen Biber großgezogen haben. Und weil die aber ja relativ lang bei ihren Eltern bleiben, ist es so, dass der dann fast 2 Jahre dort bleibt. Also nicht so wie die kleinen Eichhörnchen oder so, die man findet und großzieht, sondern tatsächlich dann relativ lang von der Zeitspanne und natürlich dann auch ein großes Revier braucht. Und das kann dann zu Problemen führen.
0: Oh, dann hören wir noch einmal ein Lied an. Das heißt, ich werde groß, groß, groß. Da geht es um kleine Tiere, die groß werden und die Großen dann den Kleinen helfen.

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0: jetzt möchte ich mich so herzlich bedanken bei unseren ganz wunderbaren Biber-Experten. Und zwar, das war der Herr Zade. Dankeschön, Herr Zade.
1: Bitte, bitte.
0: Und es war die Frau Nebel. Vielen Dank, Frau Nebel. Und wir sagen Tschüss.
2: Tschüss.
0: Und jetzt hören wir noch mal ein Lied von der Bam Bam Band. Und es heißt, ja, wenn im Wald die Bratkartoffeln blühen. Tschüss.
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1: Oh, oh, oh.
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0: Wir haben zu Hause ne bunte Kuh.
1: Oh, oh, oh.
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1: Oh.

0: Wow, Kre, Kra, das waren ja jetzt richtig tolle Informationen.
1: Ja, ich finde auch. Und jetzt habe ich noch was ganz Besonderes.
0: Ja, was hast du denn noch?
1: Ich habe noch was gefunden. Und zwar ein kleines Märchen über eine Biberfamilie.
0: Und was hat dir daran gefallen?
1: Und zwar die Biberkinder, die lernen das, was sie am allerbesten können.
0: Ja, was lernen Sie denn?
1: Na, Beate, schwimmen!
0: Oh, dann hören wir uns jetzt noch das Märchen an von den kleinen Bibern, die
1: Schwimmen lernen! Viel Spaß!
2: Biber. In einem kleinen Tal am Fuße der Berge fließt ein gewundenes Flüsschen. Es ist nicht besonders tief und nicht besonders breit. An seinen Ufern wachsen Büsche und junge Bäume. Das Flusswasser blubbert leise vor sich hin, strömt um Steine herum und umspült ein paar alte Baumstämme. In einer Biegung wachsen hohe Schilfhalme. Ihre grünen Stängel schwanken im Wind und an einem von ihnen schaukelt sogar ein Vogelnest. Der Fluss sprudelt auf einen kleinen Wald zu. Je näher er ihm kommt, desto langsamer fließt er. Dann staut er sich plötzlich zu einem kleinen Teich auf.

Baumstämmen. Tatsächlich, wer hat denn den hier hingebaut? Nur an einer kleinen Stelle kann das Wasser hindurchfließen. Kein Wunder, dass hier alles überflutet ist.

Der Biber war es, der diesen langen Damm im letzten Jahr gebaut hat. Er hat das Wasser aufgestaut. Und mittendrin steht die Biberburg.

Platsch taucht er ab. Dann steuert der Biberpapa gleich auf den Eingang zu. Der liegt unter Wasser, damit ihn keine gefährlichen Tiere erreichen können. Durch einen

Male gemacht. Doch ihre jüngeren Geschwister zögern. Sie sollen ins Wasser? Zaghaft setzt einer der Kleinen seinen Fuß hinein und zieht ihn schnell wieder zurück. Lieber nicht, das ist kalt. Doch die Bibermama weiß genau, was zu tun ist. Kurzerhand schubst sie einen winzigen Biber nach dem anderen hinein. Dann taucht sie dem Biberpapa hinterher und als die Biberkinder merken, dass sie von ganz allein schwimmen können, nehmen sie ihren Mut zusammen und folgen ihr. Tauchen ist einfach. Draußen in der hellen Sonne gibt es so viel zu sehen. Ein paar der älteren Geschwister fangen sofort an, schmale Wassergräben zu buddeln, durch die sie in den Wald hineinschwimmen können. Dort wollen sie junge Baumstämme annagen und so lange weiternagen, bis die Bäume umfallen. Die Blätter und Zweige lassen sie sich gut schmecken und den Rest des Baumes schleppen sie durch den Wassergraben zurück zum Teich. Damit verstärken sie den Biberbau.

0: Blätter fressen können. Es gibt so viel, was sie noch üben müssen. Durch den Tunnel tauchen können sie schon. Aber um ihren Geschwistern und den Eltern dabei zu helfen, den Biberdamm auszubessern, brauchen sie noch viel mehr Kraft. Der Fluss muss sich immer um die Biberburg herumstauen. Nur wenn es viel regnet und das Wasser zu hoch steigt, öffnen die Biber den Damm an einer Stelle und lassen etwas Wasser ab. So kann die Biberburg nicht untergehen. Wenn die Bibermama im nächsten Jahr neue Babys zur Welt bringt, wandern die großen Brüder und Schwestern davon. Sie suchen sich eigene Partner und bekommen Biberkinder, denen sie dann das Schwimmen beibringen. Denn das ist es, was Biber am besten können.
1: Krä-Krä, ja, Beate? Hast du denn eigentlich auch schon mal einen Biber gesehen? Aber natürlich habe ich schon mal einen Biber gesehen. Und zwar, ich flatter immer zwischen Immenhausen und Gomaringen hin und her. Und erst war da eine kleine Pfütze.
2: Aha.
1: Und dann war die Pfütze größer.
2: Aha.
1: Und dann war das ein kleiner Tümpel.
2: Aha.
1: Und dann war das auf einmal ein Riesensee.
2: Ja, und dann?
1: Und dann sind in dem See lauter Bäume umgefallen. Und da habe ich mal genauer geguckt und bin da hingeflattert und habe mich auf so einen wackeligen Baum gesetzt. Und dann habe ich gesehen, da ist ein dicker, fetter Biber unterwegs. Das war so lustig. Und alle kommen jetzt, die Tiere, und zwar zu dem Biberteich und gehen wie ins Schwimmbad. Der Wurm kommt und der springt vom Turm. Die Hunde und die Schweine und der Hahn, der schnorchelt. Und da hören wir jetzt das Lied von den Tieren, die zum Schwimmen gehen. Viel Spaß!
3: Sagt mal, Kinder, was macht ihr eigentlich im Sommer, wenn es sehr, sehr heiß ist?
4: Schwimmen gehen!
3: Ja, und die Tiere?

0: Wow, die Tiere im Schwimmbad. Aber liebe Krähe, Kra, ja, bist du denn da ab und zu zwischen Gomaringen und Immenhausen? Ja, da ist es ganz, ganz wunderschön. Und da flatter ich so oft hin, wie es wirklich geht. Und ich sag dir eines, das sieht man und dann hört man vor allem die Tiere dort singen. Es ist so schön. Und davon handelt auch unser nächstes Lied.
1: Aha.
0: Und zwar, dass die Tiere im Wald und auch in Gomaringen und in Immenhausen schön singen können und dass wir aufpassen uns auf unsere Tiere und auf die Natur und dass es so bleibt und man nicht überall wie wild Straßen baut und alles zuteert, okay?
1: Ja, okay, da bin ich einverstanden.
0: Dann hören wir uns das nächste Lied an, dass die Tiere wieder schön im Wald singen und das klingen soll und nicht aufhören soll. Viel Spaß!
1: Viel Spaß!

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steht geschrieben, was dem Wald passieren soll. Doch die Waldanwohner haben jetzt die Nase wirklich voll, voll von all den schlechten Plänen, die die Stadt genehmigt hat. 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

0: Feka, weißt du denn, welche Jahreszeit wir gerade haben?
1: Aber Beate, das ist doch leicht. Es ist nicht Winter. Nein, es ist auch nicht Sommer. Da wäre es viel heißer. Und es ist auch nicht Herbst. Da würden die Blätter orange sein. Aber jetzt sind die Blätter rosa. Und die Büsche sind gelb. Ich freue mich so. Wir haben Frühling.
0: Oh, und was ist noch im Frühling?
1: Na, alle rennen draußen rum und machen Jogging.
0: Und was ist noch im Frühling? Was siehst du?
1: Die fangen jetzt an, Rasen zu mähen. Und es schnattert und knattert.
0: Und was ist noch im Frühling?
1: Oh, du hast Sommersprossen bekommen, Beate.
0: Oh, und was ist noch?
1: Du hast keinen Husten mehr. Endlich ist die Husten- und Schnupfenzeit vorbei.
0: Und was ist noch?
1: Wenn ich über die Tübinger Dächer flatter, sind alle Leute draußen und sitzen in den Kneipen und freuen sich an dem schönen Wetter.
0: Oh, da freue ich mich auch. Und dann senden wir jetzt ganz liebe Grüße raus an alle, die zugehört haben. Und dass ihr euch freut am Frühling und sagen Tschüss.

0: Genau mit diesem Rhythmus, den ihr gerade hört, steigen wir jetzt voll ein. Kamerun steht heute auf unserer Playlist. Und wie Ismaëlla so schön sagt, juste pour se défouler. Also wenn du Makossa oder Tanzen machst, dann bist du hier richtig. Hallo und herzlich willkommen bei Stimme des Südens. Eine Radiosendung mit Bildungsreferenten und Referentinnen in Baden-Württemberg. In Zusammenarbeit mit der Wüstewelle und dem Programm Bildung trifft Entwicklung. 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Ich bin Francine Fenet, Autorin und Moderatorin dieser Sendung, weil ich Bildungsreferentin bin. Und ich bin heute da mit einem jungen Mann. Er wird sich selber kurz vorstellen. Hallo.
1: Hallo.
0: Wer bist du denn?
1: Mein Name ist Aimé. Ich bin 12 Jahre alt und ich gehe in die Bodelschwingschule Nürtingen. Ich bin Klasse 6b. Ich liebe Klettern und auch Fahrradfahren für Radsport und einen Job machen und kochen.
0: Sehr schön. Ich freue mich, dass du hier bist. Freust du dich auch?
1: Ja, klar freue ich mich drauf. Und du?
0: Ja, ich freue mich sehr, mit dir zu sein, Aimé. Vielen Dank, vielen Dank. Also, vielleicht fragt ihr euch, warum ihr genau heute das Thema Frieden und Zusammenleben am Beispiel Kamerun habt. Der Impuls kommt aus meiner aktuellen Arbeit, ganz nah von hier. Genau, vor einigen Wochen war ich an der Bodelschwingschule, die Schule, wo der Aimé, der gerade bei mir sitzt, ist. Und da sprach ich mit den Kindern über Afrika, über Frieden. Wir tauchten ein in die Vielfalt und das Leben des Kameruner, der Leute, die in den Kontinent sind. Und ein Unterthema, das die Kinder dabei hatten, war Friedensbaum und hieß auf Französisch oder heißt noch L'Arbre de la Paix und in der Romala-Sprache Föking. Genau, das hat mich inspiriert und deshalb habe ich heute fürs Titel unsere heutige Sendung Frieden und Zusammenleben am Beispiel Kamerun. Und weil wir heute 26. August Jahr 2026 sind, ein Tag, der uns gleich an mehrere wichtige Daten erinnert, möchte ich diese Gelegenheit nutzen, um über Frieden, Erinnerung und Verantwortung mit euch zu sprechen. Also fangen wir an mit dem 2. August. Was wurde da? Also es war ein Gedenktag für den Genozid an den Sinti und Roma. Eine Mahnung, dass Ausgrenzung und Verfolgung niemals vergessen werden dürfen. Und den 19. August, Welttag der humanitären Hilfe, ein Tag, der uns daran erinnert, dass Hilfe dort ankommen muss, wo sie gebraucht wird, unabhängig von Herkunft und von Religion. 22. August, Internationaler Gedenktag für Opfer von Gewalt aufgrund von Religion oder Weltanschauung. Ein Tag, der zeigt, wie zerbrechlich Frieden ist, wenn Menschen wegen ihres Glaubens verfolgt werden. Und dann der 23. August, Internationaler Tag der Erinnerung an den Sklavenhandel und dessen Abschaffung. Ein Tag, der uns an die dunkelsten Kapitel der Menschheit Geschichte erinnert und an die Verantwortung, heute für die Gerechtigkeit einzutreten. Eine kurze Frage an dich, Emmy. Du hast ja auch am 24. August etwas. Was hattest du denn? Weil ich habe ja gerade verschiedene Daten gelistet. Was hast du am 24. August?
1: Ich bin im 24. August 2014 geboren.
0: Sehr schön. Das ist auch so eine tolle Erinnerung, gell? Und ja, wir machen dann weiter. Schön, dass ihr alle noch dabei seid. Und jetzt möchte ich eine Musik von der kleinen weißen Raupe euch hören lassen.

0: Hallo, Frieden brauchen wir alle. Ja, hallo und herzlich willkommen zurück zu Stimme des Südens. Ich bin Francine Fenet und ich habe bereits erzählt in dieser Sendung mehrmals, was Stimme des Südens ist. Und ihr wisst alle, dass es eine Sendung, die offen ist für alle Perspektiven, für ganz viele Perspektiven. Und hier stehen die Stimmen des globalen Südens im Mittelpunkt. In Wort und Musik geben wir vielfältigen Erfahrungen Raum und behandeln Themen wie nachhaltige Entwicklung, Kultur, soziale Gerechtigkeit, Frieden und Verantwortung. Und Stimme des Südens ist einfach so diese ganze Perspektive, Öffnung an die verschiedenen Perspektiven. Und die Sendung ist entstanden, weil viele Geschichten noch fehlen, weil viele Stimmen noch nicht gehört sind oder weil bestimmte Bilder noch nicht passen. Hier geht es nicht darum, für andere zu sprechen, sondern Raum zu öffnen, damit Erfahrungen, Wissen und Sichtweisen nebeneinander bestehen dürfen, ohne Hierarchie, ohne vorschnelles Urteil. Und das ist besonders wichtig, wenn wir über Frieden sprechen, denn Frieden ist nicht nur große Politik, Frieden ist auch Alltag, Frieden ist Sprache, Frieden ist Zuhören. Und heute, 26. August, füge ich hinzu, Frieden ist auch Erinnerung. Die Gedenktage dieser Woche für die Opfer an Genozid, für die Opfer von Gewalt aufgrund von Religion, für die Opfer des Sklavenhandels, sie alle erinnern uns daran, dass Frieden kein Zustand ist, sondern eine tägliche Entscheidung. Ja, ich freue mich, dass der Aimé bei uns ist, der 12-jährige Aimé aus der Bodelschwing-Schule Nürzingen. Mhm. Und er hat auch seine kurze Definition, was in Frieden ist. Was ist Frieden, Aimé?
1: Frieden ist, wenn man nicht Blödsinn macht. Zum Beispiel, Frieden bedeutet Gerechtigkeit, Zusammenleben, Toleranz, Menschlichkeit, sich selbst und die anderen mögen, zum Beispiel.
0: Sehr gut. Dankeschön.

Ich freue mich sehr, dass der Emmy uns seine Antworten gegeben hat, dass man in Frieden leben darf und nichts Böses an den anderen machen soll. Genau, also unser Thema lautet heute Frieden und Zusammenleben am Beispiel Kameruns. Ich habe vorhin schon den Friedensbaum erwähnt, L'Arbre de la Paix, über den ich mit den Kindern an der Bodelschwing-Schule in Nürtingen gesprochen habe. Für die Kinder war es ein neues, aber verständliches Bild. Genau, ein Baum, unter dem die Menschen zusammenkommen, bevor Gewalt entsteht. Ein Ort des Zuhörens, der Vermittlung, der Erinnerung. In meiner Heimat Kamerun reißt dieser Baum Pfeken oder Pfeken, je nach Region oder Sprache. Also meine Muttersprache lautet Romala. Und da in meiner Muttersprache sagt Friedensbaum Pfeken. Es ist kein Mythos, er ist eine gelebte Realität. In vielen Dörfern, vor allem in den Westen von Kamerun, genau, gibt es dann diese mächtigen Mangobäume, manchmal auch unter einem Affenbrotbaum, da wo die Älteste sich versammeln, um Konflikte zu schlichten, um Geschichten zu teilen, um Entscheidungen zu treffen, die die Gemeinschaft betreffen. Er ist ein Ort, an dem gesprochen wird, bevor Gewalt entsteht. Genau, und dann ist da noch der Jujube, ein kleiner, unscheinbarer Baum. Ja, und der so trockene Region Kameruns, dort wird dieser Baum wachsen. Also seine Früchte sind süß und nahrhaft. Sein Holz ist hart und seine Wurzeln schützen die Erde vor dem Austrocknen. Ja, und bei Hochzeiten wird der Jujube zusammen mit dem Friedensbaum überreicht. Zum Beispiel, ich erinnere mich, bei meiner Hochzeit hatte mir meine Oma einen Friedensbaum geschenkt. Und das war das Beste, was sie mir geben konnte. Und es war viel, viel besser als die teuren Geschenke, die die anderen Gäste für mich gekauft hatten. Und ja, es war so wie ein Wunsch für ein harmonisches Leben. Und die Bamilikés, also in Kamerun, diejenigen, die im Westen leben, nennen dann diese Samen von den Friedensbaum, die nennen das auch Samen des Harmonies in deinem Leben. Und dann sprechen die Leute gute Wörter und überreichen dann dieses Friedensbaum. Und wenn man sich nach einem Treffen verabschiedet, öffnet man eine Schotte der Jujube und isst einen Samen als Zeichen der Freundschaft und des Friedens für die Familie des anderen. Diese beiden Bäume sind keine Pflanzen, sie sind lebendige Geschichten. Sie erinnern uns daran, dass Frieden nicht abstrakt ist. Frieden wächst wie ein Baum. Er braucht Zeit, Geduld, Pflege und den richtigen Boden. Der Brauch des Jujube zeigt, Frieden ist nicht nur ein großes Ziel, er ist auch ein kleines tägliches Ritual oder Routine, ein Samen, der geteilt wird, ein Wort, das gesprochen wird, eine Geste, die Vertrauen schafft. Aber wir müssen auch ehrlich sein, in Kamerun ist der Frieden noch zerbrechlich, kann ich so sagen. Seit 2016 zum Beispiel hat die anglophone Krise tiefe Wunden hinterlassen. Aus friedlichen Protesten von Anwältinnen und Lehrkräften gegen die französischsprachige Dominanz wurde ein bewaffneter Konflikt in dem Teil. Also es heißt Nord-Ost und Süd-Ost
Kamerun. Genau, es ist also West. Nordwest und Südwest. Dort sind die Konflikte. Und die Regierung reagierte mit militärischen Einsätzen. Separatistische Gruppen riefen die Unabhängigkeit des sogenannten Ambazonia aus. Seitdem sind tausende Menschen gestorben und viele, viele dieser Menschen wurden vertrieben, Familien wurden getrennt, Dörfer wurden zerstört in dieser Nozo-Region. Und der Alltag vieler Menschen ist von dieser Unsicherheit, dass auch Angst gegründet hat und Misstrauen geprägt hatte, uns gekostet. Eine solche Krise verändert nicht nur die Region, sie verändert Beziehungen im ganzen Land. Sie verändert Sprache, sie verändert Nachbarschaft, sie verändert die Art, wie Menschen einander ansehen. Auch außerhalb der Konfliktregionen. Weil stellt euch vor, die Leute, die zum Beispiel aus dem Nordwestkamerun waren, die sind jetzt nach dem Hauptstadt umgezogen und da ist es auch nicht einfach, das Zusammenleben. Und genau darum habe ich für diese Sendung gewählt, dass wir über Frieden reden. Wie können wir über Frieden sprechen, wenn das soziale Gewebe verletzt ist? Wie handeln wir, wenn Spannungen wachsen? Wie sprechen wir über Herkunft, Zugehörigkeit und Identität, ohne Menschen zu stigmatisieren? Ich möchte heute ein kleines Ding einfach klarstellen. Ich spreche nicht pauschal über bestimmte Regionen, ich spreche einfach so über Frauen, über Männer, über Jugendliche. Und es gibt einen besonderen Fall bei den Bamilekes in Kamerun, wo es in der Zeit so einen konkreten Fall gibt. Ein Vorfall, bei dem Frauen aus einer anderen Stamm, nicht Bamilekes, dann marschiert sind gegen die Bamilekes. Und solche punktuelle Situationen zeigen, wie schnell gesellschaftliche Spannungen im Alltag sichtbar und hörbar werden können. Aber wir dürfen daraus niemals eine verallgemeinende Erzählung machen, denn Sprache kann beruhigen, aber sie kann auch verletzen. Ich habe auch ein konkretes Beispiel von einer Influencerin. Ich möchte den Namen hier nicht eingeben. Sie ist zum Beispiel von der Stamm von der Ekan. Also es gibt die Bamilekes, es gibt die Betis und sie von dem Stamm von den Ekan, die Betis, Sie hat sich nicht gewehrt, als die von ihrem Stand die Bamilekes beleidigt hatten. Ihr wisst ja, ich habe hier schon mehrmals über unsere heilige Stoff aus dem Westkamerun Zedorp geredet. Und die Bamilekes sind in einer Veranstaltung gewesen und hatten zum Teil auch Kleider mit ihrer Stoffe, den Dorp, dabei, also als Accessoire oder einfach so getragen wie ein Bubu. Und die Leute haben sie rausgeschmissen. Also es hat so noch wie Tribalismus beherrscht bei dieser Veranstaltung. Und die Leute jetzt bei den Social Media, die sind ein bisschen angepisst, also weil diese Influencerin hätte etwas sagen können darüber und da hat sie nichts gemacht. Obwohl sie ganz viel immer über die Zusammenhalt, die Einheit der Kameruner redet. Und das ist es, wenn man diese Spaltung erlebt, auf diesem Grund, dass die Leute nicht in Frieden leben. Also die internationale Krisengruppe warnt ausdrücklich davor, dass politische und ethnische Spannungen in Kamerun durch Stereotype, Sprache und Hassrede verschärft werden.
Und genau deshalb braucht es Medienräume wie diese hier beim Radio Wüste Welle, die nicht anheißen, sondern einordnen, Perspektiven öffnen und deeskalieren. Genau das möchte Stimme des Südens sein. Ein Raum für differenziertes Sprechen, für ehrliches Zuhören und für gemeinsames Nachdenken. Jetzt wollen wir kurz eine Musik von

0: Ja, hallo und herzlich willkommen zurück bei Stimme des Südens. Ich bin Francine Fenet und ich sitze hier heute mit Ebe. Hallo Ebe.
1: Hallo zusammen.
0: Ja, wir haben gerade ein Lied gehört, On écrit sur les murs. Was bedeutet das, Ebe?
1: Also das heißt, wir schreiben in den Wand.
0: Genau. Und was ich auch da gehört habe, also die schreiben die Namen von den Leuten, die sie mögen. Die sprechen über Liebe. Die haben auch gesprochen über Liebe, oder? In der Musik.
1: Hey, ja klar.
0: Genau. Und dann haben die auch erzählt, dass sie malen, was sie dann in ihre Herzen haben, um zu erzählen. Kannst du auch malen, Emmy?
1: Natürlich kann ich malen.
0: Genau. Und wenn du etwas zu den Erwachsenen sagen möchtest und die Erwachsenen können das nicht hören, was machst du denn?
1: Ich muss sie helfen.
0: Genau, indem du das malst oder sagst, oder? Ja, alles klar. Also danke. Jetzt kommen wir zurück zur Stimme des Südens und ja, nun sprechen wir darüber, wie man konkret handeln kann. Ja, um Frieden und Zusammenleben aktiv zu gestalten. Die Nachhaltigkeitsziele der Vereinigten Nationen geben uns Orientierung. Sie wurden 2015 von allen Mitgliedstaaten verabschiedet und sie gelten für den globalen Süden genauso wie für den globalen Norden. Für uns heute sind zwei Ziele besonders relevant: SDG 16 und SDG 17. Also SDG steht für Sustainable Development Goal. Also SDG 16 steht für Frieden, Gerechtigkeit und starke inklusive Institutionen. Es geht darum, friedliche und inklusive Gesellschaften zu fördern.

Menschen allen Menschen Zugang zu Gerechtigkeit zu stärken und die Bevölkerung vor Gewalt zu schützen. SDG 16 erinnert uns daran, dass Frieden nicht nur die Abwesenheit von Krieg ist, sondern auch die Anwesenheit von Rechtsstaatlichkeit, von Teilhabe und von Vertrauen in die Institutionen. SDG 16 steht für Partnerschaften zur Erreichung der Ziele. Viele und ein gelingendes Zusammenleben können nicht von einer Seite allein hergestellt werden. Es braucht Zusammenarbeit zwischen der Zivilgesellschaft, lokalen Initiativen, Frauenorganisationen, Jugendlichen, Schulen, Medien, religiösen Gemeinschaften und Institutionen. Keine Organisation, keine Regierung, keine Gruppe, also im Allgemeinen, kann Frieden allein schaffen. Es ist eine Gemeinschaftsaufgabe. Und was bedeutet das für unser heutiges Beispiel Kamerun? Es bedeutet, Frieden wächst dort, wo Menschen miteinander reden. Frieden wächst dort, wo Frauen in ihren Gemeinschaften aktiv mitentscheiden. Also Frieden wächst auch dort, wo Jugendliche nicht nur als Problem gesehen werden, sondern als wichtiger Teil der Lösung. Wo Gerüchte im Alltag nicht stärker werden als die Wahrheit. Also wo Sprache nicht spaltet, sondern verbindet. Ein Bericht zu der SDG in Kamerun empfiehlt ausdrücklich Frauen und Jugendliche stärker in Entscheidungsprozesse, Konfliktprävention und Konfliktbearbeitung einzubeziehen. Genau das ist der Kern eines stabilen Zusammenlebens. Und hier kommt die Arbeit des Programms Bildung trifft Entwicklung im EPIS Reutlingen ins Spiel. Wir bringen Referenten aus dem globalen Süden in Schulen, in Vereinen, in Radiosendungen wie diese. Genau, und nicht nur um zu belehren, sondern um Perspektiven zu teilen. Wir schulen Multiplikatorinnen, Multiplikatoren, wir entwickeln Bildungsmaterialien und schaffen Räume für Begegnungen. Genau das, was wir auch hier heute tun bei dieser Sendung. Die Gedenktage dieser Woche, 2. August, 19. bis 23. August, sind alle keine zufälligen Daten. Sie sind Erinnerungen an das, was passiert, wenn Gerechtigkeit und Frieden fehlen. Sie sind Mahnmale für eine Welt, die wir besser gestalten können, wenn wir zusammenarbeiten, wenn wir uns zuhören, wenn wir Verantwortung übernehmen. Nun wollen wir kurz eine Musik von Le Poppies hören und danach bin ich wieder bei euch.

0: Hallo und herzlich willkommen zurück bei Stimme des Südens. Ich bin Francine Fenet und Moderatorin dieser Sendung. Wir reden heute über Frieden und ja, Zusammenleben am Beispiel Kamerun. Und ich bin hier heute mit Aimé. Hallo Aimé.
1: Hallo zusammen, ich bin froh, dass ihr mir zuhört.
0: Dankeschön. Und jetzt gibt es diese Musik von Rien n'a changé, Les Poppies. Kannst du uns vielleicht sagen, was du da gehört hast in dieser Musik?
1: Ja, also das Lied heißt auf Französisch Nein, nein, nichts hat's geändert.
0: Genau. Und ich denke, auch die Kinder, die da in dieser Musik singen, die sind empört, weil es gibt keine Liebe mehr. Wisst ihr, wenn wir nicht in Frieden leben, dann spüren die Kinder am meisten das, oder?
1: Ja.
0: Mhm. Ja, und ich habe auch etwas gehört, also die haben sich gewünscht, dass die Sachen sich ändern, dass es keine Waffen mehr gibt, dass es keine Kriege mehr gibt, aber leider hat sich nichts geändert. Ja, und das ist so schade. Ja, nun machen wir weiter und reden über die Rolle der Medien in diesem Zusammenleben-Thema. Genau, Community Radio kann weit mehr sein als nur reine Informationen. Es kann ein Raum des Zuhörens sein, es kann ein Raum ja, der Vermittlung, der Spannung hören, die offen sind für was die anderen zu sprechen haben, ohne dass neue Gewalt entsteht. Genau, die UNESCO beschreibt am Beispiel Kamerun sehr konkret, wie Lokalradios die Friedensbildung unterstützen, mit Programmen in lokalen Sprachen, mit Live-Debatten, mit kurzen, verständlichen Formaten und mit Jugendbotschafterinnen und Botschafter und ja, sowie gezielte Dialoge zwischen verschiedenen Gemeinschaften und die Sensibilisierung gegen Gewalt im Allgemeinen. Auch Berichte der UN zu Community Radios in Kamerun zeigen, dass Radio gerade in Krisenzeiten die Gemeinschaft tragen kann durch Bildung, durch lokale Nähe und durch echte Beteiligung der Menschen. Und deshalb passt dieses Thema so perfekt zu Stimme des Südens und auch zu meiner Arbeit mit den Kindern. Also vor allem was ich in der Schule von Aimé gemacht hatte in Nürtingen. Denn eine Sendung wie diese fragt nicht nur, was ist passiert, sondern vor allem, wie leben wir weiter zusammen? Wie hören wir aneinander zu? Wie bleiben wir menschlich? Wie schaffen wir es, dass aus Konflikten oder Schmerz nicht automatisch dauerhaft Ausgrenzung wird? Zum Ende dieser Sendung möchte ich noch über ganz praktische Schritte sprechen. Was können wir tun im Dorf, in der Stadt, in Kamerun oder auch hier bei uns? Erstens Zuhörkreise schaffen, Menschen hören, gemeinsam eine Sendung oder einen Beitrag und sprechen danach ehrlich darüber. Zweitens Frauen und Jugendliche bewusst ans Mikrofon holen, nicht nur als Betroffene von Spannungen, sondern als aktive Handelnde. Ja, und drittens Mehrsprachigkeit und einfache Sprache ernst nehmen. Genau. Und ja, Frieden braucht Barrierefreiheit und Verständlichkeit für alle. Und ja, das wollen wir auch machen. Und viertens kann man auch vielleicht Gerüchte und Vorurteile nicht ungeprüft weitertragen. Das ist wirklich sehr wichtig. Und ja, und eine echte Friedenskultur braucht Geduld, Prüfung und Verantwortung beim Sprechen. Fünftens, Partnerschaften aufbauen zwischen Schule, Vereine, Organisationen, zwischen Fernseher, Radio, Gemeinschaft, ganz im Sinne von SDG 17. Und der vielleicht wichtigste Punkt, den wir auch am Beispiel Kameruns sehen, nicht verallgemeinern, bitte, nicht ethnisieren, nicht demütigen, nicht vorschnell von denen sprechen. Ja, Frieden und Zusammenleben beginnen oft mit einem kleineren, aber dafür genaueren und verantwortlicheren Satz. Wenn ihr heute etwas aus dieser Sendung mitnehmen, dann vielleicht das. Frieden ist mehr als ein schöner Wunsch. Frieden ist tägliche Arbeit. Frieden ist Sprache, Haltung und Partnerschaft. Ja, und nun wollen wir nach dieser Musik von Michel. Genau, er heißt Michel Sardou und er hat ein Lied Attention les enfants gesungen, weil es ihm darum geht, was die Kinder auch darüber denken, wie wir leben. Und das haben wir auch bereits in dem vorigen Musik gehört von diesen Poppies, wo die Kinder sagten, sie hätten sich gewünscht, dass die Sachen sich ändern und bis jetzt hat sich nichts geändert. Also hören wir auf, ohne Frieden zu leben. Und jetzt los mit dem Attention les enfants.
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0: Hallo und herzlich willkommen zurück bei Stimme des Südens. Ich bin Francine Fenet, Moderatorin der Sendung. Ich bin Autorin und Bildungsreferentin beim Programm Bildung trifft Entwicklung. Und heute sitze ich hier mit Aimé.
1: Hallo zusammen, schön, dass ihr mir zuhört bei dem Radio Wüstewelle.
0: Genau, und diese Musik, was sagt sie uns, Aimé?
1: Also das Lied auf Französisch heißt Achtung auf die Kinder, Gefahr. Also das heißt, wir müssen uns aufpassen, damit es uns nichts passieren.
0: Genau, danke schön. Und jetzt möchte ich noch zurückgreifen bei unserem Thema Frieden und Zusammenleben am Beispiel Kamerun. Wir haben gerade über die Macht der Medien zusammentreffen und wie die Leute sich in Partnerschaft treffen könnten, um das mit dem Frieden zu regeln. Und ich habe ein Beispiel für gelebte Begegnung und Partnerschaft ganz im Sinne von SDG 17. Das ist der Sonntagstreff für BIPOC Kids. Genau, und ihre Familien im Haus der Kulturen Reutlingen. Da gehe ich auch schon seit dem Monat Mai. Und da ist es wirklich genug los für viele Leute. Und jeden vierten Monat treffen sich Familien, um sich dort auszutauschen, zu vernetzen, zu spielen und eine gemeinsame Zeit zu verbringen. Es gibt immer ein empowerndes Angebot für die Kinder, die da ankommen, und die kommen von da wirklich verstärkt und können nicht mehr so verletzlich sein wegen Probleme. Und ja, also die nächste Veranstaltung findet am 20. September 2026 von 14.30 Uhr bis 17 Uhr statt. Und eine Anmeldung ist erwünscht und der Eintritt ist frei. Genau. Und ja, ihr könnt einfach dort gehen, also ohne Hierarchie, ohne irgendetwas, geht einfach hin. Es wird so eine tolle Zeit sein, ohne Vorurteile. Also genau solche Orte braucht man, damit Frieden und Zusammenleben nicht nur Theorie bleiben, sondern wirklich gelebt werden. Genau. Und ja, wir haben während dieser Sendung genug über den Friedensbaum und ja, und der Jujube geredet, über die Zerbrechlichkeit und die Hoffnung auf Frieden in Kamerun. Aber ich möchte jetzt einen Moment innehalten und auf etwas schauen, das erst vor wenigen Tagen passiert ist. Etwas, das uns alle angeht, auch wenn es weit weg erscheint. Ja, ich zeige Ihnen jetzt die Weltkarte. Mein Finger wandert nach Kamerun, in den Osten des Landes an die Grenze zur Zentralafrikanischen Republik. Dort liegt ein kleines Dorf mit dem Namen Zamboye, auch Zamboy genannt. Ein Ort, der vor einer Woche kaum jemand außerhalb der Region kannte. Und heute ist dieser Ort ein Symbol für etwas, das wir nicht ignorieren dürfen, weil am Dienstag, 18. August, gegen 14 Uhr, es war ein Tag wie viele andere Tage in der Region, und ja, und was ist da passiert? Der Boden war ausgetrocknet, aber die Regenzeit hatte bereits ein bisschen begonnen. Und in einer handwerklich betriebenen Goldmine, wenige Kilometer außerhalb des Dorfes, arbeiteten Dutzende Männer und Frauen tief unter der Erde in engen, ungesicherten Stollen. Sie suchten nach Gold, sie nicht für große Konzerne, nicht für internationale Firmen, sondern um ihre Familien zu ernähren. Und dann geschah es, ein heftiger Erdrutsch. Die Erde gab nach. In Sekundenschnelle wurde die Arbeit verschüttet. Diejenigen, die an der Oberfläche waren, hörten nur ein Donner und dann Stille. Der Erdrutsch war so massiv, dass die Rettungsarbeiten nur unter größten Schwierigkeiten beginnen konnten. Mit bloßen Händen gruben die Überlebenden aus Angst, dass schwere Maschinen weitere Stollen zum Einsturz bringen würden. Also die aktuellen Zahlen sind erschütternd. Über 100 Tote, also 107 Leichen, wurden bereits geborgen. Viele wurden schwer verletzt und die Suche geht weiter. Unter den Opfern sind Menschen aus Kamerun, aus der Zentralafrikanischen Republik, aus dem Tschad, aus Burkina Faso, Mali. Und die Menschen kamen, um Arbeit zu finden, um zu überleben. Und ja, ein Mitglied des Jugendrats von Zamboe sagte, wir sind traurig und gebrochen, wenn wir sehen, wie junge Männer und Frauen sterben, die in die Mine kamen, um ihre Familien vor der Verzweiflung zu retten. Ja, das ist wirklich erschütternd und es ist kein Einzelfall leider. Weil bereits im Juni 2026 gab es ähnliche Einstöße in eine Goldmine in derselben Grenze mit mehreren Dutzenden Toten. Und jetzt fragen Sie sich vielleicht, was das mit Frieden zu tun hat. Ja, ich sag's Ihnen alles, der Friedensbaum steht für Versammlung zu hören. Ja, und die Sonden, ja, die Jujube kann man auch annehmen, aber was passiert, wenn Menschen nicht mehr unter den Baum, um Konflikte zu lösen? Ja, was passiert, wenn es nicht mehr so der Fall ist? Frieden ist mehr als die Abwesenheit von Krieg. Frieden bedeutet auch, dass Menschen in Würde arbeiten können, ohne Angst vor dem Einsturz einer Mine. Frieden bedeutet, dass Wirtschaftlichkeit, Fortschritt nicht auf Kosten von Menschenleben geht. Also die grüne Wende, von der wir so oft sprechen, die Energiewende, die E-Autos, die Solaranlagen, sie alle brauchen Rohstoffe, Gold, Kupfer und so weiter. Und oft kommen die Rohstoffe aus genau solchen Minen wie der in Zamboe. Also ich könnte weiterreden, weiter erzählen, aber es ist wirklich unfassbar, was da passiert ist. Und was man nur hoffen kann, ist das, was man über Radiosendungen erzählt, dass die Leute auch selber angreifen und sehen, was sie machen können, damit die Leute nicht in solche Zustände arbeiten müssen. Genau. Ohne Gerechtigkeit gibt es keinen Frieden. Ja, ohne gute Arbeitsmöglichkeit gibt es keinen Frieden. No justice, no peace. Ja, und ich wollte euch das einfach mitteilen. Ja. Wer hat das Gold dafür geschürt? War es auch eine Mine wie der in Zamboe? Und diese Arbeit beginnt bei sich selbst jetzt. Frieden ist kein Zustand. In Gesprächen und auch digital, auch über Grenzen hinweg, sollten wir in Frieden leben. Ich bin Francine Fenet und das war Stimme des Südens. Und Aimé war auch dabei. Hallo Aimé, sagst du ein Tschüss?
1: Tschüss alle zusammen.
0: Danke, dass du da warst, gell?
1: Dankeschön. Mhm. Und das hat mich sehr gefreut, dass Sie mir zugehört haben.
0: Dankeschön. Also wir sehen uns also in den nächsten 4 Wochen. Nächste Sendung am Mittwoch im September. Da wird mein Kollege Matthias bei der Sendung sein und er hat ein ganz besonderes Thema für euch. Bis dahin wünsche ich euch eine gute Zeit. Bleibt neugierig, bleibt verbunden und denkt daran, jeder von uns kann etwas tun für Frieden, Gerechtigkeit und für eine Welt, und wo wir alle in Frieden leben. Bis bald. Ciao.

0: Hallo und recht herzlich willkommen zu einer neuen Ausgabe von Soul Unlimited, montags von 18 bis 20 Uhr oder in der Wiederholung am Freitagmorgen von 8 bis 10 Uhr. Im Studio ist Martin Hagenbuch und Soul Unlimited könnt ihr beim Freien Radio Wüste Welle hören auf UKW 96,6 MHz über Antenne und im digitalen Kabelnetz auf Kanal S41. 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In der heutigen Ausgabe von Soul Unlimited gibt es wieder eine Sendung im Mixed Style und dieses Mal gibt es ein African Disco Funk Special. Und in diesem Sinne beginnen wir gleich mit Doris Ebong und dem Stück Boogie Trip.
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Ihr hört Sohn deiner Mitte heute mit einem African Disco Funk Special. Zuletzt haben wir T-Fire gehört mit Will of the People. Dann waren Tunde Mabadu dabei mit Amupara Komadara. Und begonnen hat die erste Runde mit Doris Ebong und Boogie Trip. Nun geht's hier weiter mit dem großartigen Kiki Jian und dem Stück Disco Dancer.

Hört Sun Unlimited heute mit einem African Disco Funk Special. Zuletzt haben wir Kenny Okulolo gehört mit Funky People im Gaina Mukat Remix. Dann haben wir Kio gehört mit In the Deep End und begonnen hat die Runde ja mit Kiki Gian und Disco Dancer. Und nun geht's weiter mit Obi und Yoha und dem Klassiker Enjoy Your Life, das vor kurzem bei Soundway als 7-Inch wieder veröffentlicht wurde.

Ja, das war dann mit dem African Disco Funk Special. Und gerade eben haben wir Christy Essien gehört mit You Can't Change a Man. Davor gab es Sue Wright mit I Believe in You und begonnen hat diese Runde ja mit Obi und Yoha mit Enjoy Your Life. Nun geht's weiter mit Bunny Mac, Let Me Love You.

Ihr hört Soul Unlimited heute mit dem African Disco Funk Special und gerade eben haben wir Teaspoon and the Waves gehört mit Oh Yeah Soweto. Davor gab es Toby Foyer mit Ore Mi und begonnen hat die Runde mit Bunny Mac und Let Me Love You. Und nun geht's weiter mit Letambulu. Wir schalten tempomäßig ein bisschen den Gang runter und es wird elektronischer. Wir hören Letambulu mit Normalizo.

Ihr hört Solar Limited, ja, heute mit einem African Disco Funk Special und gerade eben haben wir Wilson Boateng gehört mit Mabre Agu in einer Remix-Version von Mendel. Davor gab es Steve Monite mit Only You, ein Stück, das inzwischen ja recht bekannt sein dürfte. Und das war auch eine Remix-Version und zwar von Frankie Francis. Dann haben wir Nkomo Teles gehört mit Martin Street in der New Version und begonnen hat diese Mixrunde mit Letta Mbulu und Nomaliso. Und nun geht's weiter mit Blackman Akib Karim und Oya A.

Ihr hört Solanimität mit dem African Disco Funk Special. Und gerade eben haben wir The Movers aus Südafrika gehört mit Kansas City. Davor gab es The Godfathers mit Ebeye Yemi. Dann haben wir Alan Cosmos and his Bambara Sounds gehört mit Onua Gie. Und Black Man Akib Karim haben wir gehört mit Oya A. Und damit sind wir auch schon fast am Ende der heutigen Ausgabe von Solanimität angelangt. Ein Song gibt es noch, der kommt von Linda und heißt I Love Soweto. Und damit möchte ich mich von euch verabschieden. Im Studio war Martin Hagenbuch und ich hoffe, es hat euch gefallen und ihr schaltet nächste Woche wieder ein. Wie immer der Hinweis auf solanimität.de, gibt es mehr Informationen zur Sendung, Tracklistings und auch alte Sendungen zum Nachhören. Schaut mal vorbei, es lohnt sich bestimmt. Nun also Linda mit I Love Soweto und ich verabschiede mich. Macht's gut, habt eine gute Zeit. Bis zum nächsten Mal. Ciao.

Hallo und einen schönen guten Tag. Ihr hört das freie Radio Wüstewelle auf den Frequenzen UKW 96.6 und im Kabel auf 97.45. Heute bin ich, Katharina, am Mikro und habe für euch einen bunten Multikulti-Musikmix mit verschiedenen aktuellen Popliedern aus vier verschiedenen Ländern, beziehungsweise eigentlich fünf, aber auf vier Sprachen. Zum einen haben wir heute Frankreich dabei, Italien, Israel und die arabische Welt, hauptsächlich Ägypten, aber auch eine palästinensische Gruppe. Sinn ist dabei einfach, über den eigenen Horizont hinauszublicken und ein paar neue Lieder kennenzulernen, die im Moment aktuell in den letzten Jahren entstanden sind. Es sind meine persönlichen Favorites aus aller Welt und wir starten gleich mal mit Frankreich und zwar einem Lied von 2014. Es heißt Sur ma route. Einige kennen es bestimmt schon. Es ist von dem Rapper Black M. Black M ist 36 Jahre alt und seine Eltern kommen aus Guinea. Er ist aber in Frankreich aufgewachsen und ist Mitglied bei der Vereinigung Section d'Assaut sowie Maître Jem, zu dem wir später auch noch kommen werden und den sicher auch einige von euch kennen werden. Black M mit seinem Hit Sur ma route war 2014 der Nummer 1 Hit in Frankreich und Sur ma route bedeutet auf meinem Weg und es handelt von verschiedenen Hürden und Stationen, die Black M selbst wahrscheinlich in seinem Leben erlebt hat und genau, wie er dahin kam, wo er jetzt steht. Viel Spaß mit Sur ma route.

So, das war Black M mit Sur Ma Route, der Nummer 1-Hit von 2014. Und als nächstes hören wir den Newcomer Vianney. Er ist 30 Jahre alt und hat mit seinem Hit Beau Papa seine Beziehung zu seiner Stieftochter thematisiert und verarbeitet. Genau. Und zwar heißt Beau Papa Stiefvater und in seinem Song geht es um die Beziehung zu seiner Stieftochter, die er adoptiert hat und dass es einfach nicht drauf ankommt, blutsverwandt zu sein und die Beziehung ja nicht auf der Blutsverwandtschaft basiert. 2015 wurde Vianney als bester New Singer-Songwriter ausgezeichnet. Er hat noch nicht allzu viel Bekanntheit in Deutschland erlangt und ich hoffe, euch gefällt sein Lied Beau Papa von 2020.

So, das war Beau-Papa von Vianney und weiter geht's mit Luan. Viele kennen sie. Luan hat mit ihrem Hit Avenir 2015 den Durchbruch erlangt. Daher werden die meisten von euch sie wahrscheinlich kennen. Wir können kurz reinhören. Genau, diese Töne müssten den meisten von euch doch bekannt vorkommen. Luan ist eine 24-jährige französische Sängerin und Schauspielerin und ein sehr bekanntes Nachwuchstalent, nicht nur in Frankreich, sondern auch in Deutschland. War sie 2015 in den Charts auf Platz 1 mit ihrer Single Avenir. Sie hat mit 8 Jahren bereits den 5. Platz bei einem Musikwettbewerb gewonnen und sich schon früh für Musik interessiert. Mit 12 Jahren hat Luan das Halbfinale in der Castingshow L'École des Stars erreicht. Und 2012 gab sie sich dann erst den Künstlernamen Luan Emera und nahm sogar mit 16 Jahren an der französischen Version von The Voice of Germany teil, nämlich The Voice La Plus Belle Voix, und kam auch da ins Halbfinale. Ja, jetzt hat sie Ende 2020 ihr neues und drittes Album veröffentlicht, nämlich Joie de Vivre, also Lebensfreude. Und den Song daraus, Aimer à mort, zu Tode lieben, wollen wir uns jetzt näher anhören. Viel Spaß damit!

Ja, Luan mit Aimé Amor, ein sehr schönes, romantisches Lied. Genau, wir sind immer noch bei Frankreich und weiter geht's mit einem Lied von Maître Jam, den kennen auch viele vielleicht von seinem bekanntesten Song Est-ce que tu m'aimes. Generell gilt Maître Jam als einer der bekanntesten französischen Rapper. Genau, das Lied heißt Ya Habibi, wie man schon erkennt. Nicht direkt französisch. Jam hat dieses Lied nämlich 2020 mit dem ägyptischen Rapper Mohammed Ramadan aufgenommen. Und das führt uns auch gleich schon zu unserer nächsten Region, nämlich nach Ägypten und in die arabische Sprache. Genau, Mohammed Ramadan ist einer der berühmtesten ägyptischen Rapper. Er ist aber auch Sänger, Tänzer und Schauspieler und ist sehr bekannt für seine sehr aufwendigen Musikvideos teilweise. Das Video zu Ya Habibi mit Maître Jam haben die beiden in Marokko aufgenommen und es verbindet französische Texte mit arabischen und ist ja ein bisschen schnelleres Lied mit eben dem Rap-Part auf Arabisch. Und ich wünsche euch viel Spaß damit.

ja Habibi. Ja Habibi von Maître Jam und Mohammed Ramadan. Und da kommen wir jetzt auch schon zu unserem nächsten Thema, nämlich die arabische Musik aus hauptsächlich im Moment Ägypten. Bei unserem Multikulti-Mix heute. Ich hoffe, für euch ist Neues und Interessantes dabei. Hören wir doch noch ein weiteres Lied von Mohammed Ramadan an, der ägyptische Rapper, und zwar Aladdin Lamp. Und zwar geht es dabei um einen jungen Mann, vermutlich ihn selbst, der vieles erlebt und durchgemacht hat, aber ohne Hilfe und ohne irgendwie Glück zu haben. Er sagt es ohne eine magische Lampe, also ohne die Aladdin Lamp, die sogenannte. Er hat alles alleine erreicht. In einer Zeile heißt es zum Beispiel auf Deutsch übersetzt: Die Gebete meiner Mutter sind meine eigene Wunderlampe. Viel Spaß mit Aladdin Lamp von Mohammed Ramadan.

das war Aladdin Lamb von Mohammed Ramadan. Weiter geht's jetzt mit einer palästinensischen Gruppe, nämlich Dam, DAM, mit ihrem Song Emtan Jawzak Yamma, was so viel bedeutet wie: Wann werden wir dich zur Heirat bringen, mein Kind, oder wann werden wir dich in die Ehe geben? Zuerst zur Gruppe. Dam ist eine palästinensische dreiköpfige Hip-Hop-Band aus Israel. Also die Mitglieder sind palästinensischer Herkunft, leben in Israel, aber die Band wurde Ende der 90er Jahre gegründet und sie sind hauptsächlich auch bekannt für ihre teils politischen Statements in ihren Texten. Unter anderem thematisieren sie den Palästina-Israel-Konflikt und äußern sich auch sehr kritisch in ihren Liedern gegenüber der Politik. Sie rappen unter anderem aber auch auf Hebräisch, Englisch und Französisch, um internationale Bekanntheit zu erlangen. Ja, das Lied, was wir gleich hören werden, Emtan Jawzak Yamma, handelt davon, also von einem jungen Paar. Die Familie fragt immer, wann sie heiraten werden und wann sie das Kind denn ja in die Ehe geben werden. Und in dem Video sieht man eher ja abstrakte, verrückte Tanzbewegungen. Die Frau, die Sängerin der Gruppe, trägt ein schwarzes Kleid, während die zwei Männer um sie herum weiße Anzüge tragen. Also man könnte das auch als Paradox verstehen oder als genau das Gegenteil wie von einer typischen Hochzeitskleidung. Und offenbar wollen diese zwei jungen Menschen gar nicht heiraten, aber die Eltern fragen wohl immer danach. Genau. Und dabei sind verschiedene orientalische Klänge unter anderem zu hören, aber auch westliche Einflüsse. Und es ist halt ein typisches Hip-Hop-Lied. Viel Spaß damit.

Das war Emtan Jawsakiyama von der palästinensischen Hip-Hop-Band Dam. Das Lied wurde sogar in der jordanischen Netflix-Serie Al-Rawabi School for Girls abgespielt und hat damit nochmal weitere Bekanntheit erlangt. So, wir sind immer noch bei der arabischen Musik. Als nächstes ein Lied von einer ägyptischen Gruppe, nämlich die Gruppe heißt Cairo Key und das Lied heißt Samurai. Es ist von 2021, somit ziemlich neu und mein persönlicher Favorite. Ein sehr, sehr cooles Lied meiner Meinung nach und ein totaler Ohrwurm und total super zum Anhören. Cairo Key ist eine ägyptische Rockband ursprünglich und sie haben sich 2003 zusammengetan, aber erst 2011 richtige Bekanntheit erlangt, wegen ihrer revolutionären Musik und vielen politischen Texten in Bezug auf die ägyptische Revolution 2011 nämlich. Samurai ist jetzt ihr neuester Hit und in ein bisschen anderem, ja, geht ein bisschen in eine andere Richtung wie ihre bisherige Musik, ist jetzt eher an dem westlichen Pop orientiert und hat auch ausnahmsweise keinen politischen Text. Es geht, ja, wer hätte es gedacht, um eine Frau. Und der Text lautet im Refrain immer wieder, ich habe keine Angst, ich bin ein Samurai. Und er möchte somit diese Frau begehren und denkt, es kann gar nichts mehr schieflaufen, denn wer könnte einem Samurai denn widerstehen?

von Cairo Key. Und als nächsten und letzten arabischen Hit habe ich ein Lied vorbereitet, das man nicht außen vor lassen darf, wenn man von neuer arabischer Popmusik spricht. Und zwar handelt es sich um das Lied Talat Da'at, was so viel wie drei Herzschläge bedeutet. Es ist auch von einem ägyptischen Sänger Abu und der ägyptischen Sängerin und auch sehr bekannten Schauspielerin Yusra. Talat Da'at wurde 2017 veröffentlicht und hat bis heute mehr als 600 Millionen Klicks auf YouTube. Das Lied war lange Zeit Nummer 1 Hit in vielen Ländern, also hauptsächlich in arabischen Ländern, und wurde ebenfalls in der Netflix-Serie Al-Rawawi School aufgegriffen und gecovert. Es gibt außerdem auf YouTube zahlreiche Coverversionen, auch auf anderen Sprachen. Ja, schon wieder geht es um eine Frau dabei. Der junge Mann steht am Strand und sieht die Frau seines Lebens und sein Herz schlägt dreimal, wie er sagt. Talat Da'at von Abu und Yusra.

Saladda'at von dem ägyptischen Duo Abu und Yusra. Jetzt hatten wir einige moderne, aktuelle Poplieder aus der arabischen Welt. Ich hoffe, es war einiges Interessantes für euch dabei. Ja, wie wir gemerkt haben, sind immer noch viele orientalische Motive und Klänge enthalten, aber es ist doch auch an der westlichen internationalen Musik orientiert. Ja, jetzt gehen wir in eine ganz andere Richtung und zwar reisen wir nach Italien gedanklich und hören uns da drei Lieder an von drei verschiedenen neuen italienischen Künstler und Künstlerinnen. Los geht's mit Amore Capoeira von Takagi und Ketra. Die beiden sind ein italienisches Songwriter-Duo. Außerdem mit Giusy Ferreri, die italienische Popsängerin. Sie ist 42 und die Hauptstimme des Liedes Amore Capoeira, was 2018 ein auch in Deutschland bekannter Sommerhit war. Außerdem ist Sean Kingston an dem Song beteiligt, den man unter anderem von Beautiful Girls kennt, also ein sehr bekannter US-amerikanischer Sänger, der hier zusammen mit zwei italienischen oder drei italienischen Interpreten und Interpretinnen hier dieses Lied fabriziert hat. Es ist ein lockerer Sommerhit, der einfach gute Laune verbreitet. Ja, es geht um Party, Liebe und eine Sommernacht. Und dann will ich gar nicht weiter drum rumreden. Hier kommt Amore Capoeira von Takagi und Ketra und Giusy Ferreri und Sean Kingston.

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1: Amore Capoeira, der italienische Sommerhit von 2018. Und als nächstes hören wir Inonora von Shade. Shade ist ein italienischer Rapper aus Turin und hat dieses Jahr 2021 Inonora seinen neuesten Sommerhit rausgebracht. Es bedeutet so viel wie in einer Stunde. Und in den Lyrics geht es weiter mit in einer Stunde verliebst du dich. Also es geht mal wieder um eine Frau. Ja, die Hauptperson, der Protagonist des Liedes, verbringt einen heißen Sommertag in der Wohnung und auf dem Balkon und es ist einfach warm und man möchte das Haus am liebsten gar nicht verlassen und da beobachtet er seine Nachbarin, die er sehr anziehend findet und meint, dass sie sich in einer Stunde in ihn verlieben wird. Schauen wir mal, was sich daraus entwickelt. Inonora von Shade.

In Honora von dem italienischen Rapper Shade. Ja, als letzten Song aus Italien von der neueren Pop-Generation haben wir Karaoke von Boom Da Bash. Das ist eine italienische Reggae-Gruppe aus 4 Mitgliedern und der Sängerin Alessandra Amoroso. Sie ist eine 35-jährige Popsängerin aus Italien und gewann 2009 die italienische Castingshow Amici di Maria De Filippi. Es ist mal wieder ein super gute Laune Sommerhit. Es geht um Party, Tanzen, Liebe. Ein ganz persönlicher Favorite von mir. Ich finde es total ein super Lied, macht einfach gute Laune und man kann sich oft genug anhören. Karaoke von Boom Da Bash und Alessandra Amoroso.

Das war Karaoke, der italienische Sommerhit von 2020. Und nun reisen wir von Italien in das weit entfernte Israel und haben drei spannende, interessante Lieder von drei verschiedenen israelischen Interpreten und Interpretinnen. Und als erstes möchte ich euch gerne ein Lied von Omer Adam zeigen. Er gilt als der berühmteste israelische Sänger, ist in den USA geboren und verbindet orientalische, klassische jüdische Musik mit der westlichen Popmusik. Genau, es geht jetzt los mit Ketzi da Fak. Es ist ein bisschen schwierig zu übersetzen. Ja, da Fak steht für Fak und Ketzi für halb. Man kann sich irgendwas zusammenreimen, aber das soll einen nicht beirren. Genau, viel Spaß mit Omer Adam und Ketzi da Fak.

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1: So, das war Kitsi da Fuck von Omer Adam. Als nächstes und leider auch schon letztes Lied von Israel und generell unserer Musikshow heute aus den vier verschiedenen Ländern habe ich noch für euch ein Lied von Static und Ben El. Sie sind ein israelisches Duo aus, also Static ist aus Haifa und Ben El aus Tel Aviv. Und sie sind sehr bekannt für ihre teils ausgefallene Musik und das Lied heißt Shiva Yerachim, das heißt sieben Monde. Und sie singen es zusammen mit der israelischen Sängerin Netta. Netta Barzilai ist 29 Jahre alt und hat 2018 den Eurovision Song Contest gewonnen. Viel Spaß mit Shiva Yerachim, sieben Monde.

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3: Shiva Yerachim von Static und Ben El, dem israelischen Musikerduo, und Netta, der Siegerin des Eurovision Song Contest 2018. So, das war's mit Israel. Und davor hatten wir heute viele verschiedene Lieder aus Italien, Frankreich, Israel und der arabischen Welt gehört. Ich hoffe, es hat euch gefallen und ihr habt einige neue Eindrücke bekommen von der neuen Musik aus verschiedenen Ländern und der neuen Popgeneration. Bis zum nächsten Mal. Es hat mich sehr gefreut. Wiedersehen. Macht's gut.
4: Ja.

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heute Montag ist, dann sitze ich live im Studio. Heute ist, glaube ich, der 24. August. Und die Wiederholungssendungen, die könnt ihr immer hören auf UKW 96,6, also im Radio direkt vom vorangegangenen Montag, dienstags von 5 bis 6 und mittwochs von 23 bis 0 Uhr. Dann haben wir noch eine Mediathek, da könnt ihr 7 Tage lang die Sendungen nachhören, zu jeder Zeit, die euch genehm ist. 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So, jetzt habe ich mich soweit vorgestellt und bin live am Radio, die Ulrike Hemmels. Und wer auf der Webseite geguckt hat, was denn heute so anstehen könnte, ich muss gerade hier irgendwie mal gucken, das ist noch nicht optimal, sorry. Ah, okay. Da ist der Gain so hoch. Deswegen, die Kompressoren machen dann gleich ihre Tore zu. Ich hoffe, jetzt ist es besser. Jetzt kann ich auch ein bisschen lauter sprechen. Okay, also, wer geguckt hat auf der Webseite, da habe ich angekündigt eine Soundlesezeit. Und zwar habe ich wieder die Christine Brückner herausgesucht. Ich bin sehr beeindruckt von dem Buch. Das ist eh so ein Projekt, das ich so immer wieder seit letztem Jahr eigentlich begonnen habe, wenn ich mich richtig erinnere, dass ich Literatur, die mich irgendwann mal sehr beeindruckt hat oder die ich schon immer lesen wollte, die aber nicht neuesten Datums ist. Also das Buch wurde herausgegeben, glaube ich, das erste Mal 1983. Wenn du geredet hättest, Desdemona, und da heraus lese ich Du irrst, Lysistrate. Das sind lauter Frauen, die Reden halten, die es aber so nie gegeben hat, sondern die sich Christine Brückner so literarisch ausgedacht hat. Also das wird bei Wikipedia unter Theatermonologe geführt. Ungehaltene Reden ungehaltener Frauen. Und das war ein ziemlicher literarischer Erfolg zu seiner Zeit. Und Christine Brückner, ganz kurz, 10. Dezember 1921 in Schmillinghausen, Kreis Waldeck, Frankenberg, geboren als Christine Emde, gestorben am 21. Dezember 1986 in Kassel. Sie war eine deutsche Schriftstellerin. Sie schrieb auch unter den Pseudonymen Christine Dupont oder Christine Dupont und Dr. Christian Xadow. Ja, das war auch eine Zeit, wo man als Frau nur mühsam verlegt wurde. Da gab es ja die ersten Geschichten. Also Walter Jens, der eigentlich mit seiner Frau zusammenschrieb und die hat man unterschlagen mit dem Argument, dann verkauft sich's besser und so weiter. Ja, schlimme Zeiten, die ich auch erlebt habe. Ja, was ihr hier im Hintergrund hört, das ist eine CD. Making the walls quake as if they were delighting with the secret knowledge of great powers. Das war eine, ja, wie kann man das nennen, Installation, Performance bei der Biennale in Venedig. Und die 13. Internationale Architektur-Exhibition La Biennale di Venezia, und zwar Common Ground für den polnischen Pavillon unter der Künstlerin Kasia Krakowiak, Sounddesign bei Ralf Mainz, Voices bei Ulrike Hemmers und Sabina Meyer, und recorded und gemixt und zusammengestellt von Ralf Mainz. Ralf Mainz setze ich heute an den Anfang, da ich entschieden habe, dass ich zu dem Stück, so es Zeit gibt, überhaupt Musik zu spielen. Wie immer ist es improvisativ bei mir. Ich habe mir das heute kurz vor dem Start der Sendung ausgedacht, dass ich da aus diesem Buch wieder lesen werde. Und weil sie mir in die Hände fielen, Musik von mir selber. Die entstand aber nur entweder zusammen auch mit Ralf Mainz
oder verschiedenen anderen Musikern. Aber auf jeden Fall hat es Ralf Mainz meistens aufgenommen und gemixt und möglich gemacht, dass es diese Aufnahmen abspielbar überhaupt gibt. Deswegen, er lebt leider nicht mehr. Ein großes Dankeschön. Er wird sicher auf einer Wolke sitzen. Und wenn ich Glück habe, hört dazu. Ja, dann würde ich sagen, ich mache noch ein bisschen Making the World Quake lauter. Und sobald ich leise mache, starte ich das Lesen und ihr hört mich dann abmoderierend erst am Ende der Stunde. Du irrst, Lysistrate, heißt der Text, den ich heute lesen werde.

die Rede der Hetäre, Megara, an Lysistrate und die Frauen von Athen. Hör mir gut zu, Lysistrate, ihr anderen auch. Ich habe mehr Erfahrungen mit Männern als ihr. Du kennst nur deinen eigenen Mann, Lysistrate, und denkst, wie er sind alle. Ich kenne viele. Du verlangst von den Frauen Athens, sie sollten so lange auf das eheliche Lager verzichten, bis die Männer Frieden geschlossen haben. Darüber kann ich nur lachen. Enthaltsamkeit führt zu Angriffslust. Und außerdem, der Krieg dauert bereits 2 Jahrzehnte. Die meisten Athenerinnen sind Witwen. Wem sollen sie sich denn verweigern? Hingeben wollen sie sich. Hört euch an, was eine erfahrene Hetäre zu sagen hat. Warum glaubt ihr denn nur das, was Männer sagen? Es ist gut, dass du etwas unternehmen willst, Lysistrate, nur was du verlangst, ist falsch. Macht sie verrückt und wild. Soweit gebe ich dir recht. Jedoch, ihr kennt die Triebe der Männer zu wenig. Ein Nein, zu viel, und schon tauschen sie die Lust am Weib gegen die Lust am Kampf, tauschen das Liebeslager mit dem Schlachtfeld, auf beiden wollen sie doch nur siegen. Ihr stärkt mit eurem Nein die Lust am Kampf, statt sie zu schwächen. Wenn sie satt und zufrieden sind, wünschen sie nichts weiter als zu ruhen. Habe ich recht, Myrene? Du liebst doch deinen Mann und er liebt dich. Ihr treibt's doch wie die Täubchen, was man so hört. Wenn ihr euch verweigert, gehen sie zu den Dirnen und geben Geld für etwas aus, das zu Hause nichts kostet und das ihr selber nötig braucht. Die Dirnen können sich Enthaltsamkeit nicht leisten und die Hetären sind klüger. Du willst dich deinem Mann verweigern, Lysistrate? Dabei erwartet er doch längst nicht mehr von dir. Es nutzt dir nichts, die Ohren zuzuhalten. Ihr seid genauso schuld am Krieg. Ihr lasst ihn zu. Nichts tun ist auch was tun. Wir sind nur Frauen, sagst du. Von nur will ich nichts hören. Du hast nicht weit genug gedacht, Lysistrate. Männer versprechen alles, wenn wir nur willig sind. Sind sie befriedigt, wächst ihre Kriegslust rasch aufs Neue. Alle Lust wächst nach. Wieso hast du behauptet, Lysistrate, die Einzelne sei nichts? Du redest wie die Männer. Sie sagen, der Einzelne sei eine Null. Aber viele Nullen ergeben viele Nullen und kein großes Ganzes. Auf dem Schlachtfeld sind die vielen wichtig. Aber Frauen wirken nur, wenn sie mit einem Mann allein sind. Stimmt's? Ich unterhalte mich oft mit Philosophen. Sie suchen das Gespräch mit mir, weil sie zu Hause eine Xantippe haben. Ihr beklagt euch, dass eure Männer euch mit ihrer Zudringlichkeit belästigen, so behaupten sie. Sie geben sich mit den üblichen Vergnügungen nicht zufrieden. Einzelheiten könnt ihr bei mir erfahren, jede für sich, darüber möchte ich nicht öffentlich sprechen. Aber wenn ihr wissen wollt, worüber ich mit den Männern rede, sie fragen mich, woher die Wolken kommen und was Atome sind. Wir reden über Dinge, die wir nicht kennen und tauschen unsere Unwissenheiten aus. Das eine sage ich euch, nie hat ein Mann, der mit einer Hetäre schlief, von Tyrannei geträumt oder von Aufruhr gegen die Staatsordnung. Die Wörter Schlacht und Krieg dürfen bei uns nicht ungestraft erwähnt werden. Stattdessen wird gescherzt und gezecht bis zum Hahnenschrei, dann schlafen sie friedlich mit ermatteten Lenden in den Tag hinein. Wohin ich blicke, sehe ich Witwen und zukünftige Witwen. Warum lernt ihr nichts von den Hetären? Ihr wollt Helden zu Männern haben, ihr verlangt nach Orden, ihr wollt euch ihrer Taten rühmen. Begreift doch endlich, ein lebender Mann ohne Orden ist besser als ein toter Sieger auf dem Schild. Was putzt ihr ihnen die Speere blank? Versteckt eurem Helden die Waffen, setzt eure eigenen ein. Legt euer jüngstes Kind an die Brust und lasst den Milchquell sprudeln, auch für ihn. Er ist doch wie ein Kind, das man ein wenig wiegen muss. Kyla wird euch unterweisen, wie man sich schön macht, wenn man es nicht mehr ist, nie war. Kamille duftet reinlich, eurer Thea, aber nicht verführerisch.
Stopft euch ein wenig aus, wenn ihr zu mager seid. Eure schöne Seele hilft euch auch nicht weiter. Erst wenn Schönheit sich mit Klugheit paart, wird sie wirksam. Warum verachtet ihr die Künste der Hetären? Lernt von uns. Hat eine Hummel sich in eurem Gewand verirrt? Wo schon? Ihr kennt euch selber am besten. Kennt die Stelle, die die Hummeln gerne aufsuchen. Du musst jetzt nicht erröten, Ampelis. Spar deine Röte für den Abend auf. Du hast einen straffen Bauch, das sehe ich von Weitem. Lass ihn heute Abend aus der Nähe sehen. Und du, Frühne, scheinst ein schönes Hinterteil zu haben. Zeig es her. Was habt ihr gegen Schminke? Ihr lauft mit zinnoberroten Gesichtern herum. Ich meine vor allem dich, Myrzion. Pudert euch und die Blasen sollen sich apfelrote Wangen malen. Ihr lasst das Schminkgerät verstauben, nur weil Krieg ist. Eine verhärmte Frau wird leichten Sinns zurückgelassen. Morgen früh werden die Männer beim ersten Hahnenschrei zu den Schiffen eilen. Der Krieg geht weiter, hindert sie. Der Mann, der morgen früh sein Haus verlässt, hat eine schlechte oder dumme Frau, die ihm den Kampfesmut nicht brechen kann, die seine Glieder nicht Alarmen macht. Morgen früh soll es still sein in den Gassen von Athen, kein Waffenklirren nach dem Hahnenschrei. Wer seinen eigenen Mann nicht liebt, der liebt, kann sein, den Schwager oder auch den Nachbarn. Ich beschwöre euch, seid jetzt nicht kleinlich, bringt Opfer, wenn ihr es so nennen wollt. Ihr liebt es ja, euch aufzuopfern, einigt euch. Wo es nicht anders geht, kämpft um die Männer, macht sie lüstern. Athen soll heute Nacht ein Freudenhaus sein. Legt bei Zeiten einen Weihrauchzweig ins Feuer, lasst Küchendüfte durch die Türen wehen und wenn er fragt, wozu der süße Kuchen, dann sagt für morgen, wenn wir Frauen von Athen zusammensitzen und um unsere Männer trauern. Schlachtet euer bestes Huhn und sagt, ihr würdet es am nächsten Tag der Göttin opfern und erst, wenn er drum bettelt, seid bereit, es heute noch für ihn zu braten. Besorgt euch Myrrhenöl, salbt euch das Haar, seid endlich einmal einig, gebt eurer Freundin davon ab, schmückt euch gegenseitig, betrachtet einander prüfend, aber liebevoll, betet zu Aphrodite, aber tut selber, was ihr könnt. Gebt euren Männern Wachteleier. Wenn ihr sie nicht beschaffen könnt, sorgt wenigstens für Sellerie. Die grünen Stangen schneidet in Stücke. Wie lang, das müsst ihr selbst am besten wissen. Die weißen Knollen fein geraspelt. Sagt, es sei euch heiß am Herdfeuer. Entblößt die Schultern, schürzt den Rock, streift das Gewand herunter, lasst eure Brüste sehen. Ach, kommt mit euch jetzt nicht mit Ehrbarkeit und Tugend. Es geht um Athen. Der Krieg fordert Opfer, der Frieden auch. Kommt her, mein Hahn, mein Löwe oder Stier, was ihr nun flötet, in ihm zu Kopfe steigt und was ihm sonst noch steigt und schwillt. Aber zögert, haltet eine Weile hin. Erinnert euch an die Rede der Lysistra, steckt euch die Blüten des Zitronenbaums ins Haar. Bereitet ihm ein festliches Mahl und seufzt ganz nebenbei, dass es vielleicht das letzte für ihn sei, für immer. Trag deine Haare offen, Ampelis, deine Locken sind schön. Entzieh dich deinem Mann, dann wird er dich bei deinen Locken zu sich ziehen und seufzen. Und dann seufzt du, dass du in Zukunft nur den Esel haben wirst. Hula, es heißt, du wüsstest einen Zaubertrank, verzaubert sie alle. Sie sollen trunken durch die Gassen torkeln, wohllüstig und geil wie Pan. Macht sie eifersüchtig, schreibt an die Hauswand in verstellter Schrift, Melita liebt Kairias. Die Nachbarn werden es lesen und Kairias auch und alle werden glauben, was dort steht. Eifersucht heizt die Liebe an, Melita. Warum schaust du zur Seite? Stimmt es am Ende? Umso besser. Bringt Unruhe und Unordnung in die Stadt. Kein Mann kann Athen verlassen, wenn alles drunter und drüber geht. Greift er zum Wasserkrug, um seinen Wein zu mischen, füllt beide Krüge mit Wein. Wenn gar nichts hilft und er nach seinem Schild und seinem Speer verlangt, dann tut ihm Baldrian in seinen letzten Becher. Er wird dann selig schlafen. Versprecht ihm, dass ihr ihn beim ersten Schrei des Hahnes wecken werdet.
Wenn er am späten Vormittag erwacht, dann räkelt euch für Schlafen und sagt, die anderen Krieger seien schon längst auf ihren Schiffen, ob er als einziger durch die Gassen laufen wolle, um die Schiffe noch von Ferne zu sehen. In eurem Haus wohnen noch die alte Mutter eures Mannes oder der greise Vater, sagt ihr? Dann verlasst eure Häuser und geht zum Lykabettos, wo unter den drei Eukalyptusbäumen die Quelle entspringt. Ihr kennt den Platz, er ist idyllisch. Der Boden ist weich von Klee und Lotos, die letzten Hyazinthen duften noch. Die Grasmücken singen bis in den späten Abend und kaum sind sie verstummt, ruft schon der Kuckuckweiher. Putzt euch heraus, entblößt, was ungeputzt am schönsten ist. Lasst eure Mägde die Körbe mit den besten Speisen füllen. Vergesst nicht, sie mit Hibiskusblüten zu schmücken und stellt bei Zeiten die Krüge mit dem schweren Wein aus Samos kühl, falls ihr noch Wein im Keller habt. Dann ladet eure Männer ein, die voller Misstrauen euer Tun und Treiben beobachtet haben. Du bist willkommen, Laches. Pamphylos, komm mit, lass uns Abschied feiern von dem kleinen Frieden. Das Abendlicht wird eure Körper vergolden wie die Säulen der Akropolis im 6-Uhr-Licht. Die Becher werden glänzen, dass man sich darin spiegeln kann. Bereitet Lager aus Myrtenzweigen, aber vorher tafelt, trinkt. Die schönsten und die jüngsten Frauen werden sich, sobald die Nacht kommt und der Mond aufsteigt, im Quellwasser baden. Es weht ein leichter Wind wie Zephyr. Er wird sich später legen, die Nacht wird mild sein. Nehmt trotzdem ein paar Decken mit, die Morgenkühle könnte eure Schläfer sonst ernüchtern. Und du, Lysis, was singen? Sing deine Lieder, die du sonst nur am Brunnen singst.

Spürt ihr die Lust in euren Schenkeln aufsteigen? Das ist gut. Das habe ich gewollt. Lust ist ein Fieber, das ansteckt. Eine Epidemie wird sich in Athen ausbreiten. Wir müssen die Männer schwächen. Nicht anstacheln. Nicht nur die Göttin Athene soll für Frieden sorgen. Helft ihr dabei. Verlasst euch nicht nur auf die Götter. Das ist mein Plan für heute. Aber was wird morgen? Mit allen unseren Künsten können wir nicht hindern, dass sich der Kampfesmut aufs Neue in den Männern staut. Sie werden auf die Agora gehen und reden und so lange reden, bis sie ihre Worte wahrmachen und zu Waffen greifen müssen. Und jetzt, Lysistrate, hör zu, ich habe Pläne, wie es weitergehen soll. Wir müssen streiken, wenn sie ihre Kriege führen wollen, nur nicht im Bett. Ich sagte es bereits. Was habt ihr denn bisher getan? Ihr putzt ihnen die Helme blank, kratzt den Rost vom Schild und wenn der Krieger abzieht, winkt ihr ihm nach und weint ein wenig und macht euch an die Arbeit. Haltet das Haus in Ordnung, zieht die Kinder auf, bestellt die Felder, keltert die Trauben und wenn die Schlacht geschlagen ist, bindet ihr Girlanden für die Lebenden und Kränze für die Toten. Ihr bewundert die Helden und macht ihnen den Krieg so angenehm wie möglich. Das wird jetzt anders. Lasst eure Felder brach liegen, sollen sich die Vögel die reifen Trauben holen. Tut nur so viel, dass ihr und eure Kinder nicht verhungern müssen.

Die Ehre gilt am Ende doch nur ihm, nicht euch. Bei den Spartanerinnen ist es auch nicht anders. Wir müssen uns mit den Frauen der Feinde verbinden. Wir sollen Männerrollen im Krieg und Frauenrollen im Frieden spielen. Wie das? Saht ihr denn Männer je in Weiberrollen, die Kinder säugend, den Rocken spinnend und das Brot backend? Ihr leistet die Männerarbeit zusätzlich. Ihr bringt die Ernte ein, bevor der Herbstregen einsetzt. Ihr führt den lahmen Gaul zum Schmied und die Frau des Schmieds beschlägt die Hufe. Ihr flickt das Dach und habt keine Zeit, mit eurem Kind zu spielen und keine Zeit, euch schön zu machen und zu schmücken. Für wen? Wenn sie aus der Schlacht zurückkehren, falls sie zurückkehren, finden sie euch abgerackert vor. Ihr zeigt voller Stolz die Krüge mit dem Saatgut und bekommt noch Tadel, dass sie nicht voll genug sind. Sie schieben euch beiseite am nächsten Morgen schon und ihr macht ihnen Platz. Wenn sie in Zukunft ihre Siege feiern wollen, sagt, die Krüge sind leer. Ihr habt nur ein paar Zwiebeln im Haus, eine Handvoll trockener Bohnen aus dem letzten Sommer. Die würdet ihr gerne in Wasser aufweichen und im Kochen, wenn nicht der letzte Krug gestern zerbrochen wäre und es beim Töpfer keine neuen Krüge gäbe. Ihr versteht euch nicht aus Fischefang. Ihr könnt ihm leider, leider keinen Fisch mit grünem Salbei dünsten. Der Ölkrug sei schon lange leer, die Kelter nicht mehr in Betrieb, verrostet, die beiden Eseln seien euch entlaufen, der Strick sei morsch gewesen. Ihr könnt die Esel irgendwo verstecken und seid in Zukunft nur nicht kleinlich, wenn euer Nachbar, der zu alt ist für den Krieg, ein Auge auf euch wirft, wenn seine Arme nicht mehr taugen, um das Schwert zu führen, da geht die Kraft dann in ein anderes Glied. Verschmäht die Knaben nicht, führt sie mit sanfter Hand ins Leben ein, mehr sage ich nicht. Vergnügt euch miteinander. Warum sollen wir enthaltsam leben, nur weil die Männer fort sind? Treue gilt, solange man beisammen ist. Wir werden ihnen den Spaß an ihren Kriegen schon verderben. Wir Frauen aus Athen und aus Arkadien, aus Boeotien und aus Sparta. Seht euch das recht, Helion, an. Fallt euch nicht auf. Nicht wie bei anderen Tempeln tragen Säulen die schwere Last des Daches, sondern Frauen. Merkt ihr denn nichts? Sie bauen auf unsere Stärke. Hört mir zu, Corinna, bleib sitzen. Ich bin noch nicht zu Ende. Nicht nur die Männer denken an Athen, das tun wir auch. Es ist auch unsere Stadt, in der wir leben wollen, mit den Männern. Wer sein Leben liebt, setzt es nicht gern aufs Spiel. Er schnitzt stattdessen seinem kleinen Sohn ein Pferdchen, knüpft eine Schaukel in den Feigenbaum. Ich kenne eure Männer, die meisten wenigstens. Sie sind wie Kinder. Sie haben nicht genug zu tun, man muss sie beschäftigen. Wer seine Felder selbst bestellt, will kein Schlachtfeld daraus machen. Das ist in Attika nicht anders als in Sparta. Wer müßig ist, fängt Streit an. Das kennt ihr doch von euren Kindern. Lobt das Haus des Nachbarn, es sei geräumiger und kühler als eures. Es sei wohl klüger oder fleißiger. Und schon wird er zur Schaufel greifen. Sein Bruder habe besseres Wasser, das liege wohl daran, dass er den Brunnen tiefer habe graben lassen. Ihr müsstet im Sommer, weil euer Brunnen versiegt sei, mit den Krügen weit zu eurem Schwager gehen. Oh, ihr tätet es nicht ungern, blickt dazu bedeutungsvoll. Spornt seine Kräfte an, erwähnt Athen, habt immer auch das Wohl der Stadt im Auge, verweist ihn auf die Größe seines Tuns, er braucht Bestätigung und macht den Abend ihm und euch recht lieblich, zündet Fackeln an, lasst euer Knäblein nackt im Hofe spielen, vergleicht ihn in aller Unschuld mit dem Vater. Ambelis, Musarion, bleibt hier, wollt ihr zu Hause eure Witwenhauben flicken? Gewiss, ihr werdet sie bald brauchen. Setzt eure Leidensmiene heute schon auf und übt die Klagelieder. Die Männer sollen nicht das Gold für Rüstungen und Waffen ausgeben. Wir erheben Einspruch. Wir wollen mitbestimmen, was mit den Steuergeldern zu geschehen hat. Warum denn Waffen? Warum nicht Krüge, Haarspangen und Sandalen? Sie wollen jeden Pflasterstein Athens und jeden Fußbreit Erde Attikas verteidigen. Sie werden diesen Krieg so lange weiterführen, bis wir verhungern und unsere Lieblingskatze selber essen, bevor sie der Nachbar fängt. Bedenkt doch eins. Die Mütter haben diese Männer so erzogen. Die Männer wären ängstlich, ganz wie wir.
wenn man nicht zu ihnen gesagt hätte, du bist ein Mann, sei tapfer, weine nicht, ihr müsst eure Söhne mit der Spindel spielen lassen und sie trösten. Weine nur, ach, auch Männer dürfen weinen. Wer weint, lacht auch. Der Mut der Männer macht mich unmutig. Warum gehen wir nicht mit auf die Agora? Wenn sie für die Weiterführung dieses Krieges stimmen, stimmen wir dagegen. Unsere Stimmen sind heller und durchdringender. Ihrem Kriegsgeschrei setzen wir unser Friedensgeschrei entgegen. Lehrt sie, das Leben zu genießen. Der Kampf ist nicht das Höchste. Der Tod auf dem Schlachtfeld nicht das Schönste. Das Gold, das ihre Feldzüge kosten, soll unsere Stadt zugutekommen.

Wir wissen doch, wie mager die Kriegsbeute meist ist. Sie meinen, wir können nicht rechnen. Wir wüssten nicht, was ein Tag Frieden einbringt und was ein Tag im Krieg kostet. Warum stellt ihr euch dumm? Warum macht ihr ihnen nicht die Rechnung auf? Schwingt dich auf die Mauer und nimm ein Spottlied an, stimm ein Spottlied an, löse es, aber überspann den Bogen nicht. Sie sind so leicht zu kränken. Zu lieben sind wir da und nicht zu hassen. Die Götter haben unsere Lebenszeit so knapp bemessen. Wie kurz ist unsere Jugend? Wie bald ist unsere Schönheit dahin? Wir müssen unsere Jahre nutzen. Warum lauft ihr alle weg? Bleibt doch, bis ich fertig bin, Tula, Myräne, wir werden uns auf ihren Schild werfen, wenn sie danach greifen. Und wenn auch das nichts nutzt, dann sagt, ich gehe mit dir. Ich werde dich nicht verlassen und dir in jeder Gefahr zur Seite stehen. Ich will lieber tot sein, als ohne dich zu leben. Auch die Alten, der greise Vater, die blinde Mutter, die Kinder, keiner bleibt zurück. Macht ihnen klar, dass ihr nicht überleben wollt. Ihr wollt in Frieden leben oder gar nicht. Sagt, gib mir den zweiten Speer, ich kann ihn wie Athene werfen. Ich habe es auf den brachliegenden Feldern geübt. Du, Lysistrate, wirfst ihn besser als dein Mann. Lockt dich der Kampf nicht? Der Krieg ist ein Abenteuer. Vergnügt euch, entblößt die Brust, wenn euch das Gewand zu eng wird. Salbt euch die Glieder mit Öl wie die Männer. Ruft, dass ihr euch auf die Spartaner stürzen werdet. Und jetzt kommt der letzte Teil meines Plans, Lysistra. Was ist denn anders an den Männern von Sparta? Es heißt, die Ohren stünden ihnen ab, wie Henkel. Gut, packt sie bei ihren Henkeln. Sie sollen stark sein. Ist euch das nicht recht? Die Schönheit der attischen Frauen wird die Spartaner reizen. Im richtigen, im letzten Augenblick tauschen wir die männlichen Waffen gegen die weiblichen. Wir werden die Kräfte der Spartaner schwächen. Das alles muss bei Nacht geschehen. Wir schleichen in ihr Lager, auf nackten Füßen unbewaffnet. Und dann, wenn unsere eigenen Männer merken, wo wir sind, besorgen sie den Rest. Myräne, Täubchen, jetzt läufst du auch noch weg. Nun, wir sind unter uns, Lysistrate. Sie werden deinem Plan nicht folgen. Meinem auch nicht. Es wird alles beim Alten bleiben.

So, da bin ich wieder zur Abmoderation, so wie angekündigt. Ihr seid im freien Radio Wüste Welle und da in der Sendereihe Something Noise. Und Something Noise, meistens nicht immer live, ist zu hören, immer montags von 21 bis 22 Uhr in der Mediathek auf unserer Website www.wueste-welle.de, 7 Tage lang dieser Montag. Oder dann, wenn ihr im Radio bleiben wollt auf UKW, dann zwei Wiederholungssendungen gibt es dienstags von 5 bis 6 in der Früh oder mittwochs von 23 bis 0 Uhr in der Nacht. Digital auf DVB-C Kanal S41 und TV Radio, freies Radio Wüste Welle ist zu finden unter diesem Namen. Ja, schön, dass ihr zugehört habt. Ich freue mich auf euch in der nächsten Woche. Wenn heute Montag ist, bleibt dran. Bongo ist hier und wartet schon, ist in den Startlöchern. Ich habe heute vorgelesen, das war eine Soundlesezeit von Christine Brückner aus dem Buch Wenn du geredet hättest, Desdemona von 1983. Du irrst, Lysistrate. Und habe dazu Musik von mir selber gespielt. Auch möglich im freien Radio. Ja. Yeah. Ich wünsche euch eine gute Zeit, eine schöne Woche und schaltet wieder ein und da bleibt auf jeden Fall dran. Dann bis zum nächsten Mal. Ich wünsche euch alles Gute. Tschüss. Oh, voilà, jetzt weiß ich nicht. Ah, okay.

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Auf der Frequenz UKW 96,6 MHz, im Internet, Livestream und in der Mediathek auf www.wueste-welle.de. Dort gibt es auch die Playlists und Sendungsankündigungen. Root Boys Delight kommt live mittwochs von 22 bis 23 Uhr. Live im Studio und auch verantwortlich für die Sendung ist Bernhard Joos. Ja, und heute gibt's, zumindest wurde angekündigt, gibt's hier Synthpop, Darkwave und EBM. Sowas ähnliches gibt's auch, hauptsächlich EBM und ähnliches. Der erste Titel, den wir hören, der ja, wird manchmal als Krautrock, manchmal als neue deutsche Welle oder auch als Industrial bezeichnet. Irgendwo dazwischen Experimental, Art Rock, Noise, Minimal, was auch immer. Eine Band, die Tödliche Doris, eine Band aus Berlin in den 80er Jahren. Ihr wahrscheinlich bekanntester Titel, Tanz im Quadrat.

Die tödliche Doris aus dem Jahr 1981 von ihrer EP ohne Titel, der Titel Tanz im Quadrat. Ja, meines Erachtens geht es schon so ein bisschen Richtung EBM, elektronische Musik, der Gesang eher so im Kommandoton. Ja, für viele gilt der folgende Titel als Prototyp des EBM. Die deutsche Band DAF, Deutsch-Amerikanische Freundschaft aus Düsseldorf, entstanden aus der Band Mittagspause. Mittagspause war eine NDW-Punk-Band. Die haben sich getrennt. Ein Teil davon hat dann die Fehlfarben gegründet. Auch eine sehr bekannte neue deutsche Welle-Band. Und zwei, oder am Anfang waren es noch mehrere, am Anfang waren es noch vier andere, haben die Band Deutsch-Amerikanische Freundschaft gegründet. War am Anfang sehr experimentell. Nach einer Weile waren es dann nur noch zwei Leute und die haben Synthesizer-Beats und dazu Texte, Gesang kann man es nicht nennen. Eher so im Kommandoton haben sie dem tanzenden Publikum Anweisungen gegeben. Und ja, alles sehr, sehr provokativ. Gerade in diesem Lied wird Adolf Hitler, Mussolini, Jesus Christus und der Kommunismus zu Tanzstilen umfunktioniert und quasi auf eine Ebene gestellt. Ja, in erster Linie wollten sie provozieren. Ich glaube, das ist ihnen auch gelungen.

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Tommy Stumpf ist das mit dem Titel Massacre, der Splatterdance Mix von seiner Maxi-Single 13 Minuten Massacre. Der 13 Minuten Mix ist auf der A-Seite, der Hypnotic Dance Mix wäre das. Der Splatterdance Mix geht nur 7 Minuten 46. Ich finde, das reicht auch. Ja, Tommy Stumpf ebenfalls aus dem Jahr 1991, aber ebenfalls aus Düsseldorf, war früher bei der Band KFC Sänger, eine Punkband, die sich aufgelöst hat. Danach hat er eben ja, eine Mischung aus Techno und Punk gemacht, was dann irgendwie zum EBM geführt hat. Ja, wir hören den Titel Massacre und danach geht's weiter mit einem anderen Titel aus dem Jahr 1991. Die Band Oomph, die eher so aus der Metal-Szene kommen, Tanz-Metal nannten die das, wurden oft auch zur neuen deutschen Härte dazu gerechnet, beziehungsweise als Alternative Rock bezeichnet. Für mich ist es auch irgendwo in der Nähe von EBM. Oomph mit Ich bin du, aber erstmal gibt's hier noch ein paar Minuten Massaker.

Nizza-App waren das wahrscheinlich eine der bekanntesten Bands im EBM. Diesmal eine Band aus England und wir machen weiter mit einer anderen Band. Aus dem Jahr 1985 war der Titel und der hieß Isn't It Funny How Your Body Works? Der nächste Titel ist wieder von einer deutschen Band. Die Armageddon Dildos kommen aus Kassel und wir hören den Titel Nevermind und der ist aus dem Jahr 1990.

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0: Wir hörten A Split Second, eine Band aus England, die ja schwer einzuordnen ist, aus dem Post-Punk irgendwo kommt, dann Elemente von Industrial, Jazz und alle möglichen mit verarbeitet hat. IBM würde ich das jetzt nicht bezeichnen, aber es passt, finde ich, trotzdem in die Sendung heute. Wie auch der nächste Titel, auch schwer einzuordnen. Die Band Clock DVA wird tatsächlich auch manchmal bei IBM genannt, manchmal auch bei Industrial Post-Punk, wie auch immer. Der Titel, den wir hören, der heißt Sound Mirror beziehungsweise Sound Mirror One.
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Okay, da war das Lied früher zu Ende, als ich gedacht habe. Ich dachte, das reicht noch bis zum Schluss. Ja, die Sendung ist in wenigen Minuten zu Ende, genau genommen in einer. Ich bedanke mich fürs Zuhören und sage ciao, bis nächste Woche.

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0: 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So, und damit hallo und herzlich willkommen zur Radio Wüstewelle zu Femme Rasant heute am Donnerstag um 17 Uhr. Wir hatten heute leider ein bisschen technische Probleme zum Anfang, deswegen haben wir ein paar Minuten Verspätung und einen anderen Jingle. Es ist jetzt aber so, wir sind aber alle da und freuen uns riesig. Heute am Studio hinter der Technik sind
1: Carlos
0: und Luisa, also ich. Und wir haben heute anderthalb Gäste, würde ich sagen. Wir haben einmal Noah da, die hier auch Praktikum gerade macht, aber heute auch interviewt wird. Und wir haben noch Nadja. Und wir reden heute ein bisschen über die Anlaufstelle für sexuelle Belästigung und Übergriffe im Uni-Kontext. Wir freuen uns total, heute mit euch beiden zu sprechen. Vielleicht können wir erstmal ein bisschen drüber reden, was die Anlaufstelle überhaupt ist. Wer seid ihr und warum seid ihr heute da?
2: Hi. Ich erzähle einfach mal. Die Anlaufstelle ist eine weiterleitende Beratungsanlaufstelle für Betroffene von sexualisierter Gewalt im Uni-Kontext. Und wir sind, würde ich jetzt mal sagen, eine der Anlaufstellen, die universitätsunabhängig ist. Mhm. Also wir sind nicht mit den, keine Ahnung, mit dem Rektorat irgendwie eng verknüpft wie jetzt andere Stellen. Ja, wir sind queer-feministisch, intersektional aufgestellt und zu uns kann theoretisch auch, also jede Person kommen. Es können auch Profs, aber die würden wahrscheinlich weniger kommen. Und aber auch Hiwis, Mitarbeitende und aber hauptsächlich Studis, die zu uns kommen. Und unabhängig von Geschlecht oder Geschlechtsidentität.
0: Ja. Mhm. Wie seid ihr denn organisiert, wenn es nicht konkret auch mit über die Uni läuft? Wie viele Leute wirken bei euch mit und wie ist das intern vielleicht auch aufgebaut?
3: Also es läuft über die verfasste Studierendenschaft, beziehungsweise es ist eine AK-Anlaufstelle grundsätzlich und von diesem AK-Anlaufstelle gibt es eben noch die Anlaufstelle dann quasi zusätzlich und das Angebot davon. Und es läuft eben alles über die verfasste Studierendenschaft Tübingen. Und wird da dann dementsprechend auch durch die finanzierten, wir kriegen Gelder von der Verfassungsstudierendenschaft und die Gelder für die Verfassungsstudierendenschaft gehen aus den Studienbeiträgen hervor, die halt alle Studierende einmal im Semester zahlen. Aber ich glaube, wir kriegen vielleicht pro Studi 3 Euro circa. Oh. Also deswegen vergleichsweise würde ich jetzt mal behaupten, dass das der geringste Beitrag ist oder einer der geringsten Beiträge, aber genau. Und so wird es auf jeden Fall finanziert und ist so aufgestellt und dementsprechend sind wir unabhängig von der Universität. Also diese Gelder, die stehen uns, soweit ich weiß, rechtlich zu. Genau. Und wir haben aber per se nicht wirklich was mit der Uni zu tun, so an sich.
1: Mhm. Ihr habt jetzt nichts mit der Uni zu tun, aber gibt es andere AKs oder Unigruppen, mit denen ihr zusammenarbeitet?
3: Also wir arbeiten innerhalb der fasten Studierendenschaft mit anderen AKs zusammen, aber auch mit anderen Unistellen sind wir fest verknüpft, aber eben auch mit Unistellen, mit Stellen außerhalb von der Uni und sind mit denen immer regelmäßig im Austausch und organisieren mit denen Dinge.
2: Mhm. Ja, wir sind zum Beispiel mit Feminist Law Clinic sind wir verknüpft oder connected oder mit AGIT, das ist der Verein, der ganz Tübingen für Betroffene von sexualisierter Gewalt und mit den Universitätsstellen, also jetzt zum Beispiel die Antidiskriminierungsberatungsstelle, mit denen sind wir ja schon auch connected, also im Austausch. Genau.
0: Was macht ihr denn dann zum Beispiel mit diesen Gruppen? Also was sind Dinge, die ihr vielleicht gemeinsam organisiert oder was macht auch die Anlaufstelle?
2: Zum Beispiel jetzt mit AGIT haben wir angefangen, eine Fortbildung ins Leben zu rufen. Ich meine, das haben die GründerInnen ganz am Anfang schon etabliert und am Anfang war es auch so, dass wir da einen Teil gezahlt haben, also die Fortbildung, die Kosten dafür angefallen sind. Dann kam das Team Equity, also das ist das Gleichstellungsbüro ja. Und das hat dann mittlerweile sozusagen die Finanzierung übernommen oder angeboten, hey, wir können das mittlerweile finanzieren. Ich meine aber, dieses Jahr war es anders wieder. Ich war leider nicht bei der Fortbildung dabei, deswegen weiß ich, aber wir bieten die immer so einmal im Semester an für alle neu Interessierten, die Lust haben auf ein AK oder auch auf die Anlaufstelle und oder einfach in der Uni arbeiten und da irgendwelche Stellen haben, die beratend mhm. sind. Ja, genau. Und was wir als Anlaufstelle machen, erstmal, wir bieten eine offene Sprechstunde an. Das heißt, also jetzt noch Ende bis Ende der Semesterferien ist die immer freitags gewesen, von 14.30 Uhr bis circa 15.30 Uhr. Und da kann jede Person einfach vorbeikommen, ohne anmelden oder sonst was. Mhm. Einfach bei uns ins Clubhaus, in dem Besprechungszimmer in der Nähe von dem VS-Büro. Wenn man ungefähr weiß, wo das Büro von der VS ist, dann weiß man auch, wo der Besprechungsraum ist. Ist auf jeden Fall ebenerdig und gut zu erreichen. Und ja, da sitzen wir meistens und dann kommt einfach eine Person rein und sagt, hey, ich suche die Anlaufstelle. Und also wenn ich drin sitze, ja, dann bist du hier richtig. Genau. Und aber wir bieten eben auch individuelle Termine an. Das heißt, also man kann uns, ich glaube, aktuell eher über Instagram mhm. Eine DM schicken oder eben per Mail auch. Wir haben eine E-Mail-Adresse direkt für die Anlaufstelle. Und ja, und zum AK kann auch, also das ist ja auch rechtlich vorgeschrieben, AK ist offen für alle, da können, jede Studierende kann da rein mhm. und ja, genau. Und wenn dann Betroffene bei uns sind, dann hören wir erstmal zu. Und mir ist es immer wichtig, den Betroffenen zu zeigen, ich bin da, ich höre dir zu und ich glaube dir auch, weil ich glaube, das ist wichtig, dass da eine Person sitzt, die auch sagt, ich glaube dir, mhm. das ist das, was du erlebt hast oder erlebst. Egal wie, naja, schlimm ist alles, meiner Meinung nach, und jeder hat ein anderes Empfinden, ob es klein oder groß ist, ist einfach wichtig, das zu signalisieren. Und dann versuchen wir gemeinsam mit der betroffenen Person, okay, was willst du, was brauchst du gerade, mhm. Warum bist du auch erstmal hier? Manche habe ich schon die Erfahrung gemacht, die brauchen auch erstmal einfach eine Person, die zuhört und damit sie reden können. Wobei wir dann auch sagen, okay, wir haben eine Grenze, nämlich wir sind keine Psychotherapie. Und dann mhm. können wir immer wieder anbieten, hey, wir können gemeinsam bei den entsprechenden Stellen anrufen, wir können dich begleiten. Zum Beispiel, wir machen auch Prozessbegleitung. Mhm. Ja. Genau, also alles, was eigentlich die betroffenen Personen brauchen oder wo sie unsere Unterstützung wollen, können wir helfen, ja.
0: Ja, total spannend. Klingt nach einer Stelle, die erstmal einfach ein offenes Ohr bietet und dann ganz individuell unterstützt, wo man eben sich ja, danach genau. sehnt. Wie werden denn die Menschen bei euch, die diese Beratung leisten, vielleicht darauf vorbereitet oder was jetzt gerade auch du selbst als Person, die mhm. das schon gemacht hast, wie bereitest du dich auf sowas vor? Was sind vielleicht auch Fortbildungen, die ja gerade schon mal angeklungen sind?
2: Ja, zum einen, also wenn Personen zu uns kommen in den AK und dann auch sagen, hey, ich habe Lust zu beraten, dann müssen sie immer diese Fortbildung machen. Mhm. Da wird die systemische Beratung, also Methoden der systemischen Beratung, ein bisschen, ja, ich würde jetzt sagen, erzählt, also da erfährt man, wie man mit Menschen, mit Betroffenen spricht, ja, so Techniken. Ich habe vielleicht einen Vorteil, weil ich komme aus dem pädagogischen Bereich. Mhm. Ich hatte in meinem Bachelorstudium auch mit systemischer Beratung zu tun. Ich habe ein bisschen Vorwissen und Vorkenntnisse. Und für mich ist es Vorbereitung weniger mittlerweile. Also wenn ich weiß, okay, ich glaube, ich bereite mich innerlich einfach, okay, es kann heute halt sein, dass eine Person kommt, aber es kann auch sein, dass heute niemand kommt. Das mhm. ist irgendwie gut, aber irgendwie auch so zweischneidiges Schwert, weil die Person, ich glaube, es gibt genug Leute, die Unterstützung brauchen, aber dieses Thema ist einfach noch so schambehaftet mhm. Und die Hemmschwelle ist trotz allem hoch, obwohl wir recht niederschwellig sind, würde ich sagen. Also wir sind Studis, wir sind nochmal auf einer anderen Ebene, also eine Art Peer-to-Peer-Beratung machen wir. Mhm. Ja, genau.
0: Habt ihr denn insgesamt das Gefühl, dass das Angebot wahrgenommen wird oder dass viele Menschen kommen, dass sich da vielleicht auch was entwickelt?
2: Ja, es wird auf jeden Fall wahrgenommen. von der Menge her, am Anfang musste es erstmal anlaufen. Mhm. Deswegen waren wir auch zum Beispiel bei Veranstaltungen der Uni wie Dies Universitatis, da sind wir, oder anderen. Ich meine, was hatte ich mitgemacht? Da ist eine Rechtsanwältin, die von Baden-Württemberg, die Vertrauensanwältin, an die kann man sich tatsächlich auch wenden. Mhm. Die ist nochmal unabhängiger und die kann kostenlos Rechtsberatung bieten, soweit ich weiß. Ich meine, einmal oder ich weiß nicht mehr ganz genau. Und da hatten wir uns da auch das erste Mal vorgestellt. Mhm. Und genau. Ja, das. Jetzt habe ich ein bisschen den Faden verloren.
3: Aber also generell muss man, ich glaube, also so wie du sagst, es musste erstmal anlaufen, aber ich habe das Gefühl, zumindest also das letzte Mal beim Dies Universitatis, als wir da einen Stand hatten, sind ganz viele vorbeigekommen. So, ah ja, klar, wir kennen euch, mhm. weil jetzt kleben überall in Tübingen ein paar Sticker von uns. ja. Und alle sind so, ah ja, klar, die Sticker habe ich gesehen, klar, die Anlaufstelle kenne ich. Also ich glaube, langsam spricht sich schon rum, dass es uns gibt und so, ja, ja so ich meine, auf der einen Seite, ich weiß nicht, ob ich es gut finde, dass nicht jede Woche irgendwie 10 Menschen auftauchen, ob es aus der Perspektive ist von wegen so, hey, niemand hat Bedarf oder hey, Menschen trauen sich nicht und Menschen so haben diese Hürde noch nicht mhm. geschafft, aber... Ja,
2: ich glaube auch dadurch, dass die Uni Anfang oder Mitte des Jahres mit der neuen Antidiskriminierungsberatungsstelle, die ja auch gleichzeitig Ansprechperson ist bei sexualisierter Gewalt nach dem LHG, also Landeshochschulgesetz. Ich bin ein bisschen drin in der Materie. Ich habe vielleicht meine Masterarbeit über die Anlaufstelle geschrieben.
3: Oh, wirklich?
2: Ja, so ein bisschen. Genau, und habe auch ein paar Hintergrundinfos. Mhm. Ja, ich glaube auch, weil sie bekommt viele Anfragen. Das hatte sie mal angemerkt, dass sie eigentlich für eine Person ist diese Stelle schon zu viel. Mhm. Deswegen glaube ich, das ist so, man kann es nicht genau sagen. Es wird angenommen. Wie viele das sind, ja, das ist abhängig, wie weit die Personen bereit sind, ich kann darüber sprechen. Oder ich habe das Wissen auch, das war jetzt sexualisierte Gewalt, mhm. weil sie fängt ja nicht erst beim Übergriff an, mhm. sondern schon viel, viel früher. Da gehört Stalking, da gehört Obskirting, da gehört ja auch einfach hinterherpfeifen dazu. Und manche, das ist auch so ein Ding, also es hatte tatsächlich die letzte UNICEF-Studie auch gezeigt, die so EU-weit auch mhm. das Thema so abgedeckt hat. Die hat auch gesagt, dass viele einfach auch nicht diese Stellen kennen. Das ist ein großes Problem der Anlaufstellen, auch mhm. der Uni-Stellen, dass Studis nicht wissen, okay, an wen kann ich mich jetzt genau wenden? Weil ich habe selber die Internetseiten der Uni so ein bisschen durchforstet durch meine Masterarbeit. Und es ist so verwirrend, man muss sich so durchklicken. Mhm. Mittlerweile haben sie es gebessert, es ist eine Internetseite, aber es ist trotzdem noch ein Durchklicken und ja.
1: Das ist ein Tohuwabohu, aber ich kann mir vorstellen, auch für die Sichtbarkeit von so wichtigen AKs ist es einfach eine schwierige Sache dann.
2: Ja, ja, genau.
0: Voll. Dann kommen wir vielleicht jetzt erstmal noch zu einer kleinen Musikpause. Als nächstes haben wir 3 Sekunden von Celine und Paula Hartmann für euch. Viel Spaß dabei!

0: So, und damit herzlich willkommen zurück. Wir machen direkt weiter hier bei unserem Gespräch. Lasst uns doch vielleicht noch mal ein bisschen über die Geschichte von der Anlaufstelle sprechen. Also wann wurde die gegründet? Wie lange gibt es euch denn eigentlich schon?
1: Ja, also ich gehöre nicht zu den GründerInnen. Wann genau? Ich meine.
0: Oder grob.
1: Grob, also ich bin im Sommer 2024 dazugekommen und da hatte sich gerade der AK formiert und auch dann die Anlaufstelle das erste Mal. Und ich meine, es wurden ja vorher, kam die Idee schon auf, hey, wir brauchen aufgrund eigener Erfahrung und der Tatsache, es gibt keine Stelle, die unabhängig ist oder die auch für queere Personen oder queere Personen anspricht, weil das LHG, also das, mit Gleichstellung, das ist immer noch sehr binär, sprich nur Männer und Frauen. Und da ist auch wieder die Frage, okay, was ist mit queeren Personen? Genau. Und deswegen hat sich der AK gegründet, weil eben eigene Erfahrungen und die Transparenz, die fehlende und auch einfach wir brauchen da noch was weiteres. Und ich bin genau dann seit 2024 dabei. Ja.
2: Genau, und es ist auch, der Gedanke ist auch ein bisschen noch mit dabei gewesen, weil eben, wie vorhin schon gesagt, dass es total unübersichtlich teilweise ist, wie man wohin gehen kann, wer jetzt für wen zuständig ist. Und dass das Problem auch manchmal ist, dass manche Ansprechpersonen teilweise auch rechtlich daran gebunden sein können, Dinge zu melden. Und dass da dann eben auch wieder ein bisschen die Frage ist, wie es mit Anonymität aussieht. Und dass da dann eben auch der Gedanke bei der Anlaufstelle ein bisschen dahinter war, so ein bisschen zu entzetteln, welche Stelle wie für was verantwortlich ist und ob es da irgendwelche rechtlichen Hintergründe für gibt. Genau, aber trotzdem muss man dazu sagen, dass die Anlaufstelle keine Rechtsberatung geben kann, aus jeglicher Hinsicht. Also niemand von uns ist irgendwie so gut mit rechtlichen Sachen oder studiert Jura. Und genau, aber so ein bisschen grob zu wissen, wie, was, wo, war dann eben auch schon ein bisschen der Gedanke dahinter.
1: Ja, und zu kostenloser Rechtsberatung. Es gibt die Feminist Law Clinic auch in Tübingen. Ja. Die sind sicherlich auch sehr gut aufgestellt. Ich wollte noch sagen, Unis oder Hochschulen allgemein, die nennen gerne als erste Ansprechperson so die Gleichstellungsbeauftragten, auch die Universitätsgleichstellungsbeauftragte. Und an der Uni Tübingen war lange auch die Prorektorin Ansprechperson und da kann man davon ausgehen, da war überhaupt keine Expertise auch da, auch keine Professionalisierung in dem Bereich. Und je nachdem, wer ein bisschen Wissen hat zu den Prorektoraten oder zu der gewissen Prorektorin, die war nicht immer so verfügbar. Also Termine da auch machen ist schwierig. Das hat sich jetzt eben geändert im Laufe der Zeit. Und zu den Gleichstellungsbeauftragten ist auch schwierig, die sind nicht nur Gleichstellungsbeauftragten, das wird einfach ein Amt, das ist ein Wahlamt, die werden vorgeschlagen sozusagen und gerade das sind schon Menschen, die feministisch interessiert sind und auch in dem Bereich Gleichstellung arbeiten oder sich dafür interessieren, aber gleichzeitig dozieren sie auch. Das heißt, wenn da eine betroffene Person zu der Gleichstellungsbeauftragten geht und die Betroffene ist aber auch gleichzeitig auch Studi bei der Gleichstellungsbeauftragten und im schlimmsten Fall, will ich jetzt mal sagen, hat eine Leistung noch abzuliefern in einem Seminar oder sonst wo, dann frage ich mich, wie sinnvoll das ist und wie vertrauensvoll das sein kann. Weil an sich sollten diese Gespräche immer vertraulich auch sein. Aber die Gleichstellungsbeauftragte ist trotzdem dem, also man sieht es auch an der Uni Tübingen, an einem Organigramm, dass sie dem Rektorat schon direkt untergestellt ist. Da ist die Frage, inwieweit sie unabhängig sein kann.
2: Also generell kann auch dazu noch gesagt werden, dass dass Gleichstellung generell ein sehr unterbesetztes Thema ein sehr unterbesetzter Bereich ist und dass da eben auch, also es überall eigentlich mangelt an Menschen und an Zeit und dass das dann halt eben auch ein Nachteil ist, dann eben sich Zeit für die betroffenen Menschen zu nehmen und diese betroffenen Menschen dann auch ausreichend oder so denen die Zeit und den Raum zu geben und genau.
1: Ja, und Gleichstellungsbeauftragte, die sind hauptsächlich in ihrer Handlungsfähigkeit dann irgendwann eingeschränkt, weil irgendwann kann das Rektorat sagen, okay, ja, bis hierhin und nicht weiter. Also wir haben immer noch die Entscheidungsmacht. Die Gleichstellungsbeauftragten oder auch Team Equity, die haben keine Entscheidungsmacht. Dinge durchzusetzen, liegt immer noch in der Hand vom Rektorat.
2: Mhm. Ja. Team Equity muss man dazu sagen, als Erklärung, das ist das Gleichstellungsbüro an der Uni.
0: Mhm.
2: Genau.
0: Jetzt vielleicht, um mal ein bisschen die Vorteile oder Dinge, coole Dinge, die ihr jetzt als Anlaufstelle mitbringt, gerade im Vergleich dazu, dass ihr Studis seid, das heißt, es ist irgendwie niedrigschwelliger, ihr habt einen anderen Handlungsspielraum, ihr habt feste Sprechzeiten, also ihr seid irgendwie verfügbarer als Menschen, wo es schwierig ist, einen Termin zu bekommen. Gibt es sonst noch Dinge, die euch, oder ich habe jetzt gerade mal probiert, so Dinge so ein bisschen auch in meinem Kopf zu ordnen, als jemand, der vielleicht da vorher noch nicht so negativ drin war, die euch jetzt auch einfach von einer anderen Stelle abheben an der Stelle. Und das kam ja jetzt, also die Punkte, finde ich, kamen jetzt schon voll gut raus, warum das auch wichtig, gerade für Studis ist, zu wissen, dass es diesen Ort gibt und dass es eben noch andere Angebote gibt.
1: Wir können zum einen auch Druck aufbauen.
0: Mhm.
1: Also wir können im AK, da wir dann mit den Unistellen irgendwie Gespräche führen auch, können wir Druck aufbauen, können die Probleme aufzeigen. Und das ist schon eine Form, die, würde ich sagen, wichtig ist.
0: Mhm.
1: Für Betroffene ist ganz klar, ja, diese Peer-to-Peer-Beratung, die es kaum gibt, dass wir unabhängiger sind, dass wir intersektional aufgestellt, ja, und queer-feministisch, also dass wir auch queere Perspektiven mitdenken und auch queere Personen im AK haben oder auch in der Anlaufstelle. Ja, fällt dir noch was ein?
2: Ich glaube, ja, das ist so, ich glaube, das ist das Wichtigste, ist eigentlich schon gesagt, eben dieses eben Intersektionale und auch dieses Unabhängige und dass es nicht mit der Uni, also dass es klar ist, dass wenn man zur Anlaufstelle kommt, dass es erstmal in dem Raum bleibt und dass die Entscheidung bei dem betroffenen Menschen liegt.
0: Genau.
2: Und dass es auch die Möglichkeit gibt, dass wir eben auch gut außerhalb von der Uni in Tübingen vernetzt sind und dass wir auch Menschen außerhalb von der Uni kennen, dass man erstmal auch extern gucken kann, wenn man sich nicht so wohl fühlt, das direkt in der Uni irgendwie zu besprechen, irgendwie in der Uni dann irgendwie Schritte zu gehen und dann eben erstmal noch die Möglichkeit haben. Und ich glaube, dass das dann eben gerade das Gute und das Positive an der ganzen Sache ist, dass durch die Anlaufstelle betroffenen Menschen sehr, sehr, sehr viele Möglichkeiten gleichzeitig aufgezeigt werden, aber trotzdem gleichzeitig auch Personen da sind, die sich auskennen und die trotzdem konstant sind und nicht so ein Ding, dass man sich selber auf die Suche begeben muss, weil ich glaube, dass das gerade auch immer ganz gut ist, für Betroffene eine Person zu haben, die da ist und wo man weiß, die ist nicht an eine bestimmte Stelle gebunden, sondern die Person, die kommt mit und die unterstützt mich bei jeglicher Entscheidung, die ich treffe. Und wie gesagt, kommt auch mit zu einem Gerichtstermin oder so. Und genau.
3: Ja. Ihr habt ja jetzt erklärt, dass eure Hauptarbeit ist, für die Menschen da zu sein, die zu begleiten und denen zuzuhören. Und ich habe mich gefragt, was ist denn in dieser Arbeit oder allgemein bei eurer Arbeit, was sind denn Hindernisse, was erschwert euch denn dafür, für die Leute da zu sein?
1: Gute Frage. Ich glaube schon teilweise, trotz allem erreichbar zu sein, also wirklich, dass Personen sich trauen, zu uns auch zu kommen, auch wenn wir nur die erste Anlaufstelle sind, wenn wir erstmal einfach nur zuhören und dann wir zum Beispiel weiterleiten, hey, da gibt es noch weitere Stellen. Und ich glaube, das einmal, dann kann ich mir vorstellen,

0: AK-Anlaufstelle die meisten Menschen. Trotzdem haben wir, ich glaube, so gut wie alles irgendwie im ehrenamtlichen Bereich, gibt es irgendwie Probleme mit Nachwuchs, mit Menschen, die kommen. So, es gibt Menschen, die gehen. Nadja geht zum Beispiel jetzt auch, leider. Und haben wir eben Probleme, Menschen zu haben, die nachkommen und dann die Anlaufstelle weiterhin am Laufen zu halten, dieses ganze organisatorische im Hintergrund zu machen. Und gleichzeitig dann würde ich behaupten, dass unser größtes Problem ist, dass Menschen überhaupt wissen, wer wir sind und dass es uns gibt. Also wie vorhin schon gesagt, wir haben jetzt immer, also wir sind gut angelaufen, es kommen immer mehr Menschen oder immer mehr Menschen wissen, wer wir sind. Aber ich würde behaupten, dass es immer noch viel zu wenig Menschen gibt, die wissen, dass es die Anlaufstelle gibt und die überhaupt wissen, wo sie hingehen können. Und ich rede regelmäßig mit irgendwelchen Leuten an der Uni und erzähle nur von Anlaufstellen, die sind so, ach Mensch, krass, was ist denn überhaupt die verwasste Studierendenschaft? Und dann fängt man erstmal an, von Anfang an zu erklären, was total verständlich ist. Also ich bin da irgendwie ehrlich gesagt auch nur durch Zufall reingerutscht in die ganze Sache. Aber ja, genau, ich glaube, dass das unser größtes Problem ist und dann natürlich auch die Niedrigschwelligkeit, also dass wir, ich glaube, wir machen schon das Beste, was wir machen können. Also klar, natürlich, es geht immer mehr und immer, es gibt immer Verbesserungswürdigkeit, aber eben, dass Menschen auch sich trauen zu kommen, weil diesen Schritt zu gehen, sich zu entscheiden, okay, gut, ich gehe da jetzt hin, das fängt an bei, ich weiß gar nicht, so, ich weiß, dass es die gibt und ich weiß, dass es ein Clubhaus ist, aber ich weiß nicht, wo. Mhm. Und wir haben auf unserem Insta-Account ein Video, wo man quasi von außen sieht, okay, gut, da und da muss man langlaufen. Aber genau. Ja.
1: Ja, ich muss tatsächlich, ich bin jetzt im zweiten Semester an der Uni Tübingen, also bin jetzt auch schon fast ein Jahr da und mir war das tatsächlich auch kein Begriff, was total schade ist irgendwie. Deswegen bin ich umso dankbarer, dass ihr heute da seid und irgendwie darüber sprecht und hoffentlich erreichen wir damit ein paar Menschen. Ich auch das Gefühl habe, wenn man das alle so in den eigenen Kreisen überhaupt so ein bisschen erzählt und es einfach sich immer mehr rumspricht, ist ja total viel wert. Gerade auch, wenn man selbst oder wenn ihr selbst die Arbeit gemacht habt, das zum Beispiel auf Insta irgendwie hochzuladen, um das so niedrigschwellig wie möglich zu machen, müssen es die Menschen ja quasi nur noch sehen.
2: Ja, also auf Insta versuchen wir auch immer die anderen Gruppen wie Catcalls auf Tübingen oder auf Tübingen anzuschreiben, hey, könnt ihr das reposten? Was wir auch regelmäßig machen, ist dann, dass in den Fachschaftsgruppen, dass da dann wie ein, von uns was weitergeleitet wird. Ich habe am IFE studiert, also am Institut für Erziehungswissenschaften, und da gibt es auch einen AK, aber der ist auch von Lehrenden und Studis und mit denen waren wir dann so connected, beziehungsweise ich war dann die Brücke Anlaufstelle und AK IFE. Da haben die Lehrenden dann mittlerweile, wenn sie in Veranstaltung gehen, eine Folie gemacht mit den entsprechenden Anlaufstellen. Und da sind wir auch mit drauf. Ich weiß nicht, ob das an allen Instituten, ich glaube nämlich nicht, so stattfindet. Was aber wahrscheinlich auch sinnvoll wäre, wenn man sich überlegt, wie groß die Uni ist. Wenn das wirklich an allen Instituten, das wie eine Art Folie, und da sind Informationen, wo sie sich hinwenden können. Eben nicht nur uns als Anlaufstelle, eben auch die Antidiskriminierungsberatungsstelle, weil ich glaube, das wissen auch nicht immer alle, weil die Uni selbst hat die ja nicht groß angekündigt. Ja.
1: Ich finde es aber auch gerade, wenn die Idee 2023 gekommen ist und sich zu 2024 dann so richtig konkret geworden ist, das sind ja jetzt auch erst in Anführungsstrichen 2 Jahre, wie viel dann da auch schon geschafft wurde, wenn man sich mit anderen Gruppen vernetzt und mit AKs, also auch da Hut ab. Das ist schon, ist ja offensichtlich irgendwie schon richtig was passiert.
0: Also es sind, glaube ich, wie viele haben es gegründet? 3, 4? Sowas circa?
2: 4.
0: Ja, 4. Und wie, also die haben teilweise geschuftet für diesen AK, wie ich weiß nicht was. Und die sind mit so einem Herzblut dabei und ich bin später dazu gekommen und ich mach auch Gleichstellungssachen quasi in der verfassten Studienschaft und da fällt die Anlaufstelle eben mit zu meinen Aufgabenbereichen. Das heißt, ich bin nicht nur in der Anlaufstelle. Und am Anfang, als ich reingekommen bin, war ich ein bisschen so, oh, das ist euer Baby, ich

0: Ich will euch jetzt so, ich helfe unglaublich gerne, aber ich habe Angst, ich will euch nichts wegnehmen, weil ich weiß, wie wichtig es euch ist. Mhm. Und ich weiß, dass ihr diesen AK und diese Anlaufstelle von Grund auf aufgebaut haben. Und also was da alles dazugehört, so ein AK zu gründen und auch was es, also so allein, dass wir jetzt ein Beratungszimmer haben, das sind so krasse, so, keine Ahnung, Fortschritte und so krasse Sachen, die da gemacht worden sind, mhm. die da erreicht worden sind. Dass ich irgendwie jetzt mal so ein bisschen so, wow, okay, es ist so krass, was ihr gemacht habt, mhm. Halleluja, was ihr alles geschafft habt. Genau. Ja.
1: Ja, voll. Und das alles aus eigener Betroffenheit, also die Kraft zu haben, zu sagen, okay, ich will da jetzt was machen dagegen, mhm. weil es die Uni selber nicht auf die Kette kriegt. Und das ist wirklich, das ist bemerkenswert.
0: Ja.
1: Lob an die.
2: Ja. Ja, ultra bitter, dass es irgendwie erst so ein Leid braucht, damit dann irgendwie die Wut daraus mhm. auch so groß wird, dass man sagt, nee, und hier muss sich jetzt was verändern. Aber total stark, dass die gefunden wurde. Wie viele Menschen arbeiten denn heute bei euch mit? Also, oder ungefähr, sag ich mal. 4 haben es gegründet.
0: Von den Menschen, die es gegründet haben, sind noch
1: ja,
0: 2,5.
1: Drei,
0: sowas, mal mehr, mal weniger, weil die eben auch jetzt circa am Ende vom Studium sind mhm. und sich jetzt umorientieren, genau. Im Schnitt würde ich sagen, dass wir im AK 6 Leute sind.
1: Die Zahl variiert immer. Also.
0: Mhm. Also wir haben auch Menschen, die bei uns beraten, aber eben, also wir haben den AK, wo wir die organisatorischen Sachen machen, dann haben wir eben noch die Anlaufstelle und wir haben eben auch ein paar Menschen, die eben nur beraten
2: mhm.
0: und nicht mit im AK sind, im Hintergrund zu Organisationssachen machen, aber wir haben eben auch Menschen, die nur im AK sind und nicht beraten. Aber alle zusammengerechnet würde ich vielleicht zwischen 10
1: und 12
0: ja,
1: und
0: sowas.
1: Also manche sind aktuell einfach inaktiv wegen Studium mhm. oder anderen Dingen. Und das begrenzt dann schon, also das dann sind dann schon eher als in der Anlaufstelle so 3 oder 4, die wirklich aktiv sagen, hey, ich kann Sprechstunde machen. Mhm. Deswegen brauchen wir immer wieder Leute. Ja.
2: Wie, vielleicht, wenn es jetzt gerade auch Menschen brauchen, hier heute Menschen zuhören, wie kann man denn bei euch teilwerden? Wie kann man bei euch mitmachen?
1: Einfach, also wenn man erstmal eher so wie ich bin, der Mensch, der erstmal schreibt gerne, einfach per DM in Instagram, da heißen wir Anlaufstelle-SG und uns einfach eine DM schreiben, hey, ich habe euch gefunden, keine Ahnung, und habe voll Lust, bei euch mitzumachen und dann sagen wir eigentlich immer, ja, komm gerne in unseren AK, wir haben jederzeit, also wenn wir eben AK haben, der ist offen für alle und dann kann die Person erstmal sich das anhören, was wir erzählen und wir hören uns an, was die Person über sich erzählt und entscheiden dann auch, also wie gesagt, die Anlaufstelle darf nur mit dem Abschließen dieser Fortbildung gemacht werden, also keine Person kann einfach so beraten und der AK behält sich aber vor, selbst noch mitzuentscheiden, ob wir die Person dann auch sehen als beratende Person, also wenn wir das Gefühl haben, das passt nicht so ganz, vielleicht ist nicht so gut, dann können wir als AK eben schon sagen, nee, eher nicht. Aber in den AK kann jede Person kommen, da gibt es keine Beschränkungen.
0: Ja, und also es ist jetzt um Gottes Willen kein Bewerbungsgespräch.
1: Ja,
0: also,
1: auf keinen Fall.
0: Aber im Prinzip, also wir haben circa immer am Anfang vom Semester ein Einstiegsplenum. Wir gucken immer, dass wir es nicht direkt am Anfang machen, weil da gefühlt alle ein Einstiegsplenum machen und man dann so überfordert ist mit allem. Genau, und dann haben wir eben dann 2-3 Monate, nachdem das Semester angefangen hat, eben die Fortbildung. Und genau, aber im Prinzip mitmachen kann man immer und vorbeikommen kann man auch immer. Also man kann auch die Termine von den AK-Sitzungen auf der Website von der AVS sehen. Genau, und ja, einfach vorbeikommen oder schreiben. Wir haben auch eine E-Mail-Adresse, wenn jemand nicht auf Insta ist.
1: Genau.
0: Ja.
2: Auch das klingt möglichst niedrigschwellig, finde ich, was ihr so erzählt. Dann kommen wir vielleicht nochmal zum nächsten Song und das nächste Lied ist Judas von Lady Gaga. Viel Spaß!

0: So, wir sind zurück. Wir unterhalten uns heute mit der Anlaufstelle für sexualisierte Gewalt im Uni-Kontext. Ist das euer Name?
1: Vielleicht mal kurz eine Frage nach einer Dreiviertelstunde.
2: Also ich sage gern Anlaufstelle für Betroffene von sexualisierter Gewalt im Uni-Kontext.
3: Ja, ich glaube, es ist ein sehr langer Name und ich glaube...
2: Anlaufstelle passt.
3: Ja, so die Sachen, die danach kommen, die kann man immer ein bisschen verdrehen und wie und wo und was passt zusammen. Okay. So circa heißt
0: es. Okay. Aber dass wir es einmal konkret benannt haben vielleicht. Wir haben gerade schon ein bisschen über die Gründung und die Entwicklung gesprochen. Was sind denn vielleicht auch Dinge, die euch aktuell beschäftigen? Laufen gerade irgendwelche Projekte? Sind irgendwelche Kooperationen vielleicht auch ganz neu dabei?
3: Also ich glaube, was uns jetzt wieder Richtung Anfang Semester betrifft oder beschäftigt, ist, neue Leute zu finden, weil Menschen wieder gehen und dann halt eben immer genügend Menschen zu haben, die dann beim Organisieren helfen, aber die dann auch gleichzeitig vielleicht auch beraten wollen und dann auch, also wenn man sagt, hey, ich will bei einer Anlaufstelle beraten, heißt es nicht, man hat kurz eine Fortbildung und dann wird man ins kalte Wasser geworfen, sondern dann berät man, also dann sind am Anfang immer zwei Leute im Beratungszimmer und sind immer zwei Leute, die das zusammen machen, eben eine Person, die es schon länger macht und dann eben die neue Person. Und da dann halt eben dann auch die Zeit zu finden und die Menschen zu haben und die Kapazität zu haben, ist dann auch irgendwie immer wieder so ein Ding bei uns, dass wir quasi immer so laufenden Nachwuchs haben und dann eben wieder eine Fortbildung organisieren. Ich glaube, es wiederholt sich jedes Semester irgendwie immer wieder, circa. Ja. Und wir haben jetzt auch letztes Semester an einem Podiumsplenum, an einer Podiumsdebatte teilgenommen. Genau. Und ich glaube, das ist halt wirklich ganz viel, es kommt viel spontan rein. Und wir gucken, dass wir überall, wo wir mitmachen können, dass wir mitmachen, auch wenn andere Leute was organisieren. Wir waren auch bei einem Treffen, die Feminist Law Klinik organisiert hat von allen feministischen Stellen in Tübingen. Und genau. Ja.
2: Ja, also mir fällt auch gerade nicht viel mehr ein. Ich denke, ja, großer Punkt ist wirklich wieder Leute zu finden und eben auch wieder innerhalb vom AK orgamäßig, also zum Beispiel Verhaltensrichtlinien aufstellen, so Code of Conduct. Wir hatten jetzt in den Semesterpausen, haben wir uns alle eine Pause mal gegönnt.
0: Auch wichtig.
2: deswegen wird sich das, ich weiß gar nicht, wann wir uns treffen, ich glaube Ende September schon, je nachdem, wer da ist. Und dass wir uns da wahrscheinlich erstmal sammeln, hey, was steht an, was kommt dann nächstes Semester alles auf uns zu, wobei ich da ja dann eh nicht mehr so dabei bin.
3: Also ich habe tatsächlich schon ein Pad angelegt für die nächste Sitzung.
2: Sehr gut.
3: Sachen reingeschrieben, die mir zwischendurch eingefallen sind. Also es gibt ein Sammelsurium und es wird immer mehr, also so, es wird auf jeden Fall nie langweilig, wir haben immer was zu tun. Und, aber ja, also so, das Hauptding ist, was wirklich immer ein Ding bei uns im AK ist und das Hauptding ist, eben Menschen zu finden, die mitmachen und dass Menschen wissen, wer wir sind. Und dann gleichzeitig auch gucken, dass es uns allen gut geht, weil ich glaube, das ist auch wichtig zu erwähnen, dass es nicht einfach so ein Ding ist, hier, man sitzt da und dann redet man und dann erzählen Leute einem Dinge und dann ist man selber dann als beratende Person so, wow, okay, das ist krass. Also so, wir legen auch sehr, sehr viel. Ich glaube, das ist klar, aber so, dass es auch vor allem wichtig ist, dass wir im AK miteinander drüber reden, dass wir auch füreinander da sind und dass wir regelmäßig gucken, dass wir drüber reden, dass es allen gut geht.
2: Ja. Und es ist auch voll fein, wenn Personen sagen, hey, sie haben sich gerade für die Beratung gesagt, hey, ich kann beraten und das dann fein ist, ey, mir geht's die Tage nicht gut, ich schaff's nicht. Dafür haben wir alle Verständnis und es ist gar kein Problem und dann ist es auch nicht schlimm zu sagen, okay, in dieser Woche findet jetzt keine offene Sprechstunde statt. Das wird meistens über Instagram dann kommuniziert. Einfach die eigene Psychohygiene im Kopf haben und sich da auch trauen zu sagen, hey, da ist jetzt meine Grenze. Ja.
0: Es ist gerade kurz der Begriff Code of Conduct gefallen. Was steht denn da bei euch drin? Sind das quasi ein Verhaltenskodex, ist das, oder?
3: Ja.
2: Ja, genau. Zum Beispiel, also ich meine, der wird gerade wieder überarbeitet. Es gab schon mal ein Pad mit den Verhaltensrichtlinien. Die habe ich nämlich mit in die Masterarbeit reingenommen. Und da steht zum Beispiel auch so drin, ja, dass wir keine Personen beraten, zu denen wir eine romantische Beziehung oder freundschaftliche Beziehung haben. Dass es eben, ja, untersagt ist. Oder auch, dass wir als AK, also dass der AK entscheidet darüber, wer beraten darf. Aber ich war jetzt bei den Sitzungen nicht mehr so oft dabei oder bei der einen Sitzung nicht so oft dabei, was jetzt im neuen Code of Conduct steht, weil der wurde mit der Antidiskriminierungsberatungsstelle, glaube ich, ausgetauscht.
3: Es läuft gerade noch, es wurde ausgetauscht. So die schlussendlichen Gespräche dazu, die stehen noch aus. Also im Prinzip wird es überarbeitet und ich würde sagen, dass es einfach so sehr basic ist, was drinne steht und dass es sehr so selbstverständlich ist, aber dann halt trotzdem nicht so selbstverständlich, dass man es trotzdem aufschreiben muss, dass man trotzdem klar machen muss, hey, beratet keine Leute, mit der ihr in einer engen zwischenmenschlichen Beziehung seid. Und ja, keine Ahnung. Und ja, und steht gerade noch aus. Schauen wir mal, was wird. Ja.
0: Ich glaube, ich hätte noch eine Frage zu den Fortbildungen. Organisiert ihr die selbst mit oder ist das quasi von extern dann Menschen, die Leute anlernen oder da, genau, ausbilden quasi?
3: Also das wird von AGIT organisiert. Das ist eine externe Stelle. Das ist Frauen helfen Frauen, aber auch Pfundsmänner?
2: Pfundskerle,
3: genau. Sind eben zwei Stellen in Tübingen, die sich eben mit sexualisierter Gewalt auseinandersetzen. Und die dann eben auch geschult sind und dann in der Lage sind, diese Fortbildung zu geben. Aber es ist dann eben spezifisch für die Fortbildung quasi mit einem bisschen Beratungskontext ausgelegt und eben, wie Nadja vorhin auch gesagt hat, mit der
2: systemischen Beratung.
3: Genau, mit der systemischen Beratung. Ich habe gerade extra eine lange Pause gemacht, damit Nadja es reinsprechen kann.
1: Hat super geklappt.
3: Danke. Genau. Und dann haben wir auch immer mindestens ein Fallbeispiel. Also wir haben mehrere Fallbeispiele, aber es kommt halt darauf an, wie lange man braucht zu bearbeiten und wie viel Rückfrage und wie viel Interaktion da generell dabei ist bei den Fortbildungen. Und genau, dass man einfach so ein grundlegendes Verständnis hat, wie die Fortbildung wie die Beratung funktioniert und da vorbereitet ist. Genau. Ja, es geht im Schnitt. Wie lange geht das?
2: Drei Stunden?
3: Ja, so einen halben Tag. Vier Stunden circa. Plus, minus. Ja.
0: Auch da finde ich es richtig beeindruckend, dass ihr das organisiert bekommt, dass man dann am Anfang aber trotzdem auch nochmal in der Praxis so ein bisschen eingelernt wird, dass da Personen dabei sind, weil auch das erfordert ja Kappas. Ich kann mir gerade bei Beratungen vorstellen, dass einem das selbst, wenn man gerade erst anfängt zu beraten, total Sicherheit gibt, wenn eine andere Person dabei ist und man das erstmal auch so ein bisschen mitsehen kann und da so langsam reinkommen kann, man dann nicht so ins kalte Wasser geschmissen wird.
3: Ja.
0: Habt ihr sonst noch irgendwelche Wünsche oder Ziele für die Zukunft jetzt gerade im AK, an der Anlaufstelle? Irgendwas, was ihr hofft, was sich noch verändert? Vielleicht auch von Uni-Seite, von Finanzierungsseite, von Mitgliedern, von Projekten?
2: Ja, die Uni könnte uns Supervision stellen. Das wäre mal was, wenn sie das Thema ernst nehmen würden.
3: Also wir hatten einen Plenum, wo wir quasi so über die Ziele von der Anlaufstelle für die nächsten, keine Ahnung wie vielen Jahre geredet haben und in 10 Jahren waren wir so, ja, also irgendwie ist auch das Ziel von der Anlaufstelle, dass wir halt irgendwann mal überflüssig sind und dass es uns eigentlich auch nicht mehr geben muss. Es ist ein bisschen utopischer Wunsch, leider Gottes. Wir hoffen natürlich trotzdem noch, dass es die Anlaufstelle irgendwann nicht mehr geben muss und dass es genügend Ressourcen an der Uni gibt oder dass es vielleicht auch irgendwann mal gar keine Notwendigkeit mehr gibt, dass es die Anlaufstelle oder dass es generell solche Stellen braucht. Genau. Und bis dahin ist unser Wunsch irgendwie, ja, mehr Unterstützung. Vielleicht auch ein bisschen mehr Unterstützung von der Uni-Seite aus. Mhm. Und ja, genau, finanziell haben wir tatsächlich, sind wir sehr gut aufgestellt durch die verfasste Studierendenschaft. Also sind wir sind wir unglaublich froh, dass wir da auf der sicheren Seite sind und dass wir da bis jetzt eigentlich immer guten Rückenwind vom Stura, vom Studierendenrat bekommen haben. Und ja, genau.
2: Ich glaube, mein persönlicher Wunsch ist, dass wenn ich jetzt gehe, dass die Anlaufstelle noch sehr lange weiter bestehen kann und dass es nicht heißt, ey, wir kriegen keine Leute mehr und zu dritt oder zu viert können wir das nicht alles stemmen. Aber ich bin zuversichtlich, das kriegen wir hin oder das kriegt ihr dann am Ende.
3: Ja. Ja, nee, also das wird schon. Wäre ja gelacht.
2: Ja.
0: Na, dann sind wir auch schon fast am Ende. Also an der Stelle vielleicht nochmal ein kleiner Aufruf. Alle Menschen, die jetzt hier gerade heute zugehört haben und sich das vorstellen können, können das ja nochmal sacken lassen und sich dann über Insta oder per E-Mail erstmal melden und dann vorbeischauen und mitwirken bei diesem Projekt. Oder natürlich auch Betroffene sich da melden und jemanden haben zum Zuhören.
2: Die Betroffenen können auch gerne mit Personen mit komme in die Sprechstunde, wenn sie nicht alleine oder wenn sie nur den Weg, also das ist kein Problem. Ja.
0: Dann sind wir damit auch schon am Ende von Femrasant heute. Wie immer, donnerstags von 5 bis 6. Alle, die Noah, Carlos und mich wieder hören wollen, hören uns morgen früh von 10 bis 12 im Lokalmagazin. Genau. Dann bedanken wir uns ganz herzlich, dass ihr heute beide hier wart und uns ein bisschen was erzählt habt und kommen dann auch schon zum letzten Song. Nadja, das war eine Idee von dir und zwar heißt der Nicht alle Männer von Mari, Biu und Ebau. Viel Spaß dabei und einen schönen Donnerstag.

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2: Und heute sind am Mikrofon Leo Weipert
1: und die Karin Hab und gleich zu hören das Animal Collective.

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